0: Dafür dreht die Regierung an mehreren Stellschrauben. Der steuerfreie Grundbetrag steigt, das Kindergeld und die Pauschale für berufliche Ausgaben. Eine Familie mit 2 mittleren Einkommen und 2 Kindern könnte dann gut 600 Euro sparen. Wer sehr viel verdient, zahlt dagegen mehr Steuern. Finanzminister Klingbeil hält das für fair. Gerade weil ja so vieles teurer geworden ist, seien ein paar hundert Euro mehr im Jahr für Familien wichtig. Gewerkschaften halten die Entlastung für zu klein. Wirtschaftsverbände kritisieren wiederum die höheren Steuern für Spitzenverdiener. Zoe Tassovali, Nachrichtenredaktion.
1: Auf einer Fahrt mit rund 200 Kilometern pro Stunde hat sich bei einem ICE eine Waggontür geöffnet. Jetzt fahndet die Bundespolizei nach einem Täter. Nach ersten Ermittlungen wurde die Notentriegelung der Tür geöffnet. Der Lokführer hatte den ICE bei Karlstadt in Bayern sofort gestoppt. Verletzt wurde niemand.
2: Los geht's mit dem Donnerstag und heute sieht's wieder ziemlich grau über ihren Köpfen aus. Ganz, ganz viele Wolken mit dabei und auch die ein oder andere Niederschläge sind heute möglich. Phasenweise noch etwas windiger bei Temperaturen um die 20 Grad. Wir schauen noch auf den Freitagmorgen, da geht's gerade mal mit 19 Grad in der Spitze weiter. Auch hier sind wieder unzählige Wolkenfelder und auch Regenwolken zu erkennen. Die Sonne muss sich abermals hinten anstellen, sollte dann erst am Samstag wieder häufiger zum Zug kommen.

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1: Nicht durch Verzichten auf das Glück, das uns umgibt, werden wir weise, sondern indem wir weise werden, lernen wir unversehens auf manches Glück verzichten, das sich nicht mehr bis zu uns erhebt. So lässt das Kind, indem es wächst, ganz von selbst von den Spielen ab, an denen es keine Freude mehr hat. Und wie das Kind im Spielen mehr Dinge lernt als in der Arbeit, die man ihm auferlegt, so schreitet die Weisheit im Glück schneller, als sie im Unglück getan hätte.

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1: Ich bin Ursula Winkler. Russland muss nach dem gescheiterten Angriff mit einer Sprengstoffdrohne auf dem Flughafen Leipzig-Halle mit einem umfassenden neuen EU-Sanktionspaket rechnen. Das sagte die Außenbeauftragte Kallas bei Beratungen der Außenminister in Irland.
2: Diese zusätzlichen Sanktionen waren schon im August angekündigt worden, also noch bevor Russland von Deutschland wegen des Anschlags in Leipzig beschuldigt wurde. Es geht jetzt um Einreiseverbote und Sperrung möglicher Konten von rund 1.600 Personen und Unternehmen mit Verbindungen zum sogenannten militärisch-industriellen Komplex Russlands. Die EU-Außenbeauftragte sagte, alle EU-Staaten stünden hinter Deutschland. Genau diese geschlossene Reaktion brauchen wir, sagte sie. Und sie sprach von staatlich unterstützten

0: Katrin sagt, noch immer entscheidet das Elternhaus viel zu stark darüber, welche Chancen ein Kind später hat. Genau deshalb will sie schon vor der Schule ansetzen. Es soll geschaut werden, wie gut Kinder sprechen, sich bewegen und sich generell entwickeln. Sozialverbände finden die Pläne natürlich gut. Der Paritätische Gesamtverband fordert ebenfalls mehr Geld dort, wo besonders viel Hilfe nötig ist. Die Grünen kritisieren allerdings die Finanzierung. Sie rechnen vor, dass der Bund künftig deutlich weniger Geld pro Jahr für frühkindliche Bildung bereitstellt. Zoe Tassovali, Nachrichtenredaktion.
1: Bei einer Attacke mit einer Flüssigkeit auf einen AfD-Informationsstand im rheinland-pfälzischen Bad Kreuznach sind 9 Menschen verletzt worden. Den Ermittlungen nach wurde die Flüssigkeit aus einem Gebäude in Richtung des Parteistandes geschüttet. Mehrere Personen erlitten leichte Hautreizungen durch Spritzer. Ein Tatverdächtiger wurde ermittelt. Um welche Art Flüssigkeit es sich handelte, ist noch unklar.
2: Schön, dass Sie bei uns sind. Hier ist Radio Paradiso mit dem Wetter für Berlin und Brandenburg heute am Donnerstag. Machen Sie sich auf Regenschauer gefasst, davon können es nämlich heute wieder einige geben. Auch der Blick in den Himmel wirft nicht die beste Laune auf. Wenig Sonne zu erkennen, eher eine dichte Wolkendecke bei Temperaturen bis zu gerade mal 21 Grad. Morgen am Freitag soll es auch nicht viel sommerlicher werden, hier sogar nur noch mit 19 Grad. Abermals sind weitere Regenschauer möglich. Die Wolkendecke bleibt ebenfalls präsent und die Sonne sollte sich erst am Samstag wiederholen. Häufiger blicken lassen.

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1: Zeitung lesen, ohne Börsenberichte, Nachrichten hören, ohne Angst etwas zu verpassen, Staumeldungen einfach ignorieren, in Kochrezepten blättern, ohne gleich kochen zu müssen, in den blauen Himmel sehen und lächeln. Das sind freie Tage.

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1: Ich bin Ursula Winkler. In dieser Woche hat es gleich zwei Angriffe auf die Stromversorgung gegeben, sowohl an einem Umspannwerk in Südbrandenburg als auch an einem in Bergheim bei Köln. Die Ermittler gehen davon aus, dass beide Vorfälle auf verfassungsfeindliche Sabotage

0: auf dem Flughafen Leipzig-Halle mit einem neuen Sanktionspaket der EU rechnen. In der Vorbereitung sind Strafmaßnahmen gegen 1600 weitere Personen und Unternehmen mit Verbindungen zum militärisch-industriellen Komplex Russlands, hieß es nach Beratungen der EU-Außenminister.
1: Die Bundesregierung rechnet den Anschlagsversuch eindeutig Russland zu und hat bereits Vergeltungsmaßnahmen angekündigt. Dazu gehören unter anderem die Schließung des Generalkonsulats in Bonn und die Ausweisung zahlreicher Diplomaten. Russlands Präsident Putin bezeichnete die Maßnahmen als schweren Fehler und sprach von Beweisfälschung. Außenminister Wadefuhl wies die Vorwürfe zurück. Auch Frankreich und Finnland unterstützen weitere Sanktionen gegen Moskau. Laut Medienberichten haben die Ermittler inzwischen zwei Tatverdächtige im Visier. David Riemer, Berlin.
0: Kurz vor der Landtagswahl reist Kanzler Merz heute nochmal für einen Wahlkampftermin nach Sachsen-Anhalt. Er nimmt unter anderem in Leuna an einer Diskussion mit Ministerpräsident und CDU-Spitzenkandidat Schulze teil. Merz war am Montag in den Wahlkampf in Ostdeutschland eingestiegen. Dabei war er in Mecklenburg-Vorpommern in Kühlungsborn von Passanten ausgepfiffen und beschimpft worden. Mit der Ehrung von Hollywood-Star George Clooney sind die Filmfestspiele Venedig eröffnet worden. Der 65-Jährige erhielt bei der Eröffnungsgala den Goldenen Löwen für sein Lebenswerk. 21 Filme konkurrieren um den Hauptpreis des Festivals. Die Preisverleihung ist dann Ende kommender Woche.
2: Los geht's mit dem Donnerstag und heute sieht's wieder ziemlich grau über ihren Köpfen aus. Ganz, ganz viele Wolken mit dabei und auch die ein oder andere Niederschläge sind heute möglich. Phasenweise noch etwas windiger bei Temperaturen um die 20 Grad. Wir schauen noch auf den Freitagmorgen, da geht's gerade mal mit 19 Grad in der Spitze weiter. Auch hier sind wieder unzählige Wolkenfelder und auch Regenwolken zu erkennen. Die Sonne muss sich abermals hinten anstellen, sollte dann erst am Samstag wieder häufiger zum Zug kommen.

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1: Sie brachten eine Frau zu Jesus und fragten ihn: Meister, diese Frau ist gefasst worden auf frischer Tat im Ehebruch. Das Gesetz hat Mose vorgeschrieben, solche zu steinigen. Was sagst du? Aber Jesus sagte: Der, der unter euch ohne Sünde ist, werfe den ersten Stein. Als sie das hörten, gingen sie hinaus, einer nach dem anderen. Jesus fragte sie: Frau, wo sind sie? Hat dich niemand verurteilt? Sie antwortete: Niemand, Herr. Und Jesus schloss: Auch ich verurteile dich nicht. Geh und sündige in Zukunft nicht mehr.

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1: Ich bin Ursula Winkler. Nach zwei Angriffen auf die Stromversorgung in Brandenburg und NRW fordert die Deutsche Polizeigewerkschaft mehr Investitionen in den Schutz der kritischen Infrastruktur. Es fehle nicht an technischen Möglichkeiten, sondern an Investitionen, sagte der Bundesvorsitzende Teggerz.
2: Moderne Sensoren entlang von Hochspannungsleitungen, Digitalüberwachungssysteme und weitere Schutztechnologien würden international bereits erfolgreich eingesetzt. Der Schutz kritischer Infrastruktur sei zunächst Aufgabe der Betreiber selbst. Wer die Verantwortung für die Sicherheit seiner Anlagen trage, müsse auch in deren Schutz investieren, so Teggerz. Nach dem Angriff auf das Stromnetz in Brandenburg gehen die Ermittler davon aus, dass auch die Störung an einem Umspannwerk in Bergheim bei Köln auf verfassungsfeindliche Sabotage zurückgeht. David Riemer, Berlin.
1: Kurz vor der Landtagswahl reist Kanzler Merz heute nochmal für einen Wahlkampftermin nach Sachsen-Anhalt. Er nimmt unter anderem in Leuna an einer Diskussion mit Ministerpräsident und CDU-Spitzenkandidat Schulze teil. Merz war am Montag in den Wahlkampf in Ostdeutschland eingestiegen. Dabei war er in Mecklenburg-Vorpommern in Kühlungsborn von Passanten ausgepfiffen und beschimpft worden. Das Bundeskabinett hat die geplante Einkommensteuerreform auf den Weg gebracht. Vor allem Familien sowie Menschen mit kleinen und mittleren Einkommen sollen weniger Steuern zahlen.
3: Dafür dreht die Regierung an mehreren Stellschrauben. Der steuerfreie Grundbetrag steigt, das Kindergeld und die Pauschale für berufliche Ausgaben. Eine Familie mit zwei mittleren Einkommen und zwei Kindern könnte dann gut 600 Euro sparen. Wer sehr viel verdient, zahlt dagegen mehr Steuern. Finanzminister Klingbeil hält das für fair, gerade weil ja so vieles teurer geworden ist.

0: Die Wolken, die formieren sich da schon mehr und mehr, nehmen sie jede sonnige Auflockerung heute Morgen nochmal dankbar mit, denn am Nachmittag, da kommen Regenschauer runter, 20 Grad die Maximaltemperatur, dafür bedankt sich die Natur, die freut sich auch morgen am Freitag über Regen, der sich da dann über den fast gesamten Tag hinweg verteilen wird, 18 Grad die etwas frischere Tageshöchsttemperatur, das Wochenende dann wieder trocken mit 22 Grad am Samstag als Tageshöchstwert.
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0: Hallo, guten Morgen am Donnerstag. Kommen Sie gut rein in diesen Tag, gleich mit frischer aktueller Musik von Olivia Rodrigo, Drop Dead. Und das hier ein absoluter Kultsong aus den 80ern, Marillion mit Kaylee.

Nächstes Jahr kommt sie für 2 Konzerte nach München. Olivia Rodrigo, Drop Dead, hier auf ihrem Radio Paradiso. Besten Hits mit der meisten Abwechslung zum Wohlfühlen und Entspannen und zum Wachwerden. Jetzt aus den 90ern, Fool's Garden und das berühmte Glas.

Da hat sie was Schwebendes, ihr Song, ne? Genesis, Follow You, Follow Me, für ihren ganz gelassenen und entspannten Start hinein in diesen Tag, in diesen Donnerstag auf ihrem Radio Paradiso, jetzt geweckt von Dean Lewis und Be Alright. 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
1: Paulus schreibt: Einen anderen Grund kann niemand legen, außer dem, der gelegt ist. Welcher ist Jesus Christus? Ich wünsche Ihnen einen gesegneten Tag.
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2: Ich bin Ursula Winkler. Nach zwei Angriffen auf die Stromversorgung in Brandenburg und NRW fordert die Deutsche Polizeigewerkschaft mehr Investitionen in den Schutz der kritischen Infrastruktur. Es fehle nicht an technischen Möglichkeiten, sondern an Investitionen, sagte der Bundesvorsitzende Teggerz.
3: Moderne Sensoren entlang von Hochspannungsleitungen, Digitalüberwachungssysteme und weitere Schutztechnologien würden international bereits erfolgreich eingesetzt. Der Schutz kritischer Infrastruktur sei zunächst Aufgabe der Betreiber selbst. Wer die Verantwortung für die Sicherheit seiner Anlagen trage, müsse auch in deren Schutz investieren, so Teggerz. Nach dem Angriff auf das Stromnetz in Brandenburg gehen die Ermittler davon aus, dass auch die Störung an einem Umspannwerk in Bergheim bei Köln auf verfassungsfeindliche Sabotage zurückgeht. David Riemer, Berlin.
2: Kurz vor der Landtagswahl reist Kanzler Merz heute nochmal für einen Wahlkampftermin nach Sachsen-Anhalt. Er nimmt unter anderem in Leuna an einer Diskussion mit Ministerpräsident und CDU-Spitzenkandidat Schulze teil. Merz war am Montag in den Wahlkampf in Ostdeutschland eingestiegen. Dabei war er in Mecklenburg-Vorpommern in Kühlungsborn von Passanten ausgepfiffen und beschimpft worden. Das Bundeskabinett hat die geplante Einkommensteuerreform auf den Weg gebracht. Vor allem Familien sowie Menschen mit kleinen und mittleren Einkommen sollen weniger Steuern zahlen.
4: Dafür dreht die Regierung an mehreren Stellschrauben. Der steuerfreie Grundbetrag steigt, das Kindergeld und die Pauschale für berufliche Ausgaben. Eine Familie mit zwei mittleren Einkommen und zwei Kindern könnte dann gut 600 Euro sparen. Wer sehr viel verdient, zahlt dagegen mehr Steuern. Finanzminister Klingbeil hält das für fair. Gerade weil ja so vieles teurer geworden ist, seien ein paar hundert Euro mehr im Jahr für Familien wichtig. Gewerkschaften halten die Entlastung für zu klein. Wirtschaftsverbände kritisieren wiederum die höheren Steuern für Spitzenverdiener. Zoe Tassovali, Nachrichtenredaktion.
2: Deutschland wird Nepal nach der verheerenden Sturzflut Hilfsgüter liefern. Ein Sprecher des Auswärtigen Amtes sprach von Planen, Wasserfiltern, Moskitonetzen und weiteren Hilfen für die Menschen in der Katastrophenregion. Das Material werde über das EU-Katastrophenschutzverfahren bereitgestellt.
5: Das Wetter ist wolkenverhangen heute. Es kommen auch Regenschauer runter. Ab mittags vor allem sollten Sie sich auf die einstellen. Jetzt zum Start in den Tag ist es zwar schon wolkenverhangen, aber doch meist trocken. 20 Grad die Maximaltemperatur, auch wenn sich die Regenschauer bis in den Nachmittag hineinziehen werden. Morgen, da ziehen sie sich fast über den gesamten Tag hinweg, verteilen sich fast über den gesamten Tag hinweg. Morgen am Freitag 18 Grad die Tagesspitzentemperatur. Am Samstag und Sonntag dann wieder trocken und auch durchaus sonnig aufgelockert bei 22 Grad jeweils hatten wir am Samstag und Sonntag dann als Tageshöchsttemperatur.
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5: Erfrischenden guten Morgen, kommen Sie gut rein in diesen Tag, geweckt jetzt von Kylie Minogue. Die macht Stimmung und Schwung mit The Locomotion. Schönen guten Morgen.

Das ist der stimmungsvolle Titel von Moby. Why does my heart feel so bad? Der Sounddesigner Moby hier auf ihrem Radio Paradiso. Die besten Hits mit der meisten Abwechslung zum Wohlfühlen und Entspannen und zum Genießen. Jetzt Teddy Swims aus dem Jahr 2023. Hier ist Lose Control. 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

Ja, Entschuldigung zu sagen, fällt manchmal gar nicht so leicht. Chicago Heart to Say I'm Sorry hier auf ihrem Radio Paradiso. Und das Aufstehen soll Ihnen jetzt musikalisch erleichtert werden von Ville Valo und Natalia Avellon. Hier ist zum Genießen Summer Wine.

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3: Ich bin Katrin Müller. In dieser Woche hat es gleich zwei Angriffe auf die Stromversorgung gegeben, sowohl an einem Umspannwerk in Brandenburg als auch an einem Werk in Bergheim bei Köln. Die Ermittler gehen davon aus, dass beide Vorfälle auf verfassungsfeindliche Sabotage zurückzuführen sind. NRW-Innenminister Reul sprach am Abend im ZDF von deutlichen Parallelen bei den beiden Fällen.
4: Ja, mittlerweile sind wir relativ sicher, dass es viele Parallelen gibt, weil die Art und Weise, wie diese Taten vollzogen worden sind, durchaus Parallelen aufweisen. Zum Beispiel die Abschussvorrichtung, die wir gesehen haben, die ja wahrscheinlich dazu geführt haben, dass man die Kabel über das Überspannungsnetz geschickt hat, ist so ähnlich gelaufen.
3: In der Nähe beider Orte wurden nach Angaben der Behörden Abschussvorrichtungen und Pyrotechnik gefunden, die womöglich bereits vor längerer Zeit dort installiert worden waren. Russland muss nach dem Anschlagsversuch mit einer Sprengstoffdrohne auf dem Flughafen Leipzig-Halle mit einem umfassenden neuen Sanktionspaket der Europäischen Union rechnen. Moskau kündigte bereits Gegenmaßnahmen an und schließt nun nach Angaben von Außenminister Lavrov das Goethe-Institut in Russland. Es handle sich um eine Reaktion auf die angekündigte Schließung des russischen Hauses in Berlin, sagte er. Die SPD-Bundestagsfraktion geht in Klausur. Sie will heute und morgen unter anderem über Veränderungen in der Arbeitswelt durch KI und neue Technologien beraten. Stargast ist Schauspieler und Entertainer Harpe Kerkeling.
5: Kerkeling tritt dort nicht etwa als Horst Schlemmer auf, um die Sozialdemokraten zu bespaßen. Es wird seriös. Sein Vortrag zur SPD-Klausur trägt den Titel »Alles Ansichtssache, wo die Toleranz in einer Demokratie ihre Grenzen hat und worauf es jetzt ankommt.« Mit Spannung wird erwartet, ob die Fraktion in ihrer Klausur klar Position bezieht zur geplanten Abschaffung der Rente mit 63 und zur zukünftigen Attestpflicht ab dem ersten Krankheitstag. Zwei Regierungsvorhaben, die die SPD bislang mitträgt, aber wohl gerne kippen würde. Uli Reitinger, Berlin.
3: Mit der Ehrung von Hollywood-Star George Clooney sind die 83. Filmfestspiele Venedig eröffnet worden. Der 65-Jährige erhielt bei der Eröffnungsgala den Goldenen Löwen für sein Lebenswerk. Eröffnet wurde das Festival anschließend mit dem neuen Film des britischen Trainspotting-Regisseurs Danny Boyle.
6: Also die Temperatur erinnert noch die Tageshöchsttemperatur an Spätsommer mit 20 Grad heute maximal. Aber ab mittags und am Nachmittag, da kommen Regenschauer runter. Morgen, da verteilen die sich fast über den gesamten Tag hinweg. 18 Grad dann der Tagesspitzenwert und am Samstag und Sonntag trocken bei jeweils 22 Grad in der Spitze.
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6: Die Verkehrslage macht Ihnen den Start in den Tag, erleichtert Ihnen den Start in den Tag doch sehr, denn momentan da fließt der Verkehr sehr anständig. Sie kommen gut durch, fahren Sie vorsichtig und später dann auch wieder und weiterhin und letztlich hier immer vorsichtig und langsam vor Schulen und Kitas. Kommen Sie gut an.

Dieser Song ist einer der besten und dieser Song hier ist auf jeden Fall ein Radioparadieso Herzchensong. Senden Sie Ihr früher morgendliches Herz per WhatsApp an 0308 50 und die 80.

So ein schöner Titel, ein Radio-Paradiso-Herzchen-Song von Lady Gaga und Bruno Mars, Die with a Smile. 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Und das hier, das ist tanzbare Musik, die bestimmt auch immer mal wieder in die Dance World gespielt wird zum Mittanzen. Danke für die Unterstützung, die an dieser Stelle. 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

schönen guten Morgen hinein in diesen Donnerstag mit einem knallroten Sonnenaufgang aktuell noch draußen. Das sieht richtig, richtig schön aus. Genießen Sie das, denn ab heute Mittag soll ein Regenschauer runterkommen. 22 Grad bekommen wir trotzdem als Maximaltemperatur. 15 Grad haben wir aktuell und es ist 20 Minuten nach 6. Schönen guten Morgen.

0: Auch musikalisch sonnigen guten Morgen, 6.24 Uhr.
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0: Ohne jede Hektik hinein in den Donnerstag. Schönen guten Morgen, 2 Minuten vor 6:30 haben wir es. Und es gibt eine neuliche Umfrage, wie wenn morgen schon Abgeordnetenhauswahl wäre, wie dann das Ergebnis ausfallen würde. Und da gibt es tatsächlich an der Spitze einen Führungswechsel. Welchen? Das hören Sie gleich im Hauptstadtkompakt bei Henrik Düster.
1: 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Die größten Worte der Menschheitsgeschichte. 26. Juni 1963, mitten im Kalten Krieg. US-Präsident John F. Kennedy spricht in Berlin auf dem Schöneberger Rathausplatz.
2: All free men, wherever they may live, are citizens of Berlin. And therefore, as a free man, I take pride in the words, Ich bin ein Berliner.
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13: Ich bin Katrin Müller. In dieser Woche hat es gleich 2 Angriffe auf die Stromversorgung gegeben, sowohl an einem Umspannwerk in Brandenburg als auch an einem Werk in Bergheim bei Köln. Die Ermittler gehen davon aus, dass beide Vorfälle auf verfassungsfeindliche Sabotage zurückzuführen sind. NRW-Innenminister Reul sprach am Abend im ZDF von deutlichen Parallelen bei den beiden Fällen.
14: Ja, mittlerweile sind wir relativ sicher, dass es viele Parallelen gibt, weil die Art und Weise, wie diese Taten vollzogen worden sind, durchaus Parallelen aufweisen. Zum Beispiel die Abschussvorrichtung, die wir gesehen haben, die ja wahrscheinlich dazu geführt haben, dass man die Kabel über das Überspannungsnetz geschickt hat, ist so ähnlich gelaufen.
13: In der Nähe beider Orte wurden nach Angaben der Behörden Abschussvorrichtungen und Pyrotechnik gefunden, die womöglich bereits vor längerer Zeit dort installiert worden waren.
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16: Mit Henrik Döster. Guten Morgen. Rund 2,5 Wochen vor der Abgeordnetenhauswahl liegt die CDU in einer aktuellen Infratest-DiMAP-Umfrage für den RBB mit 21% vorn. Die Linke folgt mit 19%, Grüne und AfD erreichen jeweils 18%. Die SPD kommt auf 11, das BSW auf 4%. Für eine Mehrheit wären demnach mindestens 3er-Bündnisse nötig. Gewählt wird am 20. September. Unterdessen warnt der Landeswahlleiter Stefan Bröchler vor einer gezielten Delegitimierung von Wahlen. Es gebe keinerlei Belege für angebliche Manipulationen bei Briefwahlen in Pflegeheimen, wie sie zuvor von AfD-Politikern wie Tino Chrupalla angedeutet worden waren. Solche Desinformationen gefährdeten das Vertrauen in die Demokratie, sagte Bröchler. Im Oranienburger Ortsteil Lenitz ist gestern eine 500 Kilogramm schwere amerikanische Weltkriegsbombe erfolgreich entschärft worden. Zuvor hatten rund 4.700 Menschen den Sperrbereich verlassen müssen. Weil sich wiederholt unbefugt in der Sperrzone aufhielten, mussten die Kampfmittelexperten ihre Arbeit dreimal unterbrechen. Am Abend gab es dann endlich die Entwarnung. Neuen Schwung gibt es in der Stadionfrage bei Hertha BSC. Die zuständige Expertenkommission hat sich für ein Grundstück an der Jesse Owens Allee südlich des Maifelds ausgesprochen. Dem Verein wird empfohlen, beim Bezirk Charlottenburg-Wilmersdorf eine Bauvoranfrage zu stellen, um Bau- und Planungsrecht zu klären. Sportsenatorin Iris Spranger lobte das Ergebnis als ausgewogene Balance zwischen Denkmalschutz, Umweltauflagen und Vereinsentwicklung.
0: Danke dir, Henrik. So, das Rot ist so langsam aus den Wolken gewichen. War ein richtig schöner, farbenfroher Sonnenaufgang heute Morgen. Und ansonsten ziehen heute tatsächlich noch Wolken auf, nämlich um die Mittagszeit herum. Und dann am Nachmittag kommen Regenschauer runter bei und für 22 Grad als Maximaltemperatur. 15 Grad haben wir aktuell. Morgen geht es dann schon in den frühen Morgenstunden mit Regenschauern los. Und die ziehen sich dann letztlich auch über den gesamten Tag. Aber nicht übers Wochenende, da soll es trocken bleiben. Morgen 21, Samstag 22 Grad die Maximaltemperatur und am Sonntag dann wieder 21 Grad der Tagesspitzenwert.
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0: Insgesamt kommen sie momentan tatsächlich ganz gut durch, sowohl durch den Berliner Stadtverkehr als auch drumherum, aber nach wie vor 103 Abzweig Zehlendorf zwischen Philanderstraße und Saarstraße in beiden Richtungen jeweils nur die rechte Spur frei und Friedrichshain, die Straße der Pariser Kommune nach dem Wasserrohrbruch am Ostbahnhof bis Freitag in beiden Richtungen immer noch gesperrt. Ich wünsche eine gute Fahrt, fahren Sie vorsichtig später dann auch beziehungsweise heute früh vor Schulen und Kitas und kommen Sie gemeinsam gut und sicher an Ihr Ziel.
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0: Diese musikalische Wettervorhersage stimmt dann erst für heute Nachmittag. Stimmt sie aber jetzt schon mal ein auf den Tag. Supertramp, It's Raining Again. Und gleich wird es sehr, sehr herzlich romantisch mit Callum Scott und Whitney Houston. I wanna dance with somebody. 6 Minuten nach 6:30.

0: Es gab in dieser Stunde vorhin zwar schon einen, aber was soll ich machen? Das ist hier absolut ein Radioparadieso-Herzchen-Song. Schönen guten Morgen. 20 Minuten vor 7.
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Danke für Ihre Herzen. Ah, und danke Callum Scott und Whitney Houston für diesen großartigen Song I Wanna Dance With Somebody. Jetzt am frühen Morgen sogar schon der zweite Radio-Paradiso-Herzchen-Song. 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Schönen guten Morgen, schönes Wachwerden jetzt am Donnerstag mit Natalie Imbruglia und Torn. Blick auf die Uhr, Blick auf Ihren Wecker. Es ist 16 Minuten vor 7.

heute Morgen. Heute Morgen gehen jede Stunde Tickets raus an Sie für die IFA. Das haben wir Ihnen gestern versprochen und dieses Versprechen halten wir selbstverständlich auch. Und die ersten Tickets zu heute Morgen bei mir gehen raus an Christine aus Hellersdorf. Sie schreibt, weil ich mit der Technik von meinen Kindern mithalten muss. Man muss wissen, was es Neues gibt. Sonst amüsieren sie sich immer, wie ich Musik höre mit meinem alten Walkman. Kennt kein Mensch mehr, schreibt Christine. Herzlichen Glückwunsch für die Tickets. Hier ist Musik, die klingt wie aus den 80ern aus der Walkman-Zeit, ist aber ganz aktuell. The Weeknd, Blinding Lights. 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
9: Ich bin Katrin Müller. Die Regierung in Moskau wird nach Angaben von Außenminister Lavrov die Goethe-Institute in Russland schließen. Es handle sich um eine Reaktion auf die angekündigte Schließung des russischen Hauses in Berlin, sagte er laut Nachrichtenagentur Interfax. Die Bundesregierung hatte die infolge des Fundes einer Sprengstoffdrohne auf dem Flughafen Leipzig-Halle angekündigt. Der Bundesverband der erneuerbaren Energien hat nach Angriffen auf das Stromnetz in Brandenburg und Nordrhein-Westfalen ein Backup-System für Notfälle im Stromnetz gefordert. Ein vollständiger Schutz sei schwierig, das System müsse so aufgestellt werden, dass Ausfälle weniger Auswirkungen haben, sagte Verbandspräsidentin Ursula Heinen-Esser der Rheinischen Post.
10: Bioenergie und Wasserkraftwerke zum Beispiel könnten nach einem Stromausfall ohne externe Stromversorgung schnell wieder hochgefahren werden. Und auch Batteriespeicher könnten im Ernstfall kurzfristig einspringen und Strom bereitstellen, sagt die Verbandspräsidentin. Es gehe in der aktuellen Lage darum, Risiken zu minimieren und die Auswirkungen so gering wie möglich zu halten. Der Bundesverband der Energie- und Wasserwirtschaft fordert außerdem mehr Überwachung sensibler Bereiche. Diana Kramer, Nachrichtenredaktion.
9: Vor einer möglicherweise entscheidenden Sitzung des VW-Aufsichtsrats ist die Zukunft mehrerer deutscher Werke höchst ungewiss. Medienberichten zufolge soll die Produktion in Emden und Zwickau 2031, im Werk Hannover 2032 und im Audi-Werk Neckarsulm 2034 auslaufen. Dagegen gibt es heftigen Widerstand.
11: Die IG Metall hat die Gerüchte, wonach das Aus für die Werke bereits beschlossen sei, als Zitat Quatsch zurückgewiesen. Der Aufsichtsrat kommt am Freitag zusammen. Zentrales Thema dürften die Zukunfts- und Sparpläne von VW-Chef Blume sein. Die rot-grüne Landesregierung in Niedersachsen will nach eigenen Angaben um alle 4 Werke kämpfen. Auch die Ministerpräsidenten von Sachsen und Baden-Württemberg, Kretschmer und Özdemir, halten Schließungen nicht für ausgemacht. David Riemer, Nachrichtenredaktion.
9: Kurz vor der Landtagswahl reist Kanzler Merz erneut für einen Wahlkampftermin nach Sachsen-Anhalt. Er nimmt unter anderem in Leuna an einer Diskussion mit Ministerpräsident und CDU-Spitzenkandidat Schulze teil. Zuvor hatte Merz auch Mecklenburg-Vorpommern besucht und war in Kühlungsborn von Passanten ausgepfiffen und beschimpft worden.
12: Wolken verhangen. Es war schon mal ein bisschen sonniger heute früh, aber jetzt übernehmen mehr und mehr die Wolken. Aber jetzt zum Start in den Tag soll es noch zumindest für ein Weilchen trocken bleiben. Dann ziehen Regenwolken über uns hinweg und der Regen, der kommt dann auch noch am Nachmittag runter bis in den Abend hinein. Zieht sich das heute. 14 Grad haben wir schon, 22 bekommen wir dennoch als Maximaltemperatur. Und morgen dann, da geht es auch schon früh mit Regenschauern los und die verteilen sich dann letztlich über den gesamten Tag hinweg. Trockene Abschnitte sind morgen eher selten. 21 Grad dennoch die Maximaltemperatur und so richtig schön spätsommerlich wird es dann am Wochenende. Da soll es trocken bleiben, immer wieder auflockern. Samstag 22, am Sonntag 21 Grad die Maximaltemperatur.
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12: Hat ja nicht allzu lange gedauert. Es gibt die ersten Staus auf der A100 Richtung Wedding zwischen Innsbrucker Platz und Schmargendorf. Und

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1: Mit französischen Klängen hinein in diesen Tag. Außerdem mit Taylor Swift, gleich mit Opelite und mit der Aussicht auf Eintrittstickets für die IFA. Jede Stunde gibt es heute Tickets bei uns zu gewinnen für die internationale Funkausstellung. Jetzt schönes Wachwerden. Bonjour von France Gall aus den 80ern. Hier ist Ella Ella. 5 Minuten.

Taylor Swift mit Oh Polite hier auf ihrem Radio Paradiso. Erfrischend geweckt und gestartet in den Donnerstag. 7:12 ist es und Technikfanatikerinnen und Fanatiker aufgepasst. Die IFA, die internationale Funkausstellung, die ist zurück unter dem Motto, die Zukunft ist jetzt. Also vielleicht noch nicht gleich heute, aber morgen. Ab morgen bis zum Dienstag der nächsten Woche, 8. September, sind die Ausstellungshallen der Messe Berlin wieder zu erkunden und Sie können sich begeistern lassen. Egal ob Technologie, Innovation oder Lifestyle, die IFA bietet ein buntes, wirklich buntes Programm. Es gibt sogar einen Robo-Cup, ein Fußballturnier für humanoide Roboter. Das ganze Messegelände, über das ganze Messegelände gibt es Angebote zu Computer und Gaming und Smart Home und Audio und Entertainment. Also alles, was das Technikherz begehrt. 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Und den ersten Gewinner, die erste Gewinnerin, nee, die zweite ist es ja schon, in der letzten Stunde habe ich niemanden angerufen, aber das werde ich gleich mal tun. Ersten Gewinner, erste Gewinnerin gibt es gleich nach Marlon Rudette, nee, nach Cyndi Lauper, Girls Just Want To Have Fun und nach Bryan Adams und Rod Stewart und Sting. Hier sind sie mit All For Love 13:07.

0: jede Menge Spaß geht es selbstverständlich auch. Nicht nur um technologische Neuheiten bei der IFA. Schönen guten Morgen am Donnerstag mit Cindy Lauper und Girls Just Want to Have Fun aus den 80ern. 7.21 Uhr haben wir es und Jennifer möchte auch Spaß haben, hat uns geschrieben, hat sich angemeldet für Tickets. Jennifer, ich weiß, es ist noch früh am Morgen, aber dennoch, was brauchen Sie denn von der IFA? Vielleicht einen neuen Digitalwecker oder gleich einen ganzen Roboter, der Sie weckt am frühen Morgen? Wie ist es?
1: Bei uns ist die Diskussion hier einen Staubroboter, weil wir sind gerade frisch umgezogen und in eine größere Wohnung und jetzt ist die Diskussion, was wird angeschafft?
0: Ah, also ich hätte gedacht, dass Sie einen Staubsaugroboter brauchen und keinen Staubroboter. Also Staub erzeugen wir ja
1: eigentlich. Staub.
0: Ich weiß nicht, ob es den da gibt, aber ich könnte es mir vorstellen. Auf jeden Fall werden Sie das auskundschaften, denn Sie bekommen Tickets für die IFA. Herzlichen Glückwunsch.
1: Ja, cool, danke. Da wird sich mein Mann riesig freuen. Der ist nämlich schon auf Arbeit und ich bin gerade dabei, das Kind für die Schule fertig zu machen. Und meine Tochter meinte gerade, Mama, hier ruft jemand an.
0: Ja, das ist ganz wichtig. Das hat die Tochter gut gemacht. Also, Dankeschön an die Tochter. Und dann will ich ein Foto später sehen vom Staubsaugroboter, den Sie da von der IFA wieder nach Hause holen.
1: Ja, cool, danke.
0: Ja, sehr gerne. Jennifer aus Reinickendorf gewinnt Tickets für die IFA und Sie können ebenfalls Tickets gewinnen. 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Jetzt geweckt von Marlon Hotel.

0: Bei der nächsten Steel Drum ist es 4 Minuten vor halb acht. Guten Morgen.
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0: musikalisch schon eingeschwebt in diesen Tag mit Mitch Drew aus den 80ern, If I Was. Schönen guten Morgen, eine Minute vor 7:30 haben wir es und ein traditionsreiches Autohaus muss leider Insolvenz anmelden. Um welches sich dabei handelt, hören Sie gleich im Hauptstadtkompakt bei Henrik Düster.
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2: Ich bin ein Afrikaner. Ich bin ein Mann. Ich bin ein Mensch. Ich liebe, ich lache, ich weine. Werde ich verletzt, blute ich. Mein Blut ist rot. Wenn du mich kitzelst, lache ich. Ich bin kein Objekt des Mitleids. Ich bin nach dem Ebenbild Gottes geschaffen. Ich habe einen Wert, der nicht gemessen werden kann. Wir sind für die Gemeinschaft geschaffen worden, um gemeinsam zu leben. Wir können nur zusammen menschlich sein. Ihr Führer mögt fragen, was ich brauche. Nun, ich frage euch, was braucht ihr denn? Ich will das Gleiche. Ich bin ein Kind Gottes. Ich bin kein Stiefkind Gottes. Ich bin ein Afrikaner. Ich bin euer Bruder.
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14: Ich bin Katrin Müller. Die Regierung in Moskau wird nach Angaben von Außenminister Lavrov die Goethe-Institute in Russland schließen. Es handle sich um eine Reaktion auf die angekündigte Schließung des russischen Hauses in Berlin, sagte er laut Nachrichtenagentur Interfax. Die Bundesregierung hatte die infolge des Fundes einer Sprengstoffdrohne auf dem Flughafen Leipzig-Halle angekündigt.
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15: Mit Henrik Düster. Guten Morgen. Die Berliner Autohauskette König hat beim Amtsgericht Charlottenburg Insolvenz beantragt. Das Gericht bestellte einen vorläufigen Insolvenzverwalter und setzte einen Gläubigerausschuss ein. Das Traditionsunternehmen betreibt bundesweit rund 80 Standorte mit 1200 Mitarbeitern, vor allem in Ostdeutschland. Zuletzt machten der Gruppe die anhaltende Krise in der Automobilbranche und deutliche Umsatzeinbußen im Fahrzeughandel zu schaffen. An der Berliner Charité hat gestern ein dreitägiger Warnstreik der Pflegekräfte begonnen. Die Gewerkschaft Verdi fordert die Fortführung des gekündigten Entlastungstarifvertrags. Um die Notfallversorgung der Patienten zu sichern, bestätigte das Arbeitsgericht Berlin den vom Klinikum geforderten Notdienstplan. Planbare Operationen und Behandlungen wurden vorsorglich abgesagt. Der Arbeitskampf soll bis Samstag früh andauern. Eine Woche nach der Gewalttat an einer Privatschule in Gosenau-Zittau wird heute der beiden Opfer gedacht. Zum Trauergottesdienst sind ausschließlich Angehörige, Schüler und Mitarbeiter geladen. Die Schulleitung bat Medienvertreter ausdrücklich, die Privatsphäre zu wahren. Ein 19-Jähriger sitzt wegen zweifachen Mordes in Untersuchungshaft. Er soll seine 18-jährige Ex-Freundin und einen zu Hilfe eilenden 30-jährigen Erzieher getötet haben. Eine Woche vor der Abgeordnetenhauswahl plant ein breites Bündnis für Samstag, den 12. September, eine Großdemonstration hier in Berlin. Unter dem Motto »Zeit, dass sich was dreht« ziehen 7 Sternmärsche und mehrere Fahrradkorsos durch die Hauptstadt. Die Initiativen fordern Klimagerechtigkeit, soziale Teilhabe und klaren Schutz der Demokratie. Die Abschlusskundgebung ist um 16 Uhr vor dem Roten Rathaus geplant.
16: Dankeschön, Henrik. Ja, Wolken sind da und die sind nicht umsonst da. Die bringen Regenschauer mit heute. Die ziehen sich vor allem auch noch bis in den Nachmittag hinein. 22 Grad die Maximaltemperatur heute, 15 erfrischende Grad haben wir aktuell. Die Natur freut sich auch morgen über Besserung von oben. Sie müssen dann nicht tätig werden. Über den gesamten Freitag hinweg kommt immer wieder was runter. Außerdem ist der Wind nach wie vor aufgefrischt. 21 Grad die Maximaltemperatur. Dann für Ihre Entspannung wieder am Samstag und Sonntag. Sonne, wenige Wolken, keine Regenschauer, 22 Grad am Samstag und 21 Grad am Sonntag in der Spitze.
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16: Auf der A100, da ist es eng Richtung Wedding zwischen Britzer Tunnel und Innsbrucker Platz und zwischen Innsbrucker Platz und Schmargendorf. Jeweils 10 Minuten mehr Zeit einplanen. Außerdem an der Baustelle Detmolder Straße stehen sie momentan dicht an dicht. Und auf der A103 nach wie vor dem Abzweig Zehlendorf zwischen Philander Straße und Saarstraße in beiden Richtungen jeweils nur die rechte Spur frei befahrbar. Außerdem Tiergarten Kurfürstenstraße zwischen Schillstraße und Landgrafenstraße in Richtung Breitscheidplatz bis Freitag nur eine Spur frei befahrbar. Und in Moabit und Tiergarten im Tiergartentunnel in Richtung Kreuzbergplatz ein Unfall gegeben. Da ist die rechte Spur gesperrt. Außerdem rausgeschaut noch auf die A113 stadteinwärts. Vorsicht dort zwischen Waltersdorfer Dreieck und Schönefeld Süd. Da hat es einen Unfall gegeben. Die Unfallstelle ist noch ungesichert und linke und mittlere Spur sind da betroffen und da kommen Sie nicht so recht vorbei. Fahren Sie da besonders aufmerksam und vorsichtig ist. Und dieses besonders aufmerksam fahren gilt auch für Schulen und Kitas. Fuß vom Gas langsam fahren und sicher ans Ziel kommen.
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16: Ich liebe wirklich seinen ganz besonderen Klaviersound von Bruce Hornsby and The Range. Schönen, entspannten guten Morgen. Musik zum Genießen. Hier ist The Way It Is. 8 Minuten nach halb 8.

0: für Sie nur musikalisch ein verrückter Start in den Tag mit Seal und Crazy aus den 90ern. Gleich jetzt in die 80er nach Australien. Man at Work, Down Under habe ich gleich für Sie. Vorher noch aus dem Jahr 2022 Michael Patrick Kelly mit Wonders und davor
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2: Was Ihr Gehirn hinter Ihrem Rücken treibt. Na klar, du hast doch gestern schon gewusst, dass der Kuchen misslingt. Ihre Schwester hält Ihnen das verbrannte Blech vorwurfsvoll entgegen. Dabei hatten sie nur gefragt, ob die Temperatur im Ofen richtig eingestellt sei. Jetzt, da der Kuchen schwarz ist, klingt ihre Frage in der Erinnerung fast wie eine Prophezeiung. Oder nach dem Fußballspiel wussten plötzlich alle, warum die Mannschaft verlieren musste. Auch nach einer Wahl war das Ergebnis angeblich längst abzusehen. Und wenn eine Beziehung zerbricht, erinnert sich das Umfeld gern an jedes Warnzeichen. Hinterher ist die Welt immer erstaunlich reich an Hellsehern. Dahinter steckt der sogenannte Rückschaufehler. Sobald wir wissen, wie eine Geschichte ausgegangen ist, ordnet unser Gehirn die Vergangenheit neu. Hinweise, die zum Ergebnis passen, wirken plötzlich wichtig und andere Möglichkeiten verblassen. In klassischen Experimenten bekamen Menschen Berichte über historische Ereignisse. Wer den Ausgang kannte, hielt ihn im Nachhinein für wahrscheinlicher als die, die ohne dieses Wissen urteilten. Besonders spannend: Den Teilnehmenden war kaum bewusst, wie stark das bekannte Ergebnis ihren Blick verändert hatte. Das kann im Alltag ziemlich unfair werden. Gegenüber anderen, wenn wir behaupten, sie hätten eine Entwicklung doch kommen sehen müssen. Aber auch gegenüber uns selbst, wenn wir uns für eine frühere Entscheidung verurteilen. Nun, damals hatten sie keine Kristallkugel. Wenn Sie eine alte Entscheidung bewerten, fragen Sie sich besser, was wusste ich damals wirklich? Welche anderen Ausgänge waren denkbar und was hätte ich einem guten Freund in derselben Situation geraten? Damit entschuldigen Sie keinen Fehler. Sie beurteilen ihn nur unter fairen Bedingungen. Rückblick kann uns klüger machen, solange wir ihn nicht mit Vorherwissen verwechseln. Søren Kierkegaard schrieb sinngemäß: Das Leben kann nur rückwärts verstanden werden, aber es muss vorwärts gelebt werden.
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2: Und wenn Sie eine persönliche Beratung wünschen, schreiben Sie mich gerne an unter www.beziehungscoach-berlin.de.

Musikalische Grüße aus Australien um 8:05 und auch Australien ist vertreten bei der Basketball-Weltmeisterschaft der Frauen. Die treten morgen gegen Puerto Rico an und Deutschland muss in der Uber Arena gegen Spanien antreten. 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
10: Ich bin Katrin Müller. Russland schließt nach Angaben von Außenminister Lavrov die Goethe-Institute in Russland. Es handelt sich um eine Reaktion auf die angekündigte Schließung des russischen Hauses in Berlin infolge des Fundes einer Sprengstoffdrohne auf dem Flughafen Leipzig-Halle. Das sagte Lavrov der Agentur Interfax zufolge.
11: Das Goethe-Institut hier in Russland ist eine der wenigen noch verbliebenen deutsch-russischen Verbindungen in Krisenzeiten. Filialen gibt es nicht nur hier in Moskau, sondern auch in St. Petersburg und Jekaterinburg. Dass es nun geschlossen wird, ist vor allem für viele europafreundliche und dem Westen gegenüber offene Russen ein schwerer Schlag. Das Goethe-Institut hat nicht nur Kulturveranstaltungen hier in Russland organisiert, sondern verbreitet vor allem auch die deutsche Sprache. Damit soll es nun bald vorbei sein. Aus Moskau, Ulf Mauder.
10: In dieser Woche hat es gleich zwei Angriffe auf die Stromversorgung gegeben, sowohl an einem Umspannwerk in Brandenburg als auch an einem Werk in Bergheim bei Köln. Die Ermittler gehen davon aus, dass beide Vorfälle auf verfassungsfeindliche Sabotage zurückzuführen sind. NRW-Innenminister Reul sprach am Abend im ZDF von deutlichen Parallelen bei den beiden Fällen. Die SPD-Bundestagsfraktion geht in Klausur. Sie will heute und morgen unter anderem über Veränderungen in der Arbeitswelt durch KI und neue Technologien beraten. Stargast ist Schauspieler und Entertainer Harpe Kerkeling.
12: Kerkeling tritt dort nicht etwa als Horst Schlemmer auf, um die Sozialdemokraten zu bespaßen. Es wird seriös. Sein Vortrag zur SPD-Klausur trägt den Titel »Alles Ansichtssache, wo die Toleranz in einer Demokratie ihre Grenzen hat und worauf es jetzt ankommt.« Mit Spannung wird erwartet, ob die Fraktion in ihrer Klausur klar Position bezieht zur geplanten Abschaffung der Rente mit 63 und zur zukünftigen Attestpflicht ab dem ersten Krankheitstag. Zwei Regierungsvorhaben, die die SPD bislang mitträgt, aber wohl gerne kippen würde. Uli Reitinger, Berlin.
10: Mit der Ehrung von Hollywood-Star George Clooney sind die 83. Filmfestspiele Venedig eröffnet worden. Der 65-Jährige erhielt bei der Eröffnungsgala den Goldenen Löwen für sein Lebenswerk. Eröffnet wurde das Festival anschließend mit dem neuen Film des britischen Trainspotting-Regisseurs Danny Boyle.
7: Ja, ist doch ziemlich wolkenverhangen. Die Sonne, die hat es nicht nur jetzt, sondern heute insgesamt schwer. Und da kommen auch Regenschauer runter, die sich bis in den Nachmittag hineinziehen können. Und vor allem am Nachmittag, da kommen sie so richtig zur Geltung. Die Regenschauer, die Regenwolken. Aber jetzt auch schon am frühen Morgen kann der ein oder andere Tropfen schon mal dabei sein. Bei 15 Grad aktuell und der Aussicht auf 22 Grad maximal. Die Aussichten für morgen sind vor allem grau, trübe und nass. Über den gesamten Freitag hinweg sollten Sie Ihren Regenschirm dabei haben, bei 21 Grad in der Spitze. Am Samstag und Sonntag, da wird der Regenschirm zum Sonnenschirm. Es wird aufgelockert, sonnig und freundlich werden mit 22 Grad und trocken bleiben auch am Sonntag bei 21 Grad in der Spitze.
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7: Es staut sich der Verkehr auf der A111 stadteinwärts zwischen Saatwinkler Damm und dem Dreieck Charlottenburg. Gut und gerne 10 Minuten mehr Zeit einplanen, genauso wie auf der A100 Richtung Wedding an der Baustelle Detmolder Straße und zwischen Innsbrucker Platz und Schmargendorf und zwischen Britzerdamm und Innsbrucker Platz ist es ebenfalls eng und in der anderen Richtung, Richtung Treptow, zwischen Jakob-Kaiser-Platz und der Avus. Biesdorf zwischen Ambrodersengarten und B158, das ist die Märkische Allee, da staut sich der Verkehr stadteinwärts. Außerdem A115 stadteinwärts an der Baustelle Kreuz-Zehlendorf. Auch da bitte wieder extra Zeit mitnehmen. Und dann speziell für heute Moabit und Tiergarten. Im Tiergarten-Tunnel Richtung Kreuzberg hat es einen Unfall gegeben. Die rechte

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1: Versprochen ist versprochen und wird nicht gebrochen. Wir haben Ihnen versprochen, dass wir Sie heute jede Stunde einladen zur IFA, zur internationalen Funkausstellung. Das gilt auch für diese Stunde, auch wenn meine lieben Kolleginnen und Kollegen zur Radio Paradiso Frühstücksrunde hier gleich einlaufen werden nach Magamba Belong Together und nach Lionel Richie. 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

0: locker leichte, sonnige Musik von Mark Amber, Belong Together, hier auf ihrem Radioparadies. Und eigentlich ist das ja unfair, ne? Da lade ich mir meine lieben Kolleginnen und Kollegen hier ein und muss dann sagen, seid jetzt mal still.
1: Okay.
0: Weil wir rufen an in Steglitz. Mal sehen, ob sie rangeht.
2: Hallo?
0: Hallo, ist da die Nina?
2: Ja, richtig. Hallo.
0: Sie klingen so, als wären Sie schon auf der IFA, so technisch irgendwie. Jetzt bitte nicht erschrecken, hier ist nicht nur Thorsten Wittke von Radio Paradiese, sondern hier sind noch viele mehr.
3: Hallo.
4: Frühstücksrunde.
0: Und Sie haben sich beworben um Tickets für die IFA, ist das richtig?
2: Ja, richtig. Habe ich tatsächlich spontan gemacht, weil mein Sohn hörte das im Radio und sagte, ich möchte dahin.
4: Ah, toll, worauf freuen Sie sich und worauf freut sich Ihr Sohn am meisten bei der IFA?
2: Naja, mein Sohn ist ziemlich musik- und technikbegeistert. Er ist erst 10, aber er war noch nie auf der IFA und er wollte unbedingt mal gucken gehen. Und da habe ich gesagt, okay, wir probieren das mal bei dem Gewinnspiel.
0: Das ist doch super. Und ich sage jetzt nochmal ganz böse, vielleicht besorgen Sie sich da auch ein neues Handy, weil dann ist die Tonqualität vielleicht anders. Und allein deswegen schon bekommen Sie die Tickets
2: eine
0: für
2: gute
0: die
2: Anregung.
0: IFA. Ja, herzlichen Glückwunsch und schöne Grüße an den Sohn.
2: Vielen Dank.
5: Ja, ganz viel Spaß.
2: Ja, super. Vielen Dank.
0: Das ist doch wirklich super, die Nina aus Steglitz, die kann sich freuen, die geht zur IFA und wir verlosen heute jede Stunde Tickets für die IFA. Sie können sich nach wie vor bewerben über unsere Homepage über www.paradiso.de. Jetzt zum entspannten Genießen bei bestem Sound, Boyzone, No Matter What, hier auf Ihrem Radio Paradiso. 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

0: Michael Jackson mit Beat It hier auf ihrem Radio Paradiso in der Frühstücksrunde mit meinen lieben Kollegen Laura, Elena, Nico und Fabi sind da.
1: Guten Morgen.
0: Und Beat It passt eigentlich ganz gut, weil ich habe auch ein bisschen was abbekommen, nämlich Rückblick auf die Frühstücksrunde in der letzten Woche, als wir über dieses Schnick-Schnack-Schnuck-Spiel Steinschere Papier gesprochen haben. Ich habe dazu ja gesagt Ching-Shang-Shong.
2: Ja.
0: Ja. Und da gab es, danke, und da gab es tatsächlich eine ziemlich erboste E-Mail einer Hörerin, die gesagt hat, Herr Wittke, das können Sie doch so nicht sagen, das ist doch total rassistisch. Okay. Und ich musste wirklich erstmal so ein paar Gedankengänge, brauchte das bei mir, bis ich realisierte, es ist tatsächlich so wohl, dass Ching Chang Chong, wenn sich das auf Menschen aus dem asiatischen Raum bezieht, wenn das irgendwie in dem Zusammenhang gebracht wird, dass das rassistisch ist.
3: Okay.
0: Das kam mir aber tatsächlich gar nicht in den Sinn, weil ich kenne dieses Spiel, dieses Ching Chang Chong. Ich habe das auch eingegeben dann bei Google als mit SCH geschrieben, so Ching Chang Chong. Ja. Ich kenne das so als diese Schwungbewegung, die man macht mit der Faust so hin und her und so. Und ich musste erstmal so, aber dann las ich eben auch im Internet, ja, das ist eben der Name eines Spiels, was gerade im norddeutschen Raum eben mit Ching Shang Shong statt
2: Schnick Schnack Schnuck
0: eben gesagt wird. So. Und ich habe dann die Hörerin angerufen und mit ihr gesprochen. Und was ich so toll fand dabei, und deswegen mag ich das hier erwähnen, ist, es ist ein schönes Gespräch gewesen.
2: Mhm.
0: Und das finde ich bei solchen Sachen, wenn es um diese Dinge geht, häufig ist es so, dass das so auseinanderdriftet, dass es so zwei Seiten gibt und die eine Seite sagt so, das ist doch voll übertrieben, die andere Seite sagt, das ist aber ganz wichtig, dass man das berücksichtigt und bedenkt.
3: Mhm.
0: Und bei uns war das etwas total Verbindendes, weil sie verstand und hat mir auch wirklich abgenommen, dass ich das überhaupt nicht in einem Zusammenhang mit einer asiatischen Kultur irgendwie gemeint hat.
3: Das war für warum auch?
0: Das war für sie neu, das wusste sie nicht. Und auf der anderen Seite hat sie mir dann erklärt, eben diesen Aspekt, dass wenn man das in Zusammenhang mit eben asiatischstämmigen Menschen eben macht, dass das dann rassistisch ist. Und das konnte ich wiederum verstehen, weil sie mir auch Links dazu geschickt hat, wie das eben bei Menschen ankommt, die darüber berichtet haben und so weiter. Und wir sind so rausgegangen aus diesem Gespräch mit diesem Gefühl, ah, wir haben beide was gelernt. Und wir sind uns nicht gegenseitig irgendwie an die Gurgel gegangen oder auf den Keks gegangen, sondern haben beide was gelernt für die Zukunft. Und ich muss sagen, ich werde jetzt auch, wenn ich eben mit Ching Shang Chong bei diesem Spiel nichts irgendwie mit einer Kultur verbinde, werde ich trotzdem jetzt eher Schnick, Schnack, Schnuck sagen, um gar nicht in die Gefahr zu kommen, irgendjemandem unangenehm auf die Füße zu treten. Hm. Und mir bricht das überhaupt keinen Zacken aus der Schere. wenn ich das tue. Und das fand ich wirklich eine tolle Erfahrung, wenn man da aufeinander zugeht und echt in ein ehrliches, offenes Gespräch geht, dass man das so lösen kann.
2: Total, ja, schön
0: das
2: gelöst.
0: Das war eine schöne Erfahrung. Also danke für nicht nur die Rückmeldung dieser lieben Hörerin, sondern auch für Ihre Rückmeldung, wenn Sie etwas zu sagen haben, einzubringen haben ins Programm, gerne einfach mal schreiben. Die Adresse redaktion@paradiso.de oder auch per WhatsApp 0308 80 500 und die 80 dürften mittlerweile bekannt sein. Vielen Dank dafür. Und jetzt hinein in den Donnerstag musikalisch mit Nelly Furtado und Ray Garvey. All Good Things.

0: Nelle Furtado hier auf ihrem Radio Paradiso. Schönen guten Morgen. 8:30 haben wir es und es gibt eine neue Berlin-Trend-Umfrage. Wenn heute Abgeordnetenhauswahl wäre, wer würde da wohl in Führung gehen? Da gibt es tatsächlich einen Führungswechsel bei den Parteien. In welcher Form? Wer jetzt vorne liegt, das hören Sie gleich im Hauptstadtkompakt bei Henrik Düster.
1: 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Die größten Worte der Menschheitsgeschichte. 1947 erreicht die indische Unabhängigkeitsbewegung das Ende der britischen Kolonialherrschaft. Unvergessen bleibt ihr politischer und geistiger Anführer Mahatma Gandhi. Sein gewaltfreier Widerstand und sein unermüdlicher Einsatz für Menschenrechte und Versöhnung inspiriert bis heute.
2: Ich muss feststellen, dass das indische Volk den Briten mit Hass begegnet. Wir müssen uns von dieser Haltung befreien. Wir bekämpfen nicht das britische Volk, wir bekämpfen ihren Imperialismus. Manche Leute mögen meine Haltung lächerlich finden. Dennoch, das ist mein Ziel. Zu einem Zeitpunkt, an dem ich den größten Kampf meines Lebens beginnen muss, möchte ich keinen Hass gegen wen auch immer hegen.
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14: Ich bin Katrin Müller. Russland schließt nach Angaben von Außenminister Lavrov die Goethe-Institute in Russland. Es handelt sich um eine Reaktion auf die angekündigte Schließung des russischen Hauses in Berlin infolge des Fundes einer Sprengstoffdrohne auf dem Flughafen Leipzig-Halle. Das sagte Lavrov der Agentur Interfax zufolge.
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15: Mit Henrik Düster. Guten Morgen. Rund 2,5 Wochen vor der Abgeordnetenhauswahl legt die Berliner CDU leicht zu. Laut dem aktuellen Berlin-Trend von Infratest DIMAP für den RBB kommen die Christdemokraten auf 21%. Die Linke verliert an Zuspruch und landet bei 19%. Grüne und AfD stehen gleich auf bei 18%. Die regierende SPD fällt mit 11% auf ein neues Rekordtief. Das BSW erreicht 4%. Die bestehende schwarz-rote Koalition hätte damit weiterhin keine Mehrheit mehr. Für ein Dreierbündnis wären Grüne und SPD das Zünglein an der Waage. Einen lautstarken Gegenprotest gab es gestern in Neukölln. Rund 50 Demonstranten haben einen Wahlkampftermin der Berliner AfD-Fraktion gestört, die gemeinsam mit Abgeordneten der österreichischen FPÖ durch den Kiez zog. Eine Hundertschaft der Polizei trennte die Gruppen, dabei kam es zu Rangeleien und mindestens 2 Festnahmen. Die SPD-Bürgermeisterkandidatin Janine Wolter kritisierte die Aktion als bewusste Provokation und Stimmungsmache auf dem Rücken der Bewohner. Nach den Angriffen auf Umspannwerke in Südbrandenburg und bei Köln verdichten sich die Hinweise auf koordinierte Sabotageakte. Die Polizei ermittelt in Brandenburg inzwischen wegen des Verdachts der Bildung einer terroristischen Vereinigung. Auch der Generalbundesanwalt prüft den Fall. Brandenburgs Innenminister Jan Redmann und die Deutsche Polizeigewerkschaft forderten nach den Vorfällen massive Investitionen in den Schutz kritischer Infrastruktur. Abschließend zum Sport. Das Personalkarussell dreht sich bei den Frauen des 1. FC Union. Die Köpenickerinnen verstärken sich mit der spanischen Außenverteidigerin Judith Pujols, die vom VfL Wolfsburg nach Berlin wechselt. Sie folgt auf die Identifikationsfigur Katja Orschmann, die den Bundesliga-Aufsteiger nach über 9 Jahren verlässt und in die Schweiz zum FC Luzern wechselt.
0: Danke dir, Henrik. Ah, da kämpft sich die Sonne jetzt aktuell so ein bisschen durch die Wolkendecke tatsächlich durch. Das sind die wenigen Auflockerungen, die es tatsächlich heute gibt. Nehmen Sie jeden Sonnenstrahl dankbar auf, denn gerade im Laufe des Nachmittags und am Mittag schon beginnend, da wird die Wolkendecke doch dichter und dichter und da kommen dann auch am Nachmittag Regenschauer runter. 22 Grad bekommen wir dennoch als Maximaltemperatur, 15 Grad haben wir aktuell. Morgen, da müssen wir so gut wie komplett auf die Sonne verzichten. Da kommen über den Tag verteilt immer wieder Regenschauer runter bei 21 Grad maximal. Das Wochenende dafür umso freundlicher, sonniger, trocken. 22 Grad am Samstag und 21 Grad am Sonntag. Die Tagesspitzentemperaturen.
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0: Ja, es ist eng heute früh mal wieder auf der A111 stadteinwärts zwischen Saatwinkler-Damm und dem Dreieck Charlottenburg. Außerdem auf der A100 Richtung Treptow zwischen Jakob-Kaiser-Platz und der Avus und Richtung Wedding zwischen Britzertunnel und Innsbrucker Platz und zwischen Innsbrucker Platz und Schmargendorf ebenfalls. Außerdem sollten Sie extra Zeit einplanen auf der A115 stadteinwärts an der Baustelle am Kreuz Zehlendorf. B2, das ist Dreieck Barnim Richtung Berlin zwischen Lindenberg und Malchior Chaussee. Stau stadteinwärts, genauso wie zwischen Ambrodersengarten und der B158 Märkische Allee. Das ist in Biesdorf stadteinwärts. Auch da 10 Minuten obendrauf rechnen. In Friedrichshain ist es eng auf der Frankfurter Allee, in Köpenick auf der Rudolf-Rühl Allee und in Moabit und Tiergarten. Im Tiergartentunnel, da hat es Richtung Kreuzberg einen Unfall gegeben. Rechte Spur ist nach wie vor gesperrt. Da ist kein Durchkommen möglich. Außerdem bitte aufgepasst und darauf eingestellt, die A113 ist Richtung Berlin gesperrt zwischen Waltersdorfer Dreieck und Schönefelder Kreuz. Nach einem Unfall heute früh, es staut sich ab Schönefelder Kreuz. Da sollten Sie auf jeden Fall auch extra Zeit und nicht zu wenig einplanen. Außerdem auf der A10 südlicher Berliner Ring Richtung Dreieck Werder zwischen Schönefelder Kreuz und Rangsdorf steht ein defekter LKW, blockiert den Standstreifen. Auch da bitte aufmerksam fahren. Und letzte Meldung von der A10 südlicher Berliner Ring Richtung Dreieck Werder zwischen Niederlehme und Königs Wusterhausen. Da liegen Gegenstände auf der Fahrbahn. Bleiben Sie wachsam, aufmerksam und gerade vor Schulen und Kitas Fuß vom Gas langsam fahren und dann gemeinsam gut ankommen.
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0: Einen schönen und vor allem entspannten guten Morgen wünsche ich Ihnen. Und damit das mit der Entspannung klappt, trotz der Staus da draußen, habe ich Musik für Sie gleich von Leonie, Don't Worry. Und diesen Entspannungssong aus den 80ern von Tina Turner. Die hat, ja, das ist Filmmusik aus Mad Max 3, da hat sie auch eine kleine Rolle gespielt, Tina Turner. We don't need another hero, 20 Minuten von 9 ist es.

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Und diese Jungs hier, die kommen Ende September nach Deutschland, nach Düsseldorf. Was soll ich Ihnen sagen? Na, da gibt es in den nächsten Wochen eine durchaus interessante Überraschung für Sie. Schönen guten Morgen, 13 vor 9.

erinnert mich an meine Tanzschulenzeit. Die Cutting Crew, I Just Died in Your Arms Tonight hier auf Ihrem Radio Paradiso. Schönen guten Morgen am Donnerstag. Morgen geht die IFA los und schon heute verlosen wir jede Stunde Tickets für die internationale Funkausstellung. Auch in der nächsten Stunde. Jetzt aber für Ihren Start in den Donnerstag, Michael Schulte. You Let Me Walk Alone.

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9: Ich bin Katrin Müller. Die Regierung in Moskau wird nach Angaben von Außenminister Lavrov die Goethe-Institute in Russland schließen. Es handle sich um eine Reaktion auf die angekündigte Schließung des russischen Hauses in Berlin, sagte er laut Nachrichtenagentur Interfax. Die Bundesregierung hatte die infolge des Fundes einer Sprengstoffdrohne auf dem Flughafen Leipzig-Halle angekündigt. Der Bundesverband der erneuerbaren Energien hat nach Angriffen auf das Stromnetz in Brandenburg und Nordrhein-Westfalen ein Backup-System für Notfälle im Stromnetz gefordert. Ein vollständiger Schutz sei schwierig, das System müsse so aufgestellt werden, dass Ausfälle weniger Auswirkungen haben, sagte Verbandspräsidentin Ursula Heinen-Esser der Rheinischen Post.
10: Bioenergie und Wasserkraftwerke zum Beispiel könnten nach einem Stromausfall ohne externe Stromversorgung schnell wieder hochgefahren werden. Und auch Batteriespeicher könnten im Ernstfall kurzfristig einspringen und Strom bereitstellen, sagt die Verbandspräsidentin. Es gehe in der aktuellen Lage darum, Risiken zu minimieren und die Auswirkungen so gering wie möglich zu halten. Der Bundesverband der Energie- und Wasserwirtschaft fordert außerdem mehr Überwachung sensibler Bereiche. Diana Kramer, Nachrichtenredaktion.
9: Vor einer möglicherweise entscheidenden Sitzung des VW-Aufsichtsrats ist die Zukunft mehrerer deutscher Werke höchst ungewiss. Medienberichten zufolge soll die Produktion in Emden und Zwickau 2031, im Werk Hannover 2032 und im Audi-Werk Neckarsulm 2034 auslaufen. Dagegen gibt es heftigen Widerstand.
11: Die IG Metall hat die Gerüchte, wonach das Aus für die Werke bereits beschlossen sei, als Zitat Quatsch zurückgewiesen. Der Aufsichtsrat kommt am Freitag zusammen. Zentrales Thema dürften die Zukunfts- und Sparpläne von VW-Chef Blume sein. Die rot-grüne Landesregierung in Niedersachsen will nach eigenen Angaben um alle vier Werke kämpfen. Auch die Ministerpräsidenten von Sachsen und Baden-Württemberg, Kretschmer und Özdemir, halten Schließungen nicht für ausgemacht. David Riemer, Nachrichtenredaktion.
9: Kurz vor der Landtagswahl reist Kanzler Merz erneut für einen Wahlkampftermin nach Sachsen-Anhalt. Er nimmt unter anderem in Leuna an einer Diskussion mit Ministerpräsident und CDU-Spitzenkandidat Schulze teil. Zuvor hatte Merz auch Mecklenburg-Vorpommern besucht und war in Kühlungsborn von Passanten ausgepfiffen und beschimpft worden.
12: Die Sonne, die müht sich wirklich nach Kräften, aber die hat es heute echt schwer, durch die Wolkendecke da durchzukommen. Immerhin ist es noch nicht überall verregnet. Das wird sich ändern ab der Mittagszeit und erst recht am Nachmittag. Da kommen immer wieder zumindest leichte Regenschauer runter. 16 Grad haben wir schon, 22 Grad schaffen wir wohl noch als Maximaltemperatur. Morgen ist bei 21 Grad Schluss. Das liegt auch daran, dass morgen über fast den gesamten Tag hinweg Regenschauer runterkommen werden. Die Sonne, die hat es da extrem schwer. Am Wochenende hat es wieder ein bisschen leichter. Da ziehen sich die Wolken zurück, lassen der Sonne den Vortritt und sie können bei 22 Grad ihre Grillparty feiern und auch noch am Sonntag weiter feiern, bei 21 Grad dann in der Spitze.
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12: Geduld, Geduld, Geduld brauchen Sie auf der A115 stadteinwärts an der Baustelle Kreuz-Zehlendorf. Da staut sich mal wieder der Verkehr, genauso wie auf der A111 stadteinwärts zwischen Saatwinkler-Damm und Dreieck Charlottenburg. Es ist Anstehen angesagt, auch auf der A100 Richtung Wedding zwischen Innsbrucker Platz und Schmargendorf und zwischen Britzer Tunnel und Innsbrucker Platz. Außerdem in der anderen Richtung, Richtung Treptow, ist es eng zwischen Jakob-Kaiser-Platz und der Avus. Außerdem Biesdorf zwischen Ambrosiengarten und B158 stadteinwärts. Auch da stehen sie dicht an dicht, genauso wie in Hohenschönhausen auf der Konrad-Wolf-Straße bis Hohenschönhauser Straße Richtung Volkspark Friedrichshain. Auf der Frankfurter Allee in Friedrichshain ist es eng zwischen Gürtelstraße und Proskauer Straße und in Köpenick auf der Rudolf-Rühl-Allee zwischen Köpenicker Straße und an der Wuhlheide, wenn Sie da Richtung Köpenick unterwegs sind. Außerdem Moabit und Tiergarten im Tiergartentunnel in Richtung Kreuzberg, da hat es einen Unfall gegeben. Die rechte Spur ist da immer noch gesperrt. Apropos Unfall, A113 stadteinwärts, da müssen Sie mit Einschränkungen rechnen, da hat es heute früh einen Unfall gegeben. Da müssen Sie auch mit Wartezeit rechnen und aufgepasst, ein LKW steht defekt auf der A10 südlicher Berliner Ring Richtung Dreieck Werder zwischen Schönefelder Kreuz und Rangsdorf. Die Standspur ist dort betroffen. Ich wünsche Ihnen eine gute Fahrt, eine sichere Fahrt und zu dieser Sicherheit können Sie beitragen, indem Sie gerade vor Schulen und Kitas langsam und besonders aufmerksam fahren. Ich wünsche Ihnen eine gute, vor allem aber eben sichere Fahrt.
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12: In dieser halben Stunde gibt es den nächsten Radio Paradiso Herzchen-Song. Dieser hier ist es noch nicht, auch wenn er wunderschön ist. Das sind Cock Robin, When Your Heart Is Weak. Und es gibt die nächste Einladung auf die IFA. 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

0: geht es auch um die Liebe to love somebody, Holly Humberstone. Aber das ist ja noch nicht der Radioparadiese Herzchen-Song gewesen. Jetzt geht es nämlich erstmal um die IFA, auf die IFA, die internationale Funkausstellung. Wir verlosen heute jede Stunde Tickets für dieses tolle Technik-Spektakel. Und ich hoffe, Sie haben sich angemeldet über unsere Homepage paradiso.de. Einer hat es auf jeden Fall getan und den versuche ich jetzt mal telefonisch zu erreichen.
1: Hallo, Gottschalk.
0: Hallo, Thorsten Wittke. Da habe ich doch tatsächlich einen Gottschalk am Telefon. Sind Sie verwandt oder verschwägert mit dem Thomas?
1: Nein, das bin ich nicht.
0: Wie oft in Ihrem Leben sind Sie schon danach gefragt worden?
1: Dutzende Male.
0: Ich glaube, hunderte Male wahrscheinlich sogar. Ich finde es so lustig.
1: Ich habe aufgehört zu zählen.
0: Ja, das glaube ich. Ich finde es so lustig, weil ich verbinde mit der IFA auch ganz stark Thomas Gottschalk und Günther Jauch. Die haben seinerzeit, ich weiß gar nicht, das muss in den 80ern gewesen sein, die haben da auf der IFA moderiert. Also stundenlang ist das übertragen worden, auch im Fernsehen. Also Da hat sich auch diese ganze Geschichte entwickelt von die zwei, dass die gemeinsam was machen im Fernsehen. Aber ich merke schon, Sie sind so jung, Sie haben das aus der Zeit gar nicht mitbekommen, was?
1: Ich habe das nicht wirklich mitbekommen, nee.
0: Sehr klasse, da müssen Sie mal Ihren Namensvetter nachfragen, wenn Sie ihn treffen. Aber Sie haben hier geschrieben als E-Mail, Sie möchten sich auf der IFA die neuen Exoskelette ansehen. Was ist denn das?
1: Ja, na, das sind hier, das kann man sich um die Hüfte schneiden und so. Aha. Und dann wird man dabei unterstützt, mit wenn man was ausheben muss. Und
0: also ja, nicht, wenn man abnehmen möchte, sondern wenn man was anheben möchte, dass es so eine Kraftverstärkung ist?
1: Genau, das ist genau eine Kraftverstärkung, dass es zum Beispiel dann nicht so stark in die Knie geht, dass man da unterstützt wird. Ja.
0: Dass der Rücken geschont wird.
1: Irgendwie, ja, genau, sowas. Sowas wird vorgestellt jetzt auf der IFA.
0: Sie können sie sich auf jeden Fall anschauen und anprobieren, wenn es sie da gibt. Aber ich gehe mal davon aus, Sie kennen sich aus, denn ich schenke Ihnen Tickets für die IFA. Herzlichen Glückwunsch.
1: Ja, super, danke schön, da freue ich mich sehr.
0: 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Schönen guten Morgen am Donnerstag.

Ja, ich bin da durchaus hin und her gerissen gewesen, ob ich diesen hier schon zum Radioparty so Herzchen-Song mache in dieser halben Stunde. Donna Lewis, I Love You Always Forever, kann in den nächsten Tagen auch durchaus mal einer sein. Aber dieser hier, der ist es jetzt. Auf jeden Fall. Ein Radioparadiso-Herzchen-Song vom Feinsten aus den 80ern. Mr. George Michael, Careless Whisper, und Sie wissen, was zu tun ist. Schicken Sie Ihr Herz per WhatsApp an 03080 500 und die 80, oder per E-Mail an redaktion@paradiso.de. Tun Sie anderen und tun Sie jetzt ab sofort auch sich etwas Gutes damit.

toller Song, ne? Toller Song von einem großartigen Künstler, der viel zu früh von uns gegangen ist. George Michael, Careless Whisper hier auf ihrem Radio Paradiso. Und wenn ich gerade schon gesagt habe, tun sie anderen und auch sich etwas Gutes, dann mag ich das nochmal erklären. 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

0: In den Donnerstag hineingetänzelt zu Madonna und La Isla Bonita. Schönen guten Morgen, zumindest die Musik ist sonnig heute an diesem bewölkten Donnerstag. 9:30 haben wir es und jetzt geschieht es tatsächlich. Das ehemalige Flughafengelände in Tegel wird bebaut mit dem größten Wohnprojekt Deutschlands, das heute startet. Mehr dazu gleich im Hauptstadtkompakt bei Henrik Düster.
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2: Du hast das Recht zu hoffen, wahnsinnig und grenzenlos zu hoffen gegen die Verrücktheit der Aufrüstung und Ausbeutung. Du hast das Recht, maßlos zu hoffen auf Wasser, wo nichts als Trockenheit ist. Du hast das Recht zu hoffen gerade dann, wenn alle meinen, es gäbe nichts zu hoffen. Dann zählt deine Hoffnung doppelt und tausendfach.
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16: Ich bin Katrin Müller. Die Regierung in Moskau wird nach Angaben von Außenminister Lavrov die Goethe-Institute in Russland schließen. Es handle sich um eine Reaktion auf die angekündigte Schließung des russischen Hauses in Berlin, sagte er laut Nachrichtenagentur Interfax. Die Bundesregierung hatte die infolge des Fundes einer Sprengstoffdrohne auf dem Flughafen Leipzig-Halle angekündigt.
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17: Mit Henrik Düster. Guten Morgen. Auf dem Gelände des ehemaligen Flughafens Tegel startet heute der Bau eines der größten Wohnprojekte Deutschlands. Im neuen Schumacher-Quartier entstehen rund 5000 Wohnungen für mehr als 10.000 Menschen, ergänzt durch Kitas, Schulen und Parks. Die ersten Wohnungen sollen Ende 2028 fertig sein, bezugsfertig ab Anfang 2029. Passend dazu zeigt eine neue Auswertung des Amts für Statistik, Berlin ist verkehrsbezogen tief gespalten. Während innerhalb des S-Bahn-Rings nur etwa jeder vierte Einwohner ein Auto besitzt, klettert die Quote am Stadtrand oft auf über 500 Pkw pro 1000 Einwohner. Spitzenreiter ist Dahlem mit 820. Wohlhabende Cityquartiere wie am Nordbahnhof oder der Europa-City verzichten trotz hoher Gehälter wegen der guten Nahverkehrsanbindung weitgehend auf eigene Autos. Nach den gezielten Angriffen auf Umspannwerke in Südbrandenburg und bei Köln ermitteln die Sicherheitsbehörden wegen verfassungsfeindlicher Sabotage. An beiden Tatorten wurden Abschussvorrichtungen für Pyrotechnik gefunden. Hinweise auf Täter- oder Bekennerschreiben fehlen noch. NRW-Innenminister Reul und Polizeigewerkschaften fordern nun mehr Befugnisse und Eigeninvestitionen für die Betreiber, etwa bei Videoüberwachung oder der Drohnenabwehr. Vor dem Start der IFA morgen blickt die Technikwelt auf berühmte Messe Flops der Vergangenheit. Ob das technisch überlegene Video 2000-System im Formatkrieg gegen VHS, digitale Bandkassetten gegen MP3 oder Milliardenprojekte wie der D2 Mac-Standard. Viele Innovationen wurden von rascheren Digitalisierungsschüben überrollt. Im Heimkino scheiterten 3D-Fernseher an lästigen Brillen und Inhaltsmangel, während Curved-TVs ein ergonomisches Scheinproblem lösten. Auch bei Haushaltsgeräten verpufften viele Ideen wie ferngesteuerte Toaster, bestellende Kühlschränke oder teure Dampfschränke an Alltagstauglichkeiten, Kosten und verfrühtem Softwareverschleiß. Wirklich neue Trends, die gibt es dann ab morgen bei der IFA zu bestaunen.
0: Das ist wirklich mal eine tolle Zusammenfassung. Danke dir, Henrik. Da sind viele Bilder im Kopf entstanden. Wolken am Himmel über Berlin sind entstanden schon seit heute früh. Regenschauer halten sich noch zurück. Da kam hier und da schon ein bisschen was runter. Aber vor allem ab mittags sollen dann Regenschauer einsetzen, die sich dann auch durch den Nachmittag bis in den Abend zum Teil hineinziehen werden. 17 Grad haben wir bereits erreicht, 22 bekommen wir heute noch maximal. Morgen dann 21 Grad, der Tagesspitzenwert bei noch mehr Wolken, wobei geht noch mehr Wolken als jetzt. Naja, auf jeden Fall kommen noch mehr Regenschauer runter aus diesen Wolken. Von Tagesbeginn an, über den Tag hinweg bis in den Abend hinein, morgen immer wieder Regenschauer, trockene Abschnitte sind morgen eher selten. Dafür nicht am Wochenende. Das Wochenende, das wird trocken werden, das wird auch sonnig und aufgelockert sein, immer mit 22 Grad am Samstag und 21 Grad am Sonntag in der Spitze.
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0: Immer noch der Unfall wird mir gemeldet aus Moabit und Tiergarten, aus dem Tiergartentunnel in Richtung Kreuzberg. Deswegen die rechte Spur nach wie vor gesperrt. Außerdem Hohenschönhausen, Konrad-Wolf-Straße bis Hohenschönhauser Straße Richtung Volkspark Friedrichshain. 10 Minuten Wartezeit dort. 115 stadteinwärts am Kreuz Zehlendorf an der Baustelle dort. 10 Minuten extra Zeit mitnehmen. Genauso wie Richtung Wedding auf der A100 an der Baustelle Detmolder Straße und ebenfalls Richtung Wedding auf der A100 zwischen Britzer Tunnel und Innsbrucker Platz stehen sie an. In der anderen Richtung, A100 Richtung Treptow, da staut es sich zwischen Jakob-Kaiser-Platz und der Avus. Da bitte besonders aufmerksam und geduldig durch die Gegend fahren. Außerdem LKW liegen geblieben, defekt auf der A10 südlicher Berliner Ring Richtung Dreieck Werder zwischen Schönefelder Kreuz und Rangsdorf. Auch da bitte besonders aufmerksam fahren und erst recht vor Schulen und Kitas. Und dann gemeinsam gut und sicher ans Ziel kommen. Fahren Sie vorsichtig.
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0: Wie Ihr Kopf, Ihr Hirn Ihnen manchmal einen Streich spielt. Das hören Sie gleich in der Radio Paradiso Coaching Etage nach Leanne Rimes und nach Christe Burke jetzt mit 9 Minuten nach 10.

0: musikalische Frauenpower von Leon Rimes, Can't Fight the Moonlight. Schönen guten Morgen. Und morgen gibt es sportliche Frauenpower bei der Basketball-Weltmeisterschaft der Frauen. Und das deutsche Team, das muss sich da wirklich nicht verstecken, das kann mit der Weltspitze absolut mithalten. Auch wenn insgesamt, ich denke mal, eher die USA, China und Frankreich zum Favoritenkreis dazugehören. 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Wenn Sie dafür Tickets haben möchten, dann klicken Sie gerne mal auf Ihr Handy und schreiben eine WhatsApp an 030 80 500 und die 80 oder schicken eine E-Mail an redaktion@paradiso.de. 13 Minuten vor 10 ist es jetzt.
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2: Was Ihr Gehirn hinter Ihrem Rücken treibt. Na klar, du hast doch gestern schon gewusst, dass der Kuchen misslingt. Ihre Schwester hält Ihnen das verbrannte Blech vorwurfsvoll entgegen. Dabei hatten Sie nur gefragt, ob die Temperatur im Ofen richtig eingestellt sei. Jetzt, da der Kuchen schwarz ist, klingt Ihre Frage in der Erinnerung fast wie eine Prophezeiung. Oder nach dem Fußballspiel wussten plötzlich alle, warum die Mannschaft verlieren musste. Auch nach einer Wahl war das Ergebnis angeblich längst abzusehen. Und wenn eine Beziehung zerbricht, erinnert sich das Umfeld gern an jedes Warnzeichen. Hinterher ist die Welt immer erstaunlich reich an Hellsehern. Und dahinter steckt der sogenannte Rückschaufehler. Sobald wir wissen, wie eine Geschichte ausgegangen ist, ordnet unser Gehirn die Vergangenheit neu. Hinweise, die zum Ergebnis passen, wirken plötzlich wichtig und andere Möglichkeiten verblassen. In klassischen Experimenten bekamen Menschen Berichte über historische Ereignisse. Wer den Ausgang kannte, hielt ihn im Nachhinein für wahrscheinlicher als die, die ohne dieses Wissen urteilten. Besonders spannend, den Teilnehmenden war kaum bewusst, wie stark das bekannte Ergebnis ihren Blick verändert hatte. Das kann im Alltag ziemlich unfair werden. Gegenüber anderen, wenn wir behaupten, sie hätten eine Entwicklung doch kommen sehen müssen. Aber auch gegenüber uns selbst, wenn wir uns für eine frühere Entscheidung verurteilen. Nun, damals hatten sie keine Kristallkugel. Wenn Sie eine alte Entscheidung bewerten, fragen Sie sich besser, was wusste ich damals wirklich? Welche anderen Ausgänge waren denkbar und was hätte ich einem guten Freund in derselben Situation geraten? Damit entschuldigen Sie keinen Fehler, Sie beurteilen ihn nur unter fairen Bedingungen. Rückblick kann uns klüger machen, solange wir ihn nicht mit Vorherwissen verwechseln. Søren Kierkegaard schrieb sinngemäß, das Leben kann nur rückwärts verstanden werden, aber es muss vorwärts gelebt werden.
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2: Und wenn Sie eine persönliche Beratung wünschen, schreiben Sie mich gerne an unter www.beziehungscoach-berlin.de.

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11: 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Gott segne dich.
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12: Ich bin Katrin Müller. Die Spritpreise hatten wieder deutlich zugelegt. Gestern erreichte der Preis für Superbenzin der Sorte E10 dann einen Höchststand. Der Preis für einen Liter stieg im bundesweiten Tagesdurchschnitt auf gut 2,21 Euro und übertraf damit den bisherigen Rekord von rund 2,20 Euro aus dem März 2022, heißt es vom ADAC. Hintergrund sind die jüngsten militärischen Auseinandersetzungen im Irankrieg. Nach Angriffen auf das Stromnetz in Südbrandenburg und Nordrhein-Westfalen geht die Suche nach dem Motiv und den Tätern weiter. Wer dahinter steckt, ist weiter unklar. Die Ermittler sehen aber Parallelen.
13: Die Ermittler gehen davon aus, dass beide Vorfälle auf verfassungsfeindliche Sabotage zurückzuführen sind. Während die Ermittlungen noch laufen, werden die Rufe lauter, mehr in den Schutz der kritischen Infrastruktur zu investieren. Gefordert werden zum Beispiel mehr Rechte für Betreiber und ein Backup-System für Notfälle im Stromnetz. Fiona Reinhardt, Nachrichtenredaktion.
12: Russland schließt nach Angaben von Außenminister Lavrov das Goethe-Institut in Russland. Es handle sich um eine Reaktion auf die angekündigte Schließung des russischen Hauses in Berlin infolge des Fundes einer Sprengstoffdrohne auf dem Flughafen Leipzig-Halle. Das sagte Lavrov laut Agentur Interfax.
7: Das Goethe-Institut hier in Russland ist eine der wenigen noch verbliebenen deutsch-russischen Verbindungen in Krisenzeiten. Filialen gibt es nicht nur hier in Moskau, sondern auch in St. Petersburg und Jekaterinburg. Dass es nun geschlossen wird, ist vor allem für viele europafreundliche und dem Westen gegenüber offene Russen ein schwerer Schlag. Das Goethe-Institut hat nicht nur Kulturveranstaltungen hier in Russland organisiert, sondern verbreitet vor allem auch die deutsche Sprache. Damit soll es nun bald vorbei sein. Aus Moskau, Ulf Mauder.
12: Mauersegler, Schwarzmilane, Nachtigallen, viele Vogelarten sind schon gen Süden gezogen oder gerade unterwegs. Der große Vogelzug steht aber noch bevor. Derzeit sammeln sich erste Kraniche an ihren großen Rastplätzen im Nordosten von Deutschland. Laut Experten gibt es hierzulande mehr als 13.000 Brutpaare. Und bis Oktober rasten für den Herbstzug dann mindestens 200.000 bis 300.000 Kraniche gleichzeitig. Die meisten davon aus Skandinavien, Polen und dem Baltikum.
14: Nach Herbst sieht es heute auch aus bei den grauen Wolken, die da am Himmel vorbeiziehen. Aber die Temperaturen, würde ich sagen, die werden noch spätsommerlich. 22 Grad sind heute maximal drin, 18 Grad sind es im Moment. Es bleibt bedeckt und heute Vormittag können zeitweise noch mal ein paar Regentropfen runterkommen. Am Freitagmorgen geht es ähnlich grau weiter mit Regen von vormittags an bis in den Nachmittag hinein. Und die Temperaturen steigen morgen auf bis zu 21 Grad. Einmal rausgeschaut, Achtung bitte auf der A10, dem südlichen Berliner Ring Richtung Dreieck Werder. Zwischen Schönefelder Kreuz und Rangsdorf steht ein defekter LKW auf der Standspur. Da brauchen Sie Geduld auf dem Stadtring. Einmal A100 Richtung Wedding zwischen Innsbrucker Platz und Schmargendorf. Und auf der A100 Richtung Treptow stehen Sie an zwischen Jakob-Kaiser-Platz und Avus. In beiden Fällen bitte 10 Minuten mehr einplanen. 10 Minuten mehr sind es auch auf der A115 stadteinwärts an der Baustelle Kreuz Zehlendorf und Hohenschönhausen, Konrad-Wolf-Straße bis Hohenschönhauser-Straße. Hier staut es sich in Richtung Volkspark Friedrichshain. Kommen Sie gut durch die Stadt und fahren Sie vorsichtig.
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14: Die nächsten Tickets für die IFA gehen hier gleich raus. Wir laden Sie heute ein, jede Stunde zur internationalen Funkausstellung. Vorher jetzt Musik zum Mittanzen. Irene Cara. Mit Flashdance.

0: Soweit ist die Technik noch nicht, dass sie ihnen die Sterne vom Himmel holt. Das übernehmen hier musikalisch Simply Red mit Stars auf ihrem Radio Paradiso. Morgen startet die IFA, die internationale Funkausstellung. Übrigens die weltweit größte Messe bzw. das weltweit größte Event für Unterhaltungselektronik und Haushaltsgeräte. Und mit uns sind sie dabei. Wir laden sie heute jede Stunde ein zur IFA. Und jetzt am Telefon ist Julian. Julian, ich lese hier schon in Ihrer Bewerbung, Sie sind sehr technikbegeistert. Wie äußert sich das bei Ihnen im Alltag?
1: Ich schaue mir online immer die neuesten Techniksachen an, vor allem Saugroboter hatten wir jetzt letztens ein großes Thema bei uns.
0: Ja.
1: Da gibt es ja auch wieder die neuesten, verrücktesten Dinge. Wir haben noch so einen älteren und überlegen uns jetzt, so einen neuen zu holen, die ja auch wischen können und Treppen steigen können etc.
0: Oh ja, ja.
1: Genau, das war so ein Beispiel. Ansonsten auch Autos, Fahrzeuge interessiere ich mich immer gern für die neuesten Sachen.
0: Ja, perfekt. Ich glaube, da sind Sie auf der IFA dieses Jahr gut aufgehoben. Staubsaugroboter hatten wir auch eine andere Gewinnerin heute früh, die sich da interessiert. Da werden Sie sich vielleicht auch connecten, denn herzlichen Glückwunsch. Ich lade Sie gerne ein zur IFA dieses Jahr.
1: Super, vielen lieben Dank.
0: Sehr, sehr gerne. 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

0: Großartiger Radio Paradiso Herzchen-Song und großartig vor allem, dass Sie wieder so fleißig mitmachen. Vielen, vielen Dank für alle Herzen, die gerade schon reingekommen sind. Sie können gerne noch nachsenden, zum Beispiel weiter per WhatsApp an die 030 80 500 und die 80. Das lohnt sich doppelt. Mit Ihren Herzen unterstützen Sie zum einen die Margot Friedländer Stiftung und zum anderen werfen Sie Ihren Namen in den Lostopf für ein verwöhnt Wochenende im Luxushotel. 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
2: Gehe ruhig und gelassen durch Lärm und Hast und sei des Friedens eingedenk, den die Stille bergen kann. Stehe, soweit ohne Selbstaufgabe möglich, in freundlicher Beziehung zu allen Menschen. Äußere deine Wahrheit ruhig und klar und höre anderen zu, auch den Geistlosen und Unwissenden. Auch sie haben ihre Geschichte. Meide laute und aggressive Menschen. Sie sind eine Qual für den Geist.
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17: Mit Henrik Düster. Guten Tag. Die Berliner Autohauskette König hat beim Amtsgericht Charlottenburg Insolvenz beantragt. Das Gericht bestellte einen vorläufigen Insolvenzverwalter und setzte einen Gläubigerausschuss ein. Das Traditionsunternehmen betreibt bundesweit rund 80 Standorte mit 1200 Mitarbeitern, vor allem in Ostdeutschland. Zuletzt machten der Gruppe die anhaltende Krise in der Automobilbranche und deutliche Umsatzeinbußen im Fahrzeughandel zu schaffen. An der Berliner Charité hat gestern ein dreitägiger Warnstreik der Pflegekräfte begonnen. Die Gewerkschaft Verdi fordert die Fortführung des gekündigten Entlastungstarifvertrags. Um die Notfallversorgung der Patienten zu sichern, bestätigte das Arbeitsgericht Berlin den vom Klinikum geforderten Notdienstplan. Planbare Operationen und Behandlungen wurden vorsorglich abgesagt. Der Arbeitskampf soll bis Samstag früh andauern. Eine Woche nach der Gewalttat an einer Privatschule in Gosen-Neu-Zittau wird heute der beiden Opfer gedacht. Zum Trauergottesdienst sind ausschließlich Angehörige, Schüler und Mitarbeiter geladen. Die Schulleitung bat Medienvertreter ausdrücklich, die Privatsphäre zu wahren. Ein 19-Jähriger sitzt wegen zweifachen Mordes in Untersuchungshaft. Er soll seine 18-jährige Ex-Freundin und einen zu Hilfe eilenden 30-jährigen Erzieher getötet haben. Eine Woche vor der Abgeordnetenhauswahl plant ein breites Bündnis für Samstag, den 12. September, eine Großdemonstration hier in Berlin. Unter dem Motto »Zeit, dass sich was dreht« ziehen 7 Sternmärsche und mehrere Fahrradkorsos durch die Hauptstadt. Die Initiativen fordern Klimagerechtigkeit, soziale Teilhabe und klaren Schutz der Demokratie. Die Abschlusskundgebung ist um 16 Uhr vor dem Roten Rathaus geplant.
0: Die Sonne wird sich heute kaum raustrauen können. Es geht überwiegend bewölkt weiter. Leichte Regentropfen sind jetzt am Vormittag ebenfalls noch möglich. Und die Temperaturen steigen auf bis zu 22 Grad. Am Freitagmorgen geht es hoch auf 21 Grad maximal. Auch morgen bleibt es grau am Himmel. Und morgen sollten Sie letztlich über den gesamten Tag immer wieder mit leichten Regentropfen rechnen. Von morgens an bis in den Nachmittag hinein. Stau aktuell noch in Hohenschönhausen, Konrad-Wolf-Straße bis Hohenschönhauser Straße. Hier stehen Sie an Richtung Volkspark Friedrichshain. Außerdem ist es voll auf dem Stadtring, der A100 Richtung Treptow zwischen Jakob-Kaiser-Platz und der Abus. Und auf der A100 Richtung Wedding bitte Geduld zwischen Innsbrucker Platz und Schmargendorf. Fahren Sie vorsichtig und kommen Sie gut durch die Stadt.
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0: Sie haben es schon mal in den Donnerstag geschafft. Und damit es motiviert auch durch den Rest der Woche geht, gibt's jetzt Elton John von mir aus den 80ern. I'm still standing.

gespannt durch den Donnerstag mit uns, mit ihrem Radio Paradiso. 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
11: Ich bin Katrin Müller. Nachdem wieder auf Flammen des Iran-Kriegs sind die Spritpreise erneut gestiegen. Superbenzin der Sorte E10 kostete laut ADAC im bundesweiten Tagesdurchschnitt gestern etwa 2,21 Euro pro Liter. Das ist ein neuer Höchststand und übertraf den bisherigen Rekord aus März 2022.
12: Die USA hatten vor wenigen Tagen ihre Angriffe auf den Iran wieder aufgenommen. Der wiederum reagiert mit Gegenangriffen und diese neue Eskalation hat die Rohölpreise wieder in die Höhe getrieben. Obendrauf kommt das Niedrigwasser am Rhein. Das sorgt für höhere Transportkosten und auch das macht sich an den Preisen an der Tanksäule bemerkbar. Autofahrer müssen also weiterhin tiefer in die Tasche greifen und Entlastung ist nicht in Sicht. Eine Neuauflage des Tankrabatts, der bis Ende Juni galt, hat die Bundesregierung bisher abgelehnt. Fiona Reinhardt, Nachrichtenredaktion.
11: Bundesaußenminister Wadephul hat die von Moskau angekündigte Schließung der Goethe-Institute in Russland bedauert. Das Goethe-Institut mache sich jeden Tag um Kulturbeziehungen und gesellschaftlichen Austausch zwischen Russland und Deutschland verdient. Die nun von Moskau angekündigte Maßnahme sei sehr bedauerlich, denn sie schade den Beziehungen weiter, kritisierte Wadephul. Nach einer Brandattacke auf eine Baustelle in München vermutet das Bayerische Landeskriminalamt einen Anschlagsversuch gegen ein Unternehmen aus dem Rüstungsbereich. Es handelt sich dabei wohl um Rode und Schwarz. Es werde wegen eines politischen Hintergrunds ermittelt, sagte ein Sprecher des LKA.
13: Ein Zeuge hatte gegen Mitternacht die Polizei alarmiert, weil aus einem Auto Brandsätze geworfen worden sind. Einer davon hat im Bereich von Baucontainern gezündet. Einen weiteren haben Spezialkräfte unschädlich gemacht. Wenig später wurden in der Nähe eine 28-jährige Frau und ein 38-jähriger Mann aus Bulgarien festgenommen. Das Betriebsgelände selbst sei nicht betroffen gewesen, sagte eine Konzernsprecherin der ARD. Aus München, Sebastian Will.
11: mehr Geld und einige Extras. Tarifverträge zahlen sich laut einer Studie der gewerkschaftlichen Hans-Böckler-Stiftung für Auszubildende besonders aus. Nach einer Auswertung des WSI-Tarifarchivs liegen im ersten Ausbildungsjahr die Vergütungen in 20 untersuchten Tarifbranchen gut 440 Euro über dem gesetzlich festgelegten Minimum. Die Differenz bleibt über die gesamte Ausbildungsdauer ungefähr gleich.
14: Es geht mit dichten Wolken weiter durch den Donnerstag heute. Die können ortsweise auch noch mal den ein oder anderen Regentropfen mitbringen. Sonst bleibt es heute aber vor allem über den Nachmittag trocken. Allerdings auch weiter Wolken verhangen. Dazu messen wir im Moment 19 Grad, 22 Grad heute der Spitzenwert. Am Freitagmorgen geht es hoch auf bis zu 21 Grad. Auch morgen wird es dicht bewölkt bleiben. Und morgen sind die ersten Regenschauer in den Morgenstunden möglich. Die ziehen sich bis rein in den Nachmittag. Sie stehen an, auch heute immer noch, auf dem Stadtring der A100 Richtung Wedding. Zwischen Innsbrucker Platz und Schmargendorf dauert es im Moment 10 Minuten länger. Und 10 Minuten mehr sind es auch in die andere Richtung, der A100 Richtung Treptow, zwischen Jakob-Kaiser-Platz und der A-Bus. Und es gibt eine Tagesbaustelle auf der A113 im Dreieck Neukölln. In der Überleitung zur A100 Richtung Treptow ist bis heute Abend die linke Spur gesperrt. Kommen Sie gut durch die Stadt und kommen Sie sicher an Ihr Ziel.
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14: 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Wer weiß, vielleicht habe ich dann gleich Sie am Telefon. Die nächsten IFA-Tickets gehen hier gleich raus. Jetzt aber erstmal Real Life aus den 80ern.

singt Callum Scott. Der Radio Paradiso Herzchensong in dieser halben Stunde. 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

0: Selbstfahrende Autos, KI-Brillen und humanoide Roboter, die Fußball spielen. Das sind nur einige Highlights, die Sie dieses Jahr auf der IFA erwarten. Sie hören Radio Paradiso und wir laden Sie ein heute, jede Stunde zur internationalen Funkausstellung, wenn Sie sich anmelden unter www.paradiso.de. So wie das auch Saskia aus Nassenheide in Brandenburg gemacht hat. Saskia, wo wird es für Sie als erstes hingehen bei der IFA? Zu den KI-Brillen und den Handys und sowas oder zu den Staubsaugrobotern oder doch eher zu den E-Bikes und E-Scootern?
1: Ich würde mir tatsächlich als erstes den Staubsaugroboter angucken, weil Das natürlich unfassbar viel Zeit anbringt am Tag.
0: Witzig, das habe ich heute wirklich schon häufiger gehört bei uns im Programm, auch von unseren Gewinnern. Also es scheint gerade echt ein Renner zu sein. Ansonsten, IFA Sommergarten gibt es ja auch, Musikfernsehen sie wahrscheinlich auch, oder?
1: Ja, das ja, aber da ist eher so meine Tochter drin.
0: Ja, perfekt.
1: Eher raus.
0: Nehmen Sie die mit?
1: Mit Sicherheit.
0: Sehr gut. Dann freue ich mich, Ihnen gerne 2 Tickets zu schenken für die IFA 2026. Herzlichen Glückwunsch.
1: Dankeschön, das freut mich. Und das wird auch meine Tochter sehr freuen.
0: Perfekt. Schöner Mama-Tochter-Tag auf der IFA. 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
14: Mit Henrik Düster. Guten Tag. Rund 2,5 Wochen vor der Abgeordnetenhauswahl legt die Berliner CDU leicht zu. Laut dem aktuellen Berlin-Trend von Infratest DIMAP für den RBB kommen die Christdemokraten auf 21%. Die Linke verliert an Zuspruch und landet bei 19%. Grüne und AfD stehen gleich auf bei 18%. Die regierende SPD fällt mit 11% auf ein neues Rekordtief. Das BSW erreicht 4%. Die bestehende schwarz-rote Koalition hätte damit weiterhin keine Mehrheit mehr. Für ein Dreierbündnis wären Grüne und SPD das Zünglein an der Waage. Einen lautstarken Gegenprotest gab es gestern in Neukölln. Rund 50 Demonstranten haben einen Wahlkampftermin der Berliner AfD-Fraktion gestört, die gemeinsam mit Abgeordneten der österreichischen FPÖ durch den Kiez zog. Eine Hundertschaft der Polizei trennte die Gruppen, dabei kam es zu Rangeleien und mindestens 2 Festnahmen. Die SPD-Bürgermeisterkandidatin Janine Wolter kritisierte die Aktion als bewusste Provokation und Stimmungsmache auf dem Rücken der Bewohner. Nach den Angriffen auf Umspannwerke in Südbrandenburg und bei Köln verdichten sich die Hinweise auf koordinierte Sabotageakte. Die Polizei ermittelt in Brandenburg inzwischen wegen des Verdachts der Bildung einer terroristischen Vereinigung. Auch der Generalbundesanwalt prüft den Fall. Brandenburgs Innenminister Jan Redmann und die Deutsche Polizeigewerkschaft forderten nach den Vorfällen massive Investitionen in den Schutz kritischer Infrastruktur. Neuen Schwung gibt es in der Stadionfrage bei Hertha BSC. Die zuständige Expertenkommission hat sich für ein Grundstück an der Jesse Owens Allee südlich des Maifelds ausgesprochen. Dem Verein wird empfohlen, beim Bezirk Charlottenburg-Wilmersdorf eine Bauvoranfrage zu stellen, um Bau- und Planungsrecht zu klären. Sportsenatorin Iris Spranger lobte das Ergebnis als ausgewogene Balance zwischen Denkmalschutz, Umweltauflagen und Vereinsentwicklung.
15: Grau sieht's aus, wenn ich mal hier aus dem Studiofenster schaue. So wird es heute überwiegend bleiben. Dicht bewölkt und dazu ist es nicht ganz ausgeschlossen, dass jetzt ortsweise noch ein paar Regentropfen runterkommen. Das aber nur selten. Der Nachmittag bleibt heute überwiegend trocken und die Temperaturen, die steigen noch auf bis zu 22 Grad. 20 Grad sind's im Moment. Am Freitagmorgen wird es ziemlich ähnlich aussehen. Es geht mit dichten Wolken weiter. Dazu ist immer mal wieder mit Regen zu rechnen, schon von morgens an bis in den Nachmittag. Und die Temperaturen steigen morgen auf bis zu 21 Grad. Vorsicht bitte auf der A10, dem südlichen Berliner Ring Richtung Dreieck Spreeau. Zwischen Michendorf und Dreieck Nutetal liegen Reifenteile auf der Fahrbahn. Hier bitte ganz besonders achtsam fahren. Und es staut sich auf dem Stadtring. Einmal A100 Richtung Treptow zwischen Jakob-Kaiser-Platz und der Arbus. Und auf der A100 Richtung Wedding stehen sie an zwischen Innsbrucker Platz und Schmargendorf. In beiden Fällen sind es aktuell 10 Minuten mehr. Fahren Sie vorsichtig und kommen Sie gut durch die Stadt.
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15: Und Rick Astley bringt entspannte Disco-Stimmung in Ihren Vormittag. Hier ist Never Gonna Give You Up.

Küssen schön, Dermot Kennedy, Kiss Me, hier auf ihrem Radio Paradiso. Und es wird gleich weiter geküsst und geliebt und vor allem getanzt zu Patrick Swayze. She's Like the Wind, Musik aus Dirty Dancing. Den Film können Sie sich übrigens heute Abend um 20.15 Uhr im Freiluftkino Spandau anschauen. Infos und Tickets unter openairkino-spandau.de.

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12: Ich bin Katrin Müller. Die Spritpreise hatten wieder deutlich zugelegt. Gestern erreichte der Preis für Superbenzin der Sorte E10 dann einen Höchststand. Der Preis für einen Liter stieg im bundesweiten Tagesdurchschnitt auf gut 2,21 Euro und übertraf damit den bisherigen Rekord von rund 2,20 Euro aus dem März 2022, heißt es vom ADAC. Hintergrund sind die jüngsten militärischen Auseinandersetzungen im Irankrieg. Nach Angriffen auf das Stromnetz in Südbrandenburg und Nordrhein-Westfalen geht die Suche nach dem Motiv und den Tätern weiter. Wer dahinter steckt, ist weiter unklar. Die Ermittler sehen aber Parallelen.
13: Laut den Behörden wurden in beiden Fällen in der Nähe der Angriffe Abschussvorrichtungen und Pyrotechnik gefunden und die seien schon länger dort installiert gewesen. Es ist also ein Muster zu erkennen, aber ob es wirklich einen Zusammenhang gibt und wer dahinter steckt, muss noch geklärt werden. Ein Bekennerschreiben liege noch nicht vor. Die Ermittler gehen davon aus, dass beide Vorfälle auf verfassungsfeindliche Sabotage zurückzuführen sind. Während die Ermittlungen noch laufen, werden die Rufe lauter, mehr in den Schutz der kritischen Infrastruktur zu investieren. Gefordert werden zum Beispiel mehr Rechte für Betreiber und ein Backup-System für Notfälle im Stromnetz. Fiona Reinhardt, Nachrichtenredaktion.
12: Russland schließt nach Angaben von Außenminister Lavrov das Goethe-Institut in Russland. Es handle sich um eine Reaktion auf die angekündigte Schließung des russischen Hauses in Berlin infolge des Fundes einer Sprengstoffdrohne auf dem Flughafen Leipzig-Halle. Das sagte Lavrov laut Agentur Interfax.
14: Das Goethe-Institut hier in Russland ist eine der wenigen noch verbliebenen deutsch-russischen Verbindungen in Krisenzeiten. Dass es nun geschlossen wird, ist vor allem für viele europafreundliche und dem Westen gegenüber offene Russen ein schwerer Schlag. Das Goethe-Institut hat nicht nur Kulturveranstaltungen hier in Russland organisiert, sondern verbreitet vor allem auch die deutsche Sprache. Damit soll es nun bald vorbei sein. Aus Moskau, Ulf Mauder.
12: mehr Geld und einige Extras. Tarifverträge zahlen sich laut einer Studie der gewerkschaftlichen Hans-Böckler-Stiftung für Auszubildende besonders aus. Nach einer Auswertung des WSI-Tarifarchivs liegen im ersten Ausbildungsjahr die Vergütungen in 20 untersuchten Tarifbranchen gut 440 Euro über dem gesetzlich festgelegten Minimum. Die Differenz bleibt über die gesamte Ausbildungsdauer ungefähr gleich.
6: 20 Grad, die aktuelle Temperatur. Die Werte steigen heute noch auf bis zu 22 Grad. Es bleibt überwiegend bewölkt. Die Sonne hat heute nur selten mal eine Chance rauszukommen. Allerdings halten sich Regenschauer auch zurück. Jetzt über die zweite Tageshälfte bleibt es weitestgehend trocken. Erst in der kommenden Nacht sind dann noch mal ein paar Regenschauer möglich. Der Freitagmorgen macht grau und nass weiter. Von morgens an bis in den Nachmittag kommen immer wieder Schauer runter. Und die Temperaturen steigen morgen auf bis zu 21 Grad. Es gibt Einschränkungen aufgrund einer Tagesbaustelle auf der A113 im Dreieck Neukölln. In der Überleitung zur A100 Richtung Treptow ist bis heute Abend die linke Spur gesperrt. Dann gibt es Stau auf der A100 und zwar in Richtung Wedding zwischen Innsbrucker Platz und Schmargendorf. Hier bitte 10 Minuten mehr einplanen. Und es laufen Sprengarbeiten weiterhin in Grunewald. Deshalb ist im Moment noch der Kronprinzessinnenweg gesperrt zwischen A115, Hüttenweg und Nikolassee in beiden Richtungen. Kommen Sie gut durch die Stadt und kommen Sie sicher an Ihr Ziel.
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6: 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Gleich wird ausgelost. Jetzt aber erstmal Sonnenmusik von UB40.

0: Der Funkturm feiert heute 100. Geburtstag und den können Sie sich natürlich auch gerne anschauen, wenn Sie dann ab morgen zur IFA gehen, zur internationalen Funkausstellung auf dem Messegelände am Funkturm. Sie hören Radio Paradiso, Ihre Freitickets für die IFA, die bekommen Sie heute von uns jede Stunde hier im Programm. Und Matthias aus Lichtenrade hat sich angemeldet. Matthias, was reizt Sie so an der IFA? Warum sagen Sie, ja, da muss ich hin, das muss ich mir unbedingt anschauen.
1: Das ist überhaupt so mit Elektrik und Neuigkeiten, so alles, was es so auf dem Markt gibt und KI und auch so diese ganze Robotergeschichte. Irgendwie Das ist immer sehr interessant, finde ich, wenn man da mal so durchläuft.
0: Ja, es gibt ja sogar dieses Jahr, habe ich gelesen, ein Roboter-Fußballturnier, also mit humanoiden Robotern. Das finde ich auch ganz, ganz spannend. Also das wird, glaube ich, eins der Highlights. Wie ist es bei Ihnen zu Hause? Haben die Roboter schon die Führung übernommen oder sind sie noch nicht ganz
1: so smart unterwegs? Nein, nicht. Ich glaube, so für den privaten Bereich ist das, glaube ich, noch nicht so richtig. Ja. Also auch finanziell, glaube ich, noch gar nicht wirklich machbar.
0: Ja, aber also auf jeden Fall schön zum Angucken bei der IFA dieses Jahr.
1: Ja, definitiv. Ja, das stimmt.
0: Und ich freue mich, Sie dazu sehr, sehr gerne einzuladen. Herzlichen Glückwunsch.
1: Ja, danke.
0: Zwei
1: schön.
0: Tickets gehen
1: Vielen
0: an
1: Dank.
0: Sie.
1: Ja, danke. Werden wir da hingehen.
0: Was heißt wir? Wen nehmen Sie mit?
1: Also ich vermute ganz stark, dass ich da mit meinem Sohn hingehen werde. Der ist 12 und der findet sowas auch immer toll.
0: Ach, perfekt. Ja. Wunderbar. Ein schöner Papa-Sohn-Tag auf der IFA.
1: Fall.
0: Herzlichen Glückwunsch. Wünsche ich ganz viel Spaß.
1: Vielen Dank. Danke.
0: Und Sie können auch gerne den Sohn, die Tochter, den Mann, die beste Freundin, wen auch immer mitnehmen. Wir laden Sie gerne weiter ein heute. Jede Stunde gibt es Freitickets von uns für die IFA. Hier auf Ihrem Radio Paradiso. Das Anmeldeformular, das finden Sie online unter www.paradiso.de.

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1: Eine rabbinische Weisheit. Ihr sollt euren Nächsten lieben wie euch selbst. Niemand auf der ganzen Welt kennt eure Fehler so gut wie ihr. Und trotzdem liebt ihr euch. Auf diese Weise sollt ihr euren Nächsten lieben. Welche Fehler ihr in ihm auch immer finden mögt.
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15: Mit Henrik Düster. Guten Tag. Auf dem Gelände des ehemaligen Flughafens Tegel startet heute der Bau eines der größten Wohnprojekte Deutschlands. Im neuen Schumacher-Quartier entstehen rund 5000 Wohnungen für mehr als 10.000 Menschen, ergänzt durch Kitas, Schulen und Parks. Die ersten Wohnungen sollen Ende 2028 fertig sein, bezugsfertig ab Anfang 2029. Passend dazu zeigt eine neue Auswertung des Amts für Statistik, Berlin ist verkehrsbezogen tief gespalten. Während innerhalb des S-Bahn-Rings nur etwa jeder vierte Einwohner ein Auto besitzt, klettert die Quote am Stadtrand oft auf über 500 Pkw pro 1000 Einwohner. Spitzenreiter ist Dahlem mit 820. Wohlhabende Cityquartiere wie am Nordbahnhof oder der Europa City verzichten trotz hoher Gehälter wegen der guten Nahverkehrsanbindung weitgehend auf eigene Autos. Nach den gezielten Angriffen auf Umspannwerke in Südbrandenburg und bei Köln ermitteln die Sicherheitsbehörden wegen verfassungsfeindlicher Sabotage. An beiden Tatorten wurden Abschussvorrichtungen für Pyrotechnik gefunden. Hinweise auf Täter oder Bekennerschreiben fehlen noch. NRW-Innenminister Reul und Polizeigewerkschaften fordern nun mehr Befugnisse und Eigeninvestitionen für die Betreiber, etwa bei Videoüberwachung oder der Drohnenabwehr. Vor dem Start der IFA morgen blickt die Technikwelt auf berühmte Messe Flops der Vergangenheit. Ob das technisch überlegene Video 2000-System im Formatkrieg gegen VHS, digitale Bandkassetten gegen MP3 oder Milliardenprojekte wie der D2 Mac-Standard. Viele Innovationen wurden von rascheren Digitalisierungsschüben überrollt. Im Heimkino scheiterten 3D-Fernseher an lästigen Brillen und Inhaltsmangel, während Curve-TVs ein ergonomisches Scheinproblem lösten. Auch bei Haushaltsgeräten verpufften viele Ideen wie ferngesteuerte Toaster, bestellende Kühlschränke oder teure Dampfschränke an Alltagstauglichkeiten, Kosten und verfrühtem Softwareverschleiß. Wirklich neue Trends, die gibt es dann ab morgen bei der IFA zu bestaunen.
16: Und heute im Trend liegen vor allem viele, viele dichte Wolken. Die Sonne bleibt dahinter versteckt und aus den Wolken können mal stellenweise ein paar Regentropfen runterkommen. Ansonsten bleibt es heute aber überwiegend trocken. Dazu steigen die Temperaturen auf bis zu 23 Grad. 21 Grad sind es im Moment. Morgen am Freitag geht es hoch auf bis zu 24 Grad. Morgen wird es ähnlich grau und dicht bewölkt bleiben. Und über den Tag hinweg, von morgens an bis in den Nachmittag, sind hin und wieder auch ein paar Schauer möglich. Sie brauchen Geduld auf der A113 im Dreieck Neukölln. Hier gibt es eine Tagesbaustelle. In der Überleitung zur A100 Richtung Treptow ist bis heute Abend die linke Spur gesperrt. Und es staut sich auf dem Stadtring A100 Richtung Wedding zwischen Innsbrucker Platz und Schmargendorf. Hier bitte aktuell 10 Minuten mehr einplanen. Kommen Sie gut durch die Stadt und fahren Sie vorsichtig.
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16: 4 Minuten nach 12:30. Sie machen es sich gemütlich, ziehen sich jetzt noch mal einen Kaffee und dann tanken Sie Kraft für die nächsten Aufgaben nach der Mittagspause. Wir begleiten Sie hier auf Ihrem Radio Paradiso. Gleich mit aktueller Musik, Alex Warren und Fever Dream. Und das hier die 80er. Mr. Mister und Broken Wings.

Locker leicht durch den Donnerstag. Mit uns, mit ihrem Radio Paradiso. Und mit den besten Hits, mit der meisten Abwechslung. Dafür jetzt in die 90er zu Eros Ramazzotti. Und Tina Turner.

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7: Ich bin Katrin Müller. Nachdem wieder auf Flammen des Iran-Kriegs sind die Spritpreise erneut gestiegen. Superbenzin der Sorte E10 kostete laut ADAC im bundesweiten Tagesdurchschnitt gestern etwa 2,21 Euro pro Liter. Das ist ein neuer Höchststand und übertraf den bisherigen Rekord aus März 2022.
8: Die USA hatten vor wenigen Tagen ihre Angriffe auf den Iran wieder aufgenommen. Der wiederum reagiert mit Gegenangriffen und diese neue Eskalation hat die Rohölpreise wieder in die Höhe getrieben. Obendrauf kommt das Niedrigwasser am Rhein. Das sorgt für höhere Transportkosten und auch das macht sich an den Preisen an der Tanksäule bemerkbar. Autofahrer müssen also weiterhin tiefer in die Tasche greifen und Entlastung ist nicht in Sicht. Eine Neuauflage des Tankrabatts, der bis Ende Juni galt, hat die Bundesregierung bisher abgelehnt. Fiona Reinhardt, Nachrichtenredaktion.
7: Bundesaußenminister Wadephul hat die von Moskau angekündigte Schließung der Goethe-Institute in Russland bedauert. Das Goethe-Institut mache sich jeden Tag um Kulturbeziehungen und gesellschaftlichen Austausch zwischen Russland und Deutschland verdient. Die nun von Moskau angekündigte Maßnahme sei sehr bedauerlich, denn sie schade den Beziehungen weiter, kritisierte Wadephul. Nach einer Brandattacke auf eine Baustelle in München vermutet das Bayerische Landeskriminalamt einen Anschlagsversuch gegen ein Unternehmen aus dem Rüstungsbereich. Es werde wegen eines politischen Hintergrunds ermittelt, sagte ein Sprecher des LKA.
9: Ein Zeuge hatte gegen Mitternacht die Polizei alarmiert, weil aus einem Auto Brandsätze geworfen worden sind. Einer davon hat im Bereich von Baucontainern gezündet. Einen weiteren haben Spezialkräfte unschädlich gemacht. Wenig später wurden in der Nähe eine 28-jährige Frau und ein 38-jähriger Mann aus Bulgarien festgenommen. Das Betriebsgelände selbst sei nicht betroffen gewesen, sagte eine Konzernsprecherin der ARD. Aus München, Sebastian Will.
7: Mauersegler, Schwarzmilane, Nachtigallen, viele Vogelarten sind schon gen Süden gezogen oder gerade unterwegs. Der große Vogelzug steht aber noch bevor. Derzeit sammeln sich erste Kraniche an ihren großen Rastplätzen im Nordosten von Deutschland. Laut Experten gibt es hierzulande mehr als 13.000 Brutpaare. Und bis Oktober rasten für den Herbstzug dann mindestens 200.000 bis 300.000 Kraniche gleichzeitig. Die meisten davon aus Skandinavien, Polen und dem Baltikum.
10: Heute am Himmel schon ziemlich herbstlich aus bei den vielen dicken grauen Wolken. Die Temperaturen sehen aber noch nach Spätsommer aus. 22 Grad im Moment, 23 Grad der Spitzenwert. Regen soll, wenn überhaupt, nur ganz selten heute runterkommen, sonst bleibt es über den Nachmittag trocken. Nur in der kommenden Nacht sind Regenschauer angekündigt und dann auch morgen am Freitag. In den Morgenstunden und verteilt auch nochmal über den Nachmittag sind leichte Regenschauer dabei. Morgen bei Top-Temperaturen um 24 Grad. Achtung bitte auf der A10, dem östlichen Ring Richtung Dreieck Barnim. Hier ist ein Fahrzeug liegen geblieben. Zwischen Freienbrink und Erkner ist die linke Spur blockiert. Bitte hier ganz besonders achtsam fahren. Da gibt es Stau auf der A100 Richtung Wedding. Aktuell 10 Minuten mehr zwischen Innsbrucker Platz und Schmargendorf. Und wir haben eine Tagesbaustelle auf der A113 stadteinwärts, im Dreieck Neukölln genauer gesagt. Auf der Überleitung zur A100 Richtung Treptow ist die linke Spur gesperrt. Kommen Sie gut durch die Stadt und fahren Sie vorsichtig.
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10: Wenn noch nicht getan, dann melden Sie sich jetzt noch fix an für Ihre Chance auf Freitickets für die IFA. Die startet morgen hier bei uns in Berlin und wir laden Sie heute jede Stunde dazu ein. Gleich wird wieder ausgelost nach unter anderem Taylor Swift mit The Fate of Ophelia, die Backstreet Boys aus den 90ern dabei, I Want It That Way, und jetzt rein in die 80er zu Bryan Ferry, Slave to Love.

0: singen die Backstreet Boys hier auf ihrem Radio Paradiso. Und ja, gesungen wird auch auf der IFA, die morgen startet. Gibt nämlich auch wieder den IFA Sommergarten mit vielen, vielen Konzerten. Aber vor allem ist die IFA eine Technikmesse mit ganz vielen spannenden, schönen Spielereien, die Sie sich live anschauen und ausprobieren können. Wir laden Sie heute ein. Wir haben Tickets für Sie organisiert für die IFA. Sie können sich dafür gerne weiter anmelden unter www.paradiso.de, so wie es auch die liebe Dani gemacht hat. Dani, aber Sie schreiben, Sie wollen gar nicht unbedingt für sich gewinnen oder nicht nur für sich. Wen wollen Sie denn zur IFA schicken?
1: Genau, da würde ich gerne meinen Mann hinschicken, der jetzt so zum 1.10. in Pension geht, ja, und wirklich ein super, super, super Polizist war und das sehr traurig ist. Ja, und der würde sich da sehr freuen.
0: Ach toll, ist er so ein richtiger Technik-Fan, Ihr Mann?
1: Ja, tatsächlich ja. Also interessiert ihn sehr. Wir haben das gestern im Fernsehen gesehen und dachten, oh, wie cool, ja, muss man eigentlich hingehen. Ja, dass man das tatsächlich mal wieder macht.
0: Toll. Meinen Sie, Ihr Mann nimmt Sie dann auch mit oder wird es eher der beste Kumpel?
1: Nö, ich kann mir vorstellen, der nimmt mich mit, weil ich finde es eigentlich auch ganz interessant.
0: Und Sie haben ja auch schließlich gewonnen. Herzlichen Glückwunsch. Ich schenke Ihnen auf jeden Fall
1: super, zwei
0: Tickets.
1: Ja, ganz, ganz lieben Dank.
0: Sehr, sehr gerne. Und wo das herkommt, gibt's noch mehr. Mein Kollege Fabi vom Nachmittag schenkt Ihnen auch nochmal Ihre Freitickets für die IFA. Heute hier jede Stunde auf Ihrem Radio Paradiso.

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0: Wieso? Die Gedanken zum Auftanken. Die größten Worte der Menschheitsgeschichte. Helmut Kohl in einer Regierungserklärung im November 1989.
1: Freiheit war, ist und bleibt der Kern der deutschen Frage. Das heißt vor allem, unsere Landsleute in der DDR müssen selbst entscheiden können, welchen Weg in die Zukunft sie gehen wollen. Wer unsere Landsleute nicht bevormunden möchte, der sollte ihnen jetzt auch nicht einreden, das Beste sei die staatliche Teilung unseres Vaterlandes. Vor aller Welt präsentiert sich diese Stadt mit ihren großartigen Menschen als die Stadt der Deutschen.
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14: Mit Jörg Trotzki, guten Tag. Herzlichen Glückwunsch. Guter, alter, langer Lulatsch. Heute vor genau 100 Jahren wurde eines der bekanntesten Wahrzeichen Berlins eröffnet, der Berliner Funkturm auf dem Messegelände in Charlottenburg. Mit zahlreichen Veranstaltungen wird dieses Ereignis gefeiert. Nicht nur heute, sondern beispielsweise am 10. Oktober mit einer 1920er-Jahre-Party mit speziellem Abendessen und Live-Musik. Bis heute steht der 147 Meter hohe Berliner Funkturm mit seinem Restaurant und einer Aussichtsplattform in der Geschichte des Hörfunks ja an hervorgehobener Position. Ab 1926 wurden bereits Hörfunksendungen von hier ausgestrahlt. Seit 60 Jahren nun steht der Funkturm unter Denkmalschutz. Passend zum Jubiläum öffnet morgen die Funkausstellung hier in Berlin. Und die ist sogar noch ein bisschen älter als der Funkturm. Die Schwerpunkte seien künstliche Intelligenz, Robotik, Smart Home und nachhaltige Haushaltsgeräte, heißt es von der Messe Berlin. Sie bittet gleichzeitig darum, mit den Öffis zu kommen, weil es kaum Parkplätze rund um den Funkturm gibt, auch aufgrund der umfangreichen Bauarbeiten an der Stadtautobahn. Die IFA geht bis nächste Woche Dienstag. Auf dem Gelände des ehemaligen Flughafens Tegel hat der Bau eines der größten Wohnprojekte Deutschlands begonnen. Im neuen Schumacher-Quartier sollen 5000 Wohnungen für mehr als 10.000 Menschen entstehen, selbstverständlich mit Kitas, Schulen und Parks. Die ersten Wohnungen sollen Anfang 2029 bezugsfertig sein, heißt es. Nach der Gewalttat an der Dozemos-Schule im brandenburgischen Gosenholz-Zittau gab es am Vormittag eine Trauerfeier an der Schule. Rund 1000 Menschen nahmen daran teil, sagte man uns. Unter ihnen waren nicht nur Angehörige, Schüler und Lehrer, sondern auch Angehörige der Feuerwehren und Rettungsdienste. Vor einer Woche hatte ein 19-jähriger Jugendlicher mutmaßlich seine Ex-Freundin und einen 30 Jahre alten Erzieher erstochen. Er konnte nach der Tat festgenommen werden und sitzt in Untersuchungshaft.
15: Ziemlich grau sieht's aus, wenn ich mal hier aus dem Studiofenster schaue. So wird es heute überwiegend bleiben, dicht bewölkt. Und es ist nicht ganz ausgeschlossen, dass ortsweise mal ein paar Regentropfen runterkommen. Das aber nur selten, sonst bleibt es heute tagsüber trocken. Das Ganze bei Temperaturen um 22 Grad aktuell, 23 Grad heute der Spitzenwert. Morgen am Freitag sollten Sie den Regenschirm dabei haben. In den Morgenstunden sind erste leichte Tropfen möglich, dann aber noch mal mehr im Laufe des Nachmittags. Und die Temperaturen steigen morgen auf bis zu 24 Grad. Wir haben immer noch einen Liegenbleiber auf der A10, dem östlichen Ring in Richtung Dreieck Barnim. Das Fahrzeug blockiert die linke Spur zwischen Freienbrink und Erkner. Dann haben wir eine Tagesbaustelle auf der A113 stadteinwärts. Im Dreieck Neukölln ist auf der Überleitung zur A100 Richtung Treptow die linke Spur gesperrt. Und Stau nach wie vor auf dem Stadtring A100 Richtung Wedding. Sie stehen an zwischen Innsbrucker Platz und Schmargendorf mit 10 Minuten Verzögerung im Moment. Kommen Sie gut durch die Stadt und bleiben Sie gelassen.
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15: Und jetzt haben Sie noch mal die Gelegenheit, durchzuatmen, einfach gute 3 Minuten sich zurückzulehnen und zu genießen. Hier sind Starship.

mitgetanzt zu DJ Bobo und Everybody. Hier bei uns auf ihrem Radio Paradiso die besten Hits mit der meisten Abwechslung. Und sie ziehen die Cowboy-Stiefel an und galoppieren weiter durch den Donnerstag zu Beyoncé und Texas Hold'em. 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

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Shoot. Entspannt durch den Donnerstag mit uns, mit ihrem Radio Paradiso. Und nachdem wir sie heute zur IFA schicken und geschickt haben werden, schenken wir ihnen morgen Showtickets für den Friedrichstadtpalast, für die aktuelle Grand Show Blinded by Delight. 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
16: Ich bin Dirk Zeitler. Experten des IFO-Instituts zeigen sich mit Blick auf die deutsche Wirtschaft optimistischer. Sie haben die Konjunkturprognose überraschend stark erhöht. Die Ökonomen erwarten nun in diesem Jahr ein Wachstum des Bruttoinlandsprodukts von 1,4%. 9,6 Prozentpunkte mehr als bisher.
17: Trotz all der Hiobsbotschaften der vergangenen Jahre sind die deutschen Unternehmen offenbar widerstandsfähig. Das liege unter anderem am schuldenfinanzierten Investitionspaket der Bundesregierung, so die Experten des IFO-Instituts. Aber auch eine gestiegene Nachfrage aus dem Ausland trage zu den positiven Entwicklungen bei. Auch das Deutsche Institut für Wirtschaftsforschung zeigt sich optimistisch und hat seine Prognose für die deutsche Wirtschaft jetzt mehr als verdoppelt. Fiona Reinhardt, Nachrichtenredaktion.
16: Nach einer Brandattacke auf eine Baustelle in München vermutet das Bayerische Landeskriminalamt einen Anschlagsversuch gegen ein Unternehmen aus dem Rüstungsbereich. Es werde wegen eines politischen Hintergrunds ermittelt, sagte ein Sprecher. Um welches Unternehmen es konkret geht, sagte er nicht. Einsatzkräfte nahmen inzwischen zwei Menschen an einer Tankstelle fest. Bei den Tatverdächtigen handelt es sich nach LKA-Angaben um Bulgaren. Am Wochenende mal ein Bierchen, das ist vor allem jungen Männern in Deutschland nicht genug. Fast die Hälfte aller Männer zwischen 18 und 25 Jahren neigt zumindest zeitweise zu exzessivem Alkoholkonsum. Das ergab eine Umfrage im Auftrag des Bundesinstituts für öffentliche Sicherheit.
18: Knapp 46% der befragten jungen Männer gaben an, sich im vergangenen Jahr gelegentlich in den Rausch getrunken zu haben. Bei den Frauen zwischen 18 und 25 sagten das 26%. Und selbst bei Jugendlichen, also den 12- bis 17-Jährigen, gaben knapp 15% an, schon mal auf Partys die Kontrolle zu verlieren. Die Umfrage zeigt aber gleichzeitig, dass diese Exzesse Ausnahmen sind, denn regelmäßiger Alkoholkonsum ist bei jungen Erwachsenen so unbeliebt wie noch nie. Sie trinken seltener als früher und beginnen generell auch später damit. Diana Kramer, Nachrichtenredaktion.
16: Nach dem Wiederaufflammen des Irankriegs hat der Preis für Superbenzin der Sorte E10 einen Höchststand erreicht. Der Preis für einen Liter stieg gestern im bundesweiten Tagesdurchschnitt auf 2,21 Euro und übertraf damit den bisherigen Rekord von 2,20 Euro aus dem März 2022. Das teilte der ADAC mit.
19: Ah, da sind die 22, die wir gerade bei den Temperaturen haben, die deutlich besseren Zahlen. Angenehme Werte heute Nachmittag. Einige Wolken unterwegs, immer mal wieder ein bisschen böig, frischer Wind aus südwestlicher Richtung. Meist ist es aber trocken. Heute Nacht noch mal ein paar kleine Regentröpfchen mit dabei. Und auch morgen am Freitag ziemlich durchwachsen. Viele Wolken, immer mal wieder Regen bei Topwerten von 22 bis 24 Grad. Auf der A10, östlicher Ring, da ist Richtung Dreieck-Barnim ein Fahrzeug liegen geblieben. Zwischen Freienbrink und Erkner ist der linke Fahrstreifen blockiert. Stau haben wir auf dem Stadtring Richtung Wedding, einmal zwischen Innsbrucker Platz und Schmargendorf und auch an der Baustelle Detmolder Straße jeweils 10 Minuten mehr. Und eine Meldung von der Berliner S-Bahn. Wegen der Reparatur an mehreren Signalen im Bereich Baumschulenweg kommt es auf den Linien S46, S47, S8, S85 und S9 zu Verspätungen. Die S46 verkehrt zwischen Hermannstraße und Grünau im 20-Minuten-Takt. Ihnen unterwegs eine gute, vor allem auch sichere Fahrt. Kommen Sie gut an.
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19: Ja, und wir hauen Sie heute kräftig raus. Tickets für Sie plus Begleitung für die IFA. Ab morgen geht sie los hier bei uns in Berlin und wir schicken Sie hin, die nächsten. Gibt's gleich unter anderem nach Udo Lindenberg und Apache 207 mit Komet und das hier die frühen 80er. Laura Branigan mit Gloria. Die Zeit 4 Minuten nach 2.

0: OMD, Pandora's Box, die frühen 90er hier auf ihrem Radio Paradiso. Schönen Donnerstag und bis heute Abend 18 Uhr verlosen wir jede Stunde Freitickets für Sie plus Begleitung für die IFA hier bei uns in Berlin. Morgen geht sie los und mit im Lostopf war jetzt unsere Hörerin Jenny aus Spandau. Und die Jenny hat geschrieben, sie ist verzweifelt auf der Suche.
1: Genau.
0: Ein Roboter möchtest du haben, der die Wäsche faltet, und den würdest du gerne mal auf der IFA finden. Und was ich ja toll finde, du würdest uns dann auf ein Bier einladen, wenn du ihn da findest.
1: Genau,
0: dann,
1: wenn ich den finde, dann auf jeden Fall.
0: Ah, aber sowas,
1: dann komme ich gleich rüber zu euch.
0: Da bist du jederzeit herzlich eingeladen. Aber tatsächlich soll es ja so eine humanoiden Haushaltsroboter, ich glaube so heißen die, die soll es ja tatsächlich schon irgendwie geben. Also da gibt es irgendwie so eine Firma, so eine ganz crazy Firma, die auch so richtig dann nach Hause schickt, und die kommen dann wie in so einem Ei, und dann pellen die sich da und dann machen die so alles. Also wirklich so von Staubsaugen bis Wischen, Wäsche falten und auch ein Glas Wasser mal bringen. Ich glaube, die sind extrem teuer.
1: Ja.
0: Aber ich sag mal auch, wär auch ein kleiner Lebenstraum von mir. Dann guck du gerne mal, ob du so einen findest, und ja, sag uns dann gern Bescheid und komm gerne vorbei.
1: Auf jeden Fall. Ja, gerne.
0: Ganz, ganz viel Spaß auf der IFA. Und auch Sie haben weiter die Chance auf Freitickets für Sie plus Begleitung für die IFA hier bei uns in Berlin. Heute noch bis 18 Uhr, und auch nächste Woche verlosen wir noch Freitickets für Sie plus Begleitung. Klicken Sie einfach mal rein auf unsere Homepage www.paradiso.de.

0: Hertha und alle Fans der Blau-Weißen, die dürfen sich mal wieder ein bisschen Hoffnung machen, ein bisschen Hoffnung auf ein eigenes neues Stadion. Gleich eins der Themen bei Jörg Trotzki in Hauptstadt kompakt.
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2: Das ist die Regel der Liebe. Das, was ich mir an Gutem wünsche, wünsche ich auch meinem Nächsten. Und was ich mir an Schlechtem nicht wünsche, wünsche ich auch meinem Nächsten nicht. Und das ist mein Wille für alle Menschen. Denn niemandem soll Böses angetan werden. Die Liebe tut dem Nächsten nichts Böses an. Dann wird die Liebe zu einer mächtigen Kraft der Überwindung, wenn wir selbst unsere Feinde lieben können.
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9: Mit Jörg Trotzki, guten Tag. Unser Fußball-Zweitligist, die Hertha, darf sich mal wieder Hoffnung auf ein eigenes Stadion machen. Eine Expertenkommission hat sich für einen Neubau am südwestlichen Rand des Olympiaparks ausgesprochen. Am Standort entlang der Jesse Owens Allee liegt derzeit noch das alte Reiterstadion, das allerdings schon lange nicht mehr genutzt wird. Der betroffene Reitverein ist, wie es aussieht, gleichwohl über die Pläne aber nicht informiert worden. Man sei überrascht, heißt es. Das neue, reine Fußballstadion für die Hertha soll Platz für 52.000 Zuschauer bieten. Wann, von wem und mit welchem Geld das Stadion gebaut werden kann, steht noch in den blau-weißen Sternen. Gut zwei Wochen vor der Landtagswahl hier in Berlin hat Berlins Landeswahlleiter Stefan Bröchler vor Desinformationen gewarnt. Immer häufiger würden Wahlen und ihre Ergebnisse in Frage gestellt, sagte Bröchler und betonte zugleich die Seriosität von Wahlen in Deutschland. So gäbe es keine Beweise von Manipulationen in Altenheimen, betonte der Landeswahlleiter. Zuvor hatte AfD-Chef Tino Chrupalla behauptet, er kenne aus Gesprächen mit Pflegern und Angehörigen Fälle, in denen das Personal den Stift bei der Briefwahl geführt habe. Der neue Chef der Berliner Tourismusagentur Visit Berlin, Jürgen Ammann, ist schon wieder vor die Tür gesetzt worden. Zwischen dem Land und Ammann gäbe es zu unterschiedliche Vorstellungen, wie es mit der Agentur weitergehen soll, sagte man uns. Inzwischen sei auch schon ein Aufhebungsvertrag unterzeichnet worden. Ammann hatte die Leitung von Visit Berlin erst im Juni übernommen.
10: Dankeschön, Jörg. Und das Wetter für uns in Berlin ist heute meist bewölkt, aber das ist Gute, heute Nachmittag zumindest auch meist trocken. Ein bisschen frischen Wind haben wir aus südwestlicher Richtung. 22 Grad die aktuelle Temperatur und morgen am Freitag, da sind dann auch viele, viele Regenwolken unterwegs. Über den gesamten Tag bleibt es ziemlich durchwachsen bei maximal 24 Grad. Erstmal rausgeschaut auf die A10, östlicher Ring, da ist Richtung Dreieck-Barnim ein Fahrzeug liegen geblieben. Zwischen Freienbrink und Erkner ist der linke Fahrstreifen blockiert. Dann A113 stadteinwärts. Im Dreieck Neukölln auf der Überleitung zur A100 Richtung Treptow ist die linke Spur gesperrt. Stau auf dem Stadtring Richtung Treptow, zwischen Jakob-Kaiser-Platz und dem Messedamm 10 Minuten und zwischen Detmolder Straße und Albuin-Straße 15 Minuten obendrauf. Auf dem Stadtring Richtung Wedding Geduld zwischen Innsbrucker Platz und Schmargendorf 10 Minuten und an der Baustelle Detmolder Straße auch hier 10 Minuten mehr. Dann gab es einen Wasserrohrbruch auf der Schiefelbeiner Straße in Prenzlauer Berg. Die Straße ist Richtung Wichertstraße zwischen Driesener Straße und Schönfließer Straße für den Autoverkehr gesperrt. Und eine Meldung von der Berliner S-Bahn. Wegen der Reparatur an gleich mehreren Signalen in Baumschwungweg kommt es auf den Linien S46, S47, S8, S85 und S9 zu Verspätungen. Die Linie S46 verkehrt auch nur zwischen Hermannstraße und Grünau im 20-Minuten-Takt. Ihnen unterwegs eine gute, vor allem auch sichere Fahrt. Kommen Sie gut an.
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10: Um 3:30. Wir bringen Sie gut gelaunt und entspannt durch den Donnerstagnachmittag, durch den kleinen Bruder vom Freitag hindurch. Olivia Dean habe ich gleich mit So Easy und das hier sind Mike and the Mechanics, Silent Running.

0: Tess Minaj, Sleeping Satellite auf ihrem Radio Paradiso. Schönen Donnerstagnachmittag und ein Musikstar verlässt die Bühne zumindest mal vorerst. Ariana Grande hat sich jetzt von ihren Fans verabschiedet. Sie legt nach ihrem Auftritt in London mal eine Bühnenpause ein und verabschiedet sich auch aus der Öffentlichkeit. Und damit ist sie bei weitem, muss man sagen, nicht alleine. Thomas Bremser aus der Paradiso-Redaktion. Thomas, warum zieht sich denn Ariana Grande jetzt zurück und was macht sie jetzt?
1: Ja, sie ist es einfach leid, ständig beurteilt und kritisiert zu werden von allen, sagt sie. Darum will sie sich erstmal ins Private zurückziehen. Grande wird in sozialen Medien oft als zu dünn beurteilt, das hat sie schon früher kritisiert, aber jetzt ist es ihr vermutlich zu viel geworden. Ihre Entscheidung sei nicht spontan gefallen, sondern sei länger geplant gewesen. Wann sie wieder öffentlich auftreten wird, ist offen, aber sie ist ja auch als Schauspielerin aktiv wie Mega-Hit Wicked. Eventuell fokussiert sie sich erstmal darauf.
0: Okay, und jetzt steht Ariana Grande ja mit ihrem Rückzug nicht alleine da. Auch um andere Superstars ist es ein bisschen stiller geworden. Erzähl mal, um welche denn zum Beispiel?
1: Ja, Justin Bieber hat vor 4 Jahren seine Welttournee abgesagt und zog sich weitgehend aus der Öffentlichkeit zurück. Im letzten Jahr hat er ein Album rausgebracht, auch beim WM-Finale ist er ja kurz aufgetreten. Ein richtiges Konzert hat er aber nicht mehr gespielt. Céline Dion war gesundheitlich schwer angeschlagen, hatte Muskelkrämpfe und hat lange keine Konzerte gegeben. Bald ist es aber soweit, 10 Konzerte stehen in Paris an.
0: Ja, das ist toll, dass sie zurückkommt. Danke Thomas für die Infos. Jetzt zum langsamen Beginn des Herbstes können auch wir mal ein bisschen das Tempo rausnehmen. Der Alltag nach den Ferien ist ja sowieso schon wieder da und bald kommt dann auch die Zeit der kuscheligen Abende zu Hause mit der dicken Decke und der Tasse Tee. 97.2 Radio Paradiso jetzt mit Michael Jackson. Okay.

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13: Ich bin Dirk Zeitler. Nach einer Brandattacke auf eine Baustelle in München vermutet das Bayerische Landeskriminalamt einen Anschlagsversuch gegen ein Unternehmen aus dem Rüstungsbereich. Es werde wegen eines politischen Hintergrunds ermittelt, sagte ein Sprecher. Um welches Unternehmen es konkret geht, sagte er nicht. Einsatzkräfte nahmen inzwischen 2 Menschen an einer Tankstelle fest. Bei den beiden Tatverdächtigen handelt es sich nach LKA-Angaben um Bulgaren. Wie kann die Stromversorgung in Deutschland besser geschützt werden und wer ist dafür verantwortlich? Nach den jüngsten Sabotageakten in Brandenburg und NRW wird vor allem über einen besseren Schutz sensibler Anlagen diskutiert. NRW-Innenminister Reul fordert ein Umdenken bei der Abwägung von Sicherheits- und Datenschutzfragen.
14: Betreiber kritischer Infrastruktur dürfen laut Reul ihre Anlagen bislang nicht mit Videokameras überwachen. Ein besserer Schutz ist aus seiner Sicht aber zwingend erforderlich. Wegen der Größe von Strom- oder Bahnnetzen ist eine Überwachung durch die Polizei aus seiner Sicht nicht möglich. Stattdessen fordert er technische Möglichkeiten und dafür muss der Gesetzgeber den Betreibern den rechtlichen Rahmen geben, sagt der NRW-Innenminister. Er nannte auch Drohnen als mögliche Maßnahme. David Riemer, Nachrichtenredaktion.
13: Nach dem Wiederaufflammen des Irankriegs sind die Spritpreise erneut gestiegen. Superbenzin der Sorte E10 kostete laut ADAC im bundesweiten Tagesdurchschnitt gestern 2,21 Euro pro Liter. Das ist ein neuer Höchststand und übertraf den bisherigen Rekord aus dem März 2022.
15: Die USA hatten vor wenigen Tagen ihre Angriffe auf den Iran wieder aufgenommen. Der wiederum reagiert mit Gegenangriffen und diese neue Eskalation hat die Rohölpreise wieder in die Höhe getrieben. Obendrauf kommt das Niedrigwasser am Rhein. Das sorgt für höhere Transportkosten und auch das macht sich an den Preisen an der Tanksäule bemerkbar. Autofahrer müssen also weiterhin tiefer in die Tasche greifen und Entlastung ist nicht in Sicht. Fiona Reinhardt, Nachrichtenredaktion.
13: Experten des IFO-Instituts zeigen sich mit Blick auf die deutsche Wirtschaft optimistischer. Sie haben die Konjunkturprognose überraschend stark erhöht. Die Ökonomen erwarten nun in diesem Jahr ein Wachstum des Bruttoinlandsprodukts von 1,4%, 0,6 Prozentpunkte mehr als bisher.
6: 23 Grad, die aktuelle Temperatur. Sind einige Wolken unterwegs, der Regen hält sich aber zurück. Heute Nacht kommt er so ab und zu mal zu uns runter. Örtlich sind ein paar Regenschauer möglich, ansonsten bleibt es aber weiter mild. 18 Grad, die tiefsten Werte in und um Berlin. Morgen am Freitag dann ziemlich durchwachsenes Wetter. Immer mal wieder Regenwolken, dazu böig frischer Wind. Bei Topwerten von 21 bis 23 Grad. Vorsicht auf der A113 stadteinwärts im Dreieck Neukölln auf der Überleitung zur A100 Richtung Treptow. Da ist die linke Spur gesperrt und Stau dadurch auf dem Stadtring Richtung Treptow zwischen Jakob-Kaiser-Platz und dem Messedamm und auch zwischen Detmolder Straße und Albuin-Straße. Baustellenstau 15 Minuten. Auf dem Stadtring Richtung Wedding 10 Minuten zwischen Innsbrucker Platz und Schmargendorf und auch hier an der Baustelle Detmolder Straße. Da gibt es einen Wasserrohrbruch auf der Schiefebeiner Straße in Prenzlauer Berg. Die Straße ist Richtung Wichertstraße zwischen Driesener Straße und Schönflieser Straße für den Autoverkehr gesperrt. Ihnen unterwegs eine gute, vor allem auch sichere Fahrt. Kommen Sie gut an.
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6: Morgen geht's los, morgen öffnen die Türen, morgen startet die IFA hier bei uns in Berlin und wir schicken sie hin, den ganzen Tag. Jede Stunde gibt's Freitickets für Sie plus Begleitung für die IFA, die nächsten gleich hier, unter anderem nach Lola Young mit Messi und Eurythmics. 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

0: Lola Young und Messi auf ihrem 98.2 Radio Paradiso. Und Messi, ja, so sehen vielleicht ein paar Jugendzimmer aus. Ein paar Jugendzimmer, die jetzt mitkommen auf die IFA. Schön, dass Sie bei uns sind auf Ihrem 98.2 Radio Paradiso. Wir schicken Sie heute jede Stunde zur größten Technikmesse der Welt, die IFA, ab morgen hier bei uns in Berlin. Und die Kathleen aus Brandenburg, die hat auch mitgemacht bei unserem Gewinnspiel. Und Kathleen, Sie schreiben, Sie haben zu Hause einen jüngeren Technikfan sitzen.
1: Richtig, und er würde so gerne dahin gehen. Und ich habe gesagt, ja, Lenny, ich weiß noch nicht und so. Dann habe ich euer Gewinnspiel gesehen und einfach mal mitgemacht.
0: Oje, und manchmal hat man dann halt einfach Glück. An was ist er denn vor allem interessiert? Ist es so ein bisschen Daddeltechnik, Playstation, Fernseher oder was ist es?
1: Es pubertieren da so die Home-Technik, so zocken,
0: Ja.
1: So Gaming.
0: Ja.
1: Das ist so sein Ding. Aber generell ist er auch so begeistert, alles was mit Technik zu tun hat, da ist er Feuer und Flamme.
0: Das ist auch super und das sind ganz, ganz tolle Voraussetzungen und bestimmt geht ihr da auch dann mal in eine andere Ecke noch, was dich dann vielleicht ein bisschen mehr interessiert. Also lade ich euch sehr, sehr gerne ein. Ganz viel Spaß auf der IFA.
1: Wow, Dankeschön, da freue ich mich.
0: Sehr, sehr gerne. Und auch Sie können weiter in den Lostopf hüpfen. Heute verlosen wir noch bis 18 Uhr jede Stunde und auch nächste Woche gibt es nochmal Freitickets für Sie plus Begleitung für die IFA. Also rein auf technischem Wege über unsere Homepage www.paradiso.de oder auch über unsere kostenfreie App.

0: That's what friends are for am Donnerstagnachmittag. Und jetzt einmal genau hinhören und das Handy zücken. Jetzt haben Sie mit Ihrem Herzchen-Emoji nämlich die Chance, die Spendensumme für die Margot-Friedländer-Stiftung nach oben zu schrauben und gleichzeitig noch die Chance auf ein Verwöhnwochenende in einem Luxushotel für Sie selbst.
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0: Und 2,5 Wochen sind es noch bis zur Abgeordnetenhauswahl hier bei uns in Berlin. Und wie denn aktuell so die Umfragewerte für die Parteien aussehen? Gleich eins der Themen bei Jörg Trotzki in Hauptstadt kompakt.
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2: Wenn es dir im Leben zufällt, Straßen zu kehren, dann kehre die Straßen, wie Michelangelo Bilder malte. Kehre die Straßen, wie Beethoven Musik komponierte. Kehre die Straßen, wie Shakespeare dichtete. Kehre die Straßen so gut, dass alle Heerscharen im Himmel und auf Erden innehalten müssen und sagen, hier lebte ein großer Straßenkehrer, der seine Aufgabe gut gemacht hat.
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4: Mit Jörg Trotzki, guten Tag. Gut 2,5 Wochen vor der Berlin-Wahl hat die CDU mit ihrem neuen Spitzenkandidaten Stefan Evers leicht zugelegt. Laut dem aktuellen Berlin-Trend kommt die CDU aktuell auf 21%. Das meldet der RBB. Die Linke liegt nach langer Führung nun bei 19, Grüne und AfD sind bei 18%. Die SPD fällt mit nur noch 11% auf ein neues Rekordtief. Am 20. September wird in Berlin gewählt. Zeitgleich finden auch Wahlen in Mecklenburg-Vorpommern statt. Schon an diesem Sonntag sind Wahlen in Sachsen-Anhalt. In Berlin-Neukölln hat ein Mann am Vormittag eine scharfe Granate zur Polizei gebracht. Er habe sie im Garten gefunden, habe der Mann gesagt, so eine Polizeisprecherin uns gegenüber. Danach seien die Sprengexperten angerückt und hätten die Granate abgeholt. Von der Polizei heißt es weiter, dass Granaten, Munition und Ähnliches bitte nicht angefasst und schon gar nicht transportiert werden sollten. Bitte wählen Sie in einem solchen Fall den Notruf. Im Berliner Boden übrigens sind laut Schätzungen auch gut 80 Jahre nach Kriegsende weit über 4.500 Blindgänger. Die Zahl der an Hautkrebs erkrankten Berliner und Brandenburger ist stark gestiegen. Das geht aus einer neuen Studie der Kaufmännischen Krankenkasse hervor. Danach verzeichnet Berlin im 10-Jahres-Vergleich einen Zuwachs von 43, Brandenburg sogar von 50%. Der Anstieg bei weißem Hautkrebs liege noch höher, heißt es weiter. Besonders betroffen seien Menschen ab 55 Jahren. Sonnenschutz sollte deshalb auch bei bewölktem Himmel zur täglichen Routine werden.
0: Dankeschön, Jörg. Und einen bewölkten Himmel, den haben wir auch heute auf jeden Fall. Die Sonne mischt da nicht wirklich mit. Dicht und grau ist es, meist aber trocken. Das ist die gute Nachricht. Örtlich mal ein paar kleine Regentröpfchen mit dabei. Ansonsten auf jeden Fall windig. Böig, frischen Wind aus südwestlicher Richtung. Und der begleitet uns dann auch morgen durch den Freitag hindurch. Hier wird es ziemlich durchwachsen, ziemlich ungemütlich, windig, dicht bewölkt und immer mal wieder Regen, der runterkommt über den gesamten Tag. Das Ganze bei Topwerten von 23 Grad. Wir schauen auf die A113 stadteinwärts im Dreieck Neukölln auf der Überleitung zur A100 Richtung Treptow. Da ist die linke Spur gesperrt. Stau gibt's auf der A103 Abzweig Zehlendorf Richtung Schöneberg zwischen Kreuz Schöneberg und dem Sachsendamm 10 Minuten. 20 Minuten auf dem Stadtring Richtung Treptow zwischen Schmargendorf und Albuinstraße und auf dem Stadtring Richtung Wedding Geduld zwischen Innsbrucker Platz und Schmargendorf und auch an der Baustelle Detmolder Straße jeweils 10 Minuten mehr. Dann gab es einen Unfall auf der Tiergartenstraße in Tiergarten. Die Straße ist in beiden Richtungen zwischen Stauffenbergstraße und Herbert von Karajanstraße gesperrt. Und es gibt einen Wasserrohrbruch auf der Schiefelbeiner Straße in Prenzlauer Berg. Die Straße ist Richtung Wichertstraße zwischen Driesener Straße und Schönfließer Straße für den Autoverkehr nicht befahrbar. Ihnen unterwegs eine gute, vor allem auch sichere Fahrt. Kommen Sie gut an.
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0: Ja, ich finde gerade heute spürt man ihn noch mal ein bisschen mehr. Den nahenden Herbst. Und auf was Sie jetzt achten sollten im Herbst, gerade im Feld des Fahrrades, Fahrradfahren. Darüber sprechen wir gleich. Unter anderem nach Cyndi Lauper gibt's jetzt All Through the Night.

0: Ihre liebevolle Begleitung am Donnerstagnachmittag. Roxette auf ihr 98.2 Radio Paradiso. Die Zeit 19 Minuten vor 4. Und im Sommer ist es was, auf das man sich immer richtig freuen kann. Etwas, das den Kopf auch ein bisschen lüftet, im wahrsten Sinne des Wortes, nach der Arbeit durch die Sonne mit dem Rad nach Hause fahren. Jetzt im Herbst wird es aber nicht nur ein bisschen ungemütlicher, sondern auch gefährlicher. Thomas Bremser aus der Paradiso-Redaktion. Thomas, was sind denn die typischen Gefahren beim Radfahren im Herbst und worauf sollten auch gerade E-Bike-Fahrer auf jeden Fall achten?
1: Es gibt drei typische Gefahren im Herbst. Nasse und rutschige Radwege, Laub auf den Straßen und dass es schon früh dunkel wird. Feuchte Blätter auf Asphalt oder Kopfsteinpflaster wirken wie Schmiermittel, besonders in Kurven, an Ampeln oder auf Metallplatten. Wer ein E-Bike fährt, muss besonders aufpassen, weil die schwerer sind und durch den Motor schneller. Wer zu spät bremst oder zu stark beschleunigt, verliert leichter die Kontrolle. Also unbedingt an den längeren Bremsweg denken, vorausschauen, fahren und bei Nässe eine niedrigere Stufe einstellen.
0: Okay, und wie bereite ich dann mein Fahrrad oder mein E-Bike am besten jetzt auf die nass-kühle Jahreszeit vor? Gibt es da einfache Checks, die jeder machen kann?
1: Ja, und so ein Herbstcheck ist auch sinnvoll, weil es einfach sicherer ist. Ich sollte zuerst gucken, ob die Bremsen kräftig und gleichmäßig bremsen, ob die Reifen genug Profil haben und der Luftdruck stimmt. Beim E-Bike kommt die Batterie dazu. Hier gilt, bei Raumtemperatur lagern, nicht direkt nach einer Fahrt laden, wenn es draußen kalt ist, und die Kontakte trocken halten. Und Licht, Klingel und Reflektoren müssen funktionieren, denn im Herbst wird schnell dunkel.
0: Ich finde, das merkt man auch jetzt schon. Die dunkle Jahreszeit, sie kommt. Danke, Thomas, für die Infos. Und Sie kommen auch im Herbst bitte gut und sicher mit dem Rad nach Hause. Und Richtung Feierabend geht's jetzt auch mit ein bisschen Sommermusik. Wir hören damit ja noch nicht auf. Cyril für Sie, Stumbling In. Alle.

Terence Trent D'Arby, die späten 80er, Sign Your Name. Ich hoffe, ihr macht 90 zu Radio Paradiso. Kommen Sie gut gelaunt durch den Donnerstagnachmittag.

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10: Ich bin Dirk Zeitler. Nach einer Attacke auf eine Baustelle in der Nähe des Münchner Ostbahnhofs und mehrerer Rüstungsunternehmen spricht Bayerns Innenminister Herrmann von Brandanschlägen. Das Ziel seien Gebäude oder Baustellen gewesen, die unmittelbar Rüstungs- und Sicherheitsfirmen in München zuzurechnen sind, sagte der Innenminister. Es sei von einem politischen Hintergrund auszugehen. Zwei Bulgaren wurden an einer Tankstelle festgenommen. Russland will die diplomatischen Beziehungen zu Deutschland trotz des Streits um das Konsulat in Bonn nicht zurückfahren. Kreml-Chef Peskow sagte dem russischen Staatsfernsehen, Moskau halte am bisherigen Verhältnis fest.
11: Von deutscher Seite dagegen seien heute alle möglichen absurden Schritte zu erwarten, sagte Peskow. Die Schließung des Generalkonsulats in Bonn sei absurd mit Blick darauf, dass Deutschland keine Beweise präsentiert habe für eine Schuld Russlands. Aus dem russischen Außenministerium hieß es zuvor, dass als Reaktion auf die deutschen Strafmaßnahmen auch eine Herabstufung der Beziehungen zwischen Moskau und Berlin möglich sei. Hintergrund der deutschen Strafmaßnahmen ist der Fund einer nicht gezündeten Sprengstoffdrohne auf dem Flughafen Leipzig-Halle. Russland bestreitet, etwas damit zu tun zu haben. Aus Moskau, Katharina Schröder.
10: Nach dem Wiederaufflammen des Irankriegs sind die Spritpreise erneut gestiegen. Superbenzin der Sorte E10 kostete laut ADAC im bundesweiten Tagesdurchschnitt gestern 2,21 Euro pro Liter. Das ist ein neuer Höchststand und übertraf den bisherigen Rekord aus dem März 2022.
12: Die USA hatten vor wenigen Tagen ihre Angriffe auf den Iran wieder aufgenommen. Der wiederum reagiert mit Gegenangriffen und diese neue Eskalation hat die Rohölpreise wieder in die Höhe getrieben. Obendrauf kommt das Niedrigwasser am Rhein. Das sorgt für höhere Transportkosten und auch das macht sich an den Preisen an der Tanksäule bemerkbar. Autofahrer müssen also weiterhin tiefer in die Tasche greifen und Entlastung ist nicht in Sicht. Fiona Reinhardt, Nachrichtenredaktion.
10: Bundeskanzler Merz sieht die deutsche Bewerbung für Olympische Spiele als vorrangige Aufgabe für den neuen Sportstaatsminister Ronald Raue. Wir wollen dann, wenn die Entscheidung feststeht, wo sie stattfinden sollen, mit ganzer Kraft uns für diese Olympischen Spiele bewerben, sagte Merz bei der Vorstellung Raues. Der Kanzler wies darauf hin, dass der Kanute 5 olympische Medaillen und 16 Weltmeistertitel gewonnen hat.
13: 22 Grad, die aktuelle Temperatur. Viele Wolken sind unterwegs, immer mal wieder böig frischer Wind und örtlich auch ein paar kleine Regentröpfchen, die zu uns runterkommen, und die werden mehr. Morgen am Freitag ziemlich ungemütlich, ziemlich durchwachsenes Wetter, dichte Wolken, immer mal wieder Regen, dazu auch böig frischer Wind. Das Ganze bei 24 Grad maximal. Am Wochenende dann wieder besser, Sonne, Wolken und Wind gibt's im Mix. Regenwolken, die halten sich zurück bei Topwerten von knapp über 20 Grad. A113 statt einwärts im Dreieck Neukölln auf der Überleitung zur A100 Richtung Treptow, da ist die linke Spur gesperrt. Auf der A111, da ist aufgrund eines Unfalls der linke und mittlere Fahrstreifen Richtung Charlottenburg zwischen Holzhauser Straße und der Seidelstraße gesperrt. Es gibt Stau. Auf der A103, Abzweig Zehlendorf Richtung Schöneberg, 10 Minuten Stau zwischen Kreuz Schöneberg und dem Sachsendamm. 20 Minuten auf dem Stadtring Richtung Treptow zwischen Schmargendorf und Albuinstraße und auf dem Stadtring Richtung Wedding zwischen Innsbrucker Platz und Schmargendorf und an der Baustelle Detmolder Straße 10 Minuten mehr. Dann gab es einen Unfall auf der Tiergartenstraße in Tiergarten. Die Straße ist in beiden Richtungen zwischen Stauffenbergstraße und Robert-von-Karian-Straße gesperrt. Ein Wasserrohrbruch haben wir auf der Schiefelbeiner Straße in Prenzlauer Berg. Die Straße ist Richtung Wichertstraße zwischen Driesener Straße und Schönfließer Straße gesperrt. Und aufgrund einer Kundgebung ist die Schnellerstraße in Niederschöneweide von ca. 16.30 Uhr bis 17 Uhr zwischen Fennstraße und der Britzer Straße ebenfalls gesperrt. Ihnen unterwegs eine gute, vor allem auch sichere Fahrt. Kommen Sie gut an.
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13: Um 16:05 Uhr. Einen schönen Donnerstagnachmittag. Und gleich hier gibt es nochmal Tickets für Sie plus Begleitung für die IFA. Die startet morgen hier bei uns in Berlin. Und wir schicken Sie hin, heute jede Stunde Freitickets zu gewinnen. Die nächsten gibt es gleich, unter anderem nach Nick Kershaw. Wouldn't it be good?

Kurz und Purple Disco Machine, Wonderful Life auf ihrem 98.2 Radio Paradiso und ein wunderschönes Wochenende können Sie sich auch auf der IFA machen. Die startet morgen hier bei uns in Berlin und wir laden Sie ein. Jede Stunde gibt es heute Freitickets zu gewinnen und bei mir am Telefon jetzt der Daniel aus Oranienburg. Daniel, für Sie habe ich mal eine Quizfrage. Würden Sie sagen, das stimmt oder das stimmt nicht, wenn ich sage, Albert Einstein, der hat die IFA einmal eröffnet?

0: Wir tanzen mit dem Boss Bruce Springsteen auf Ihrem Radio Paradiso und jetzt einmal genau hinhören und das Handy bereithalten. Jetzt haben Sie nämlich mit Ihrem Herzchen-Emoji die Chance, was Gutes zu tun, die Spendensumme für die Margot-Friedländer-Stiftung einmal schön nach oben zu schrauben und gleichzeitig haben Sie noch die Chance auf ein Verwöhnwochenende in einem Luxushotel für Sie plus Begleitung. Hier ist nämlich unser nächster Herzchen-Song, Bossern, die Nullerjahre, die frühen Nullerjahre mit One in a Million.
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0: frühen 80er, Rod Stewart auf ihrem Radio Paradies und heute sagen wir Happy, Happy Birthday. Ein Wahrzeichen hier bei uns aus der Stadt wird heute 100 Jahre alt. Welches genau, hören Sie gleich bei Jörg Trotzki in Hauptstadt kompakt.
1: 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Im Dezember 1970 kniet Bundeskanzler Willy Brandt vor dem Ehrenmal der Helden des Ghettos von Warschau nieder. Ein wichtiger Beitrag zur Entspannung der deutsch-polnischen Beziehungen. Aus seinen Erinnerungen an den Kniefall von Warschau.
2: Immer wieder bin ich gefragt worden, was es mit dieser Geste auf sich gehabt habe. Ob sie etwa geplant gewesen sei. Nein, das war sie nicht. Meine engen Mitarbeiter waren nicht weniger überrascht als jene Reporter und Fotografen, die neben mir standen, und als jene, die der Szene ferngeblieben waren, weil sie Neues nicht erwarteten. Am Abgrund der deutschen Geschichte und unter der Last der Millionen Ermordeten tat ich, was Menschen tun, wenn die Sprache versagt.
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11: Mit Jörg Trotzki, guten Tag. Herzlichen Glückwunsch. Guter, alter, langer Lulatsch. Heute vor genau 100 Jahren wurde eines der bekanntesten Wahrzeichen Berlins eröffnet, der Berliner Funkturm auf dem Messegelände in Charlottenburg. Mit zahlreichen Veranstaltungen wird dieses Ereignis gefeiert. Nicht nur heute, sondern beispielsweise am 10. Oktober mit einer 1920er-Jahre-Party mit speziellem Abendessen und Live-Musik. Bis heute steht der 147 Meter hohe Berliner Funkturm mit seinem Restaurant und einer Aussichtsplattform in der Geschichte des Hörfunks ja an hervorgehobener Position. Ab 1926 wurden bereits Hörfunksendungen von hier ausgestrahlt. Seit 60 Jahren nun steht der Funkturm unter Denkmalschutz. Passend zum Jubiläum öffnet morgen die Funkausstellung hier in Berlin. Und die ist sogar noch ein bisschen älter als der Funkturm. Die Schwerpunkte seien künstliche Intelligenz, Robotik, Smart Home und nachhaltige Haushaltsgeräte, heißt es von der Messe Berlin. Sie bittet gleichzeitig darum, mit den Öffis zu kommen, weil es kaum Parkplätze rund um den Funkturm gibt, auch aufgrund der umfangreichen Bauarbeiten an der Stadtautobahn. Die IFA geht bis nächste Woche Dienstag. Auf dem Gelände des ehemaligen Flughafens Tegel hat der Bau eines der größten Wohnprojekte Deutschlands begonnen. Im neuen Schumacher-Quartier sollen 5000 Wohnungen für mehr als 10.000 Menschen entstehen, selbstverständlich mit Kitas, Schulen und Parks. Die ersten Wohnungen sollen Anfang 29 bezugsfertig sein, heißt es. Nach der Gewalttat an der Docemos-Schule im brandenburgischen Gosenholz-Zittau gab es am Vormittag eine Trauerfeier an der Schule. Rund 1000 Menschen nahmen daran teil, sagte man uns. Unter ihnen waren nicht nur Angehörige, Schüler und Lehrer, sondern auch Angehörige der Feuerwehren und Rettungsdienste. Vor einer Woche hatte ein 19-jähriger Jugendlicher mutmaßlich seine Ex-Freundin und einen 30 Jahre alten Erzieher erstochen. Er konnte nach der Tat festgenommen werden und sitzt in Untersuchungshaft.
0: Dankeschön, Jörg. Die Temperaturen, die sind schon okay. 22 Grad haben wir im Moment. Ansonsten einige Wolken unterwegs. Örtlich kommen auch mal ein paar kleine Regentröpfchen zu uns runter. Überwiegend ist es aber trocken. Anders dann morgen am Freitag. Hier ist es ziemlich durchwachsen. Dichte Wolken, immer mal wieder Regen und auch stürmische Böen. Das Ganze bei Topwerten von 23 Grad. Auch heute Staus Mehrzahl rund um das Kreuz Schöneberg auf der A100 Richtung Treptow, auf der A103 Richtung Sachsendamm sowie auch in der Überfahrt von der A103 zur A100 Richtung Treptow jeweils 20 Minuten mehr. Außerdem im Verlauf auf dem Stadtring Richtung Treptow zwischen Schmargendorf und Almuinstraße und auf dem Stadtring Richtung Wedding zwischen Innsbrucker Platz und Schmargendorf und auch an der Baustelle Detmolder Straße 10 Minuten obendrauf. Dann gibt es einen Wasserrohrbruch auf der Schiefelbeiner Straße in Prenzlauer Berg. Die Straße ist Richtung Wichertstraße zwischen Driesener Straße und Schönflieser Straße gesperrt. Und wir haben eine Kundgebung, die Schnellerstraße in Niederschöneweide. Die ist von jetzt an bis ca. 17 Uhr zwischen Fennstraße und Britzer Straße gesperrt. Ihnen unterwegs eine gute, vor allem auch sichere Fahrt. Kommen Sie gut an.
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0: Und wenn eine Beziehung zerbricht, dann sehen plötzlich alle die Warnzeichen, die es die ganze Zeit schon eigentlich gab. Welcher psychologische Effekt dahinter steckt und was wir davon auch mitnehmen können, darum geht's gleich bei Hergen von Huchting in der Coaching-Etage. Jetzt für Sie Gloria Gaynor, hier sind die 80er. 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

0: Mr. Know-It-All ist er natürlich nicht, aber er weiß schon richtig, richtig viel über Basketball. Unser Morningshow-Moderator Thorsten Wittke, großer Basketball-Fan und deswegen umso glücklicher, dass die Frauen-WM, die Frauen-Basketball-WM hier bei uns in Berlin stattfindet und wir schicken sie dahin, wie, wann und wo sie Tickets gewinnen können, auch für Spiele, die schon fast ausverkauft sind. Das hören Sie noch diese halbe Stunde.
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2: Was ihr Gehirn hinter ihrem Rücken treibt. Na klar, du hast doch gestern schon gewusst, dass der Kuchen misslingt. Ihre Schwester hält ihnen das verbrannte Blech vorwurfsvoll entgegen. Dabei hatten sie nur gefragt, ob die Temperatur im Ofen richtig eingestellt sei. Jetzt, da der Kuchen schwarz ist, klingt ihre Frage in der Erinnerung fast wie eine Prophezeiung. Oder nach dem Fußballspiel wussten plötzlich alle, warum die Mannschaft verlieren musste. Auch nach einer Wahl war das Ergebnis angeblich längst abzusehen. Und wenn eine Beziehung zerbricht, erinnert sich das Umfeld gern an jedes Warnzeichen. Hinterher ist die Welt immer erstaunlich reich an Hellsehern. Dahinter steckt der sogenannte Rückschaufehler. Sobald wir wissen, wie eine Geschichte ausgegangen ist, ordnet unser Gehirn die Vergangenheit neu. Hinweise, die zum Ergebnis passen, wirken plötzlich wichtig und andere Möglichkeiten verblassen. In klassischen Experimenten bekamen Menschen Berichte über historische Ereignisse. Wer den Ausgang kannte, hielt ihn im Nachhinein für wahrscheinlicher als die, die ohne dieses Wissen urteilten. Besonders spannend, den Teilnehmenden war kaum bewusst, wie stark das bekannte Ergebnis ihren Blick verändert hatte. Das kann im Alltag ziemlich unfair werden. Gegenüber anderen, wenn wir behaupten, sie hätten eine Entwicklung doch kommen sehen müssen. Aber auch gegenüber uns selbst, wenn wir uns für eine frühere Entscheidung verurteilen. Nun, damals hatten sie keine Kristallkugel. Wenn sie eine alte Entscheidung bewerten, fragen sie sich besser, was wusste ich damals wirklich? Welche anderen Ausgänge waren denkbar und was hätte ich einem guten Freund in derselben Situation geraten? Damit entschuldigen sie keinen Fehler. Sie beurteilen ihn nur unter fairen Bedingungen. Rückblick kann uns klüger machen, solange wir ihn nicht mit Vorherwissen verwechseln. Søren Kierkegaard schrieb sinngemäß, das Leben kann nur rückwärts verstanden werden, aber es muss vorwärts gelebt werden.
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2: Und wenn Sie eine persönliche Beratung wünschen, schreiben Sie mich gerne an unter www.beziehungscoach-berlin.de.

0: Fleetwood Mac auf ihrem Radioparadiese und es wird sportlich höchst spannend. Die Basketball-WM der Frauen, die startet morgen und ausgetragen wird sie dann die kommenden 10 Tage hier bei uns in Berlin. Die Tickets dafür sind für einige Spiele schon so gut wie weg, aber mit uns kommen sie trotzdem hin. Wir laden sie ein in die Uber Arena und in die Max-Schmeling-Halle. 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Schmeißen sie sich einfach in den Lostopf, das geht ganz schnell mit einer WhatsApp hier ans Studiophone mit dem Stichwort Basketball. Ganz einfach an die 030 80 500 und die 80.
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11: Ich bin Dirk Zeitler. Nach dem Anschlagsversuch auf ein Rüstungsunternehmen in München gehen die Behörden von einem politischen Hintergrund aus. Das hat auch Bayerns Innenminister Herrmann bestätigt. Zwei mutmaßliche Täter wurden festgenommen.
12: Die beiden haben die bulgarische Staatsbürgerschaft und werden momentan vernommen. Mehr sei derzeit noch nicht bekannt, so Herrmann. Die teils versuchten, teils erfolgreichen Anschläge in letzter Zeit würden das Risiko für unsere Infrastruktur, aber auch für die Rüstungsindustrie ganz deutlich zeigen. Gerade vor dem Hintergrund der weltweiten sicherheitspolitischen Lage. In der Nacht haben die zwei mutmaßlichen Täter zwei Brandsätze auf das Gelände des Rüstungsunternehmens Rode und Schwarz geworfen. Einer von ihnen zündete. Aus München, Dominik Schweiger.
11: Russland will die diplomatischen Beziehungen zu Deutschland trotz des Streits um das Konsulat in Bonn nicht zurückfahren. Kreml-Sprecher Peskow sagte dem russischen Staatsfernsehen, Moskau halte am bisherigen Verhältnis fest.
13: Von deutscher Seite dagegen seien heute alle möglichen absurden Schritte zu erwarten, sagte Peskow. Die Schließung des Generalkonsulats in Bonn sei absurd mit Blick darauf, dass Deutschland keine Beweise präsentiert habe für eine Schuld Russlands. Aus dem russischen Außenministerium hieß es zuvor, dass als Reaktion auf die deutschen Strafmaßnahmen auch eine Herabstufung der Beziehungen zwischen Moskau und Berlin möglich sei. Hintergrund der deutschen Strafmaßnahmen ist der Fund einer nicht gezündeten Sprengstoffdrohne auf dem Flughafen Leipzig-Halle. Russland bestreitet, etwas damit zu tun zu haben. Aus Moskau, Katharina Schröder.
11: Nach dem Wiederaufflammen des Irankriegs sind die Spritpreise erneut gestiegen. Superbenzin der Sorte E10 kostete laut ADAC im bundesweiten Tagesdurchschnitt gestern 2,21 Euro pro Liter. Das ist ein neuer Höchststand und übertraf den bisherigen Rekord aus dem März 2022. Fast die Hälfte aller jungen Männer in Deutschland neigt zumindest zeitweise zu exzessivem Alkoholkonsum. Das ergab eine Befragung im Auftrag des Bundesinstituts für öffentliche Gesundheit. Demnach kam das sogenannte Rauschtrinken 2025 bei rund 46% der Männer zwischen 18 und 25 Jahren vor. Gleichzeitig ist regelmäßiger Alkoholkonsum bei jungen Erwachsenen so unbeliebt wie noch nie.
14: Und wirklich berauschend ist das Wetter heute Abend auch nicht für uns. Viele dichte Wolken sind unterwegs, ab und zu auch ein paar kleine Regentröpfchen mit dabei. Böig frischen Wind, den haben wir auf jeden Fall aus westlicher Richtung. Auch heute nach dichte Wolken bei milden 18 Grad. Und morgen am Freitag bleibt es dann sehr durchwachsen. Dichte graue Wolken, immer mal wieder böig frischer Wind und Regenschauer, die den ganzen Tag zu uns runterkommen. Das Ganze bei Topwerten von 23 Grad. Am Wochenende bleibt es dann deutlich schöner. Vor allem auch deutlich trockener. Es gab einen Unfall auf der A111 Richtung Oranienburg. Die Autobahn ist zwischen Dreieck Charlottenburg und dem Heckerdamm im Moment gesperrt. Außerdem wieder lange Staus rund um das Kreuz Schöneberg auf der A100 Richtung Treptow, auf der A103 Richtung Sachsendamm sowie in der Überfahrt von der A103 zur A100 Richtung Treptow jeweils 20 Minuten mehr. Auf dem Stadtring Richtung Wedding 10 Minuten zwischen Innsbrucker Platz und Schmargendorf und auch 10 Minuten an der Baustelle Detmolder Straße. Und wir haben einen Wasserrohrbruch auf der Schiefelbeiner Straße in Prenzlauer Berg. Die Straße ist Richtung Wichertstraße zwischen Driesener Straße und Schönfließer Straße gesperrt. Ihnen unterwegs eine gute, vor allem auch sichere Fahrt. Kommen Sie gut an.
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14: Um gleich 5 Minuten nach 5 und gleich gehen Sie raus, die letzten IFA-Tickets des Tages. Unter anderem nach Mr. Bryan Adams, Summer of 69.

0: geht's in den Donnerstagfeierabend. Laith Aldean, Bilder von dir hier auf ihrem Radio Paradies. Und jetzt gehen sie für heute das letzte Mal raus. Aber wir haben noch welche, keine Sorge. Tickets, Freitickets für sie plus Begleitung für die IFA. Morgen startet sie hier bei uns in Berlin und bei mir am Telefon jetzt die Laura aus Spandau. Laura, Sie haben hier noch mitgeschrieben im Infotext in Ihrer Bewerbung. Sie waren früher oft und regelmäßig auf der IFA, dann jetzt aber ein paar Jahre auch familienbedingt nicht mehr. Können Sie sich noch ans letzte Mal IFA erinnern, wann das war?
1: Ja, mein ältestes Kind wird jetzt 8. Mhm. Zwischendurch war ich noch einmal. Es sind tatsächlich schon 5 Jahre locker her.
0: Mhm, ja, wenn die Technik, die rast ja, ne? Also da entwickelt sich ja alles extrem schnell. Das wird für Sie eine komplett neue Messe sein. Laden wir Sie sehr gerne ein. Können Sie sich mal auf den komplett neuesten Stand bringen, was da so in Zukunft auch ansteht?
1: Oh, wie toll, da freue ich mich total. Danke.
0: Sehr, sehr gerne. Sind Sie dann auch nur, quasi in Anführungszeichen, nur im Technischen unterwegs oder auch der Sommergarten? Der ist ja auch immer richtig schön bei der IFA.
1: Ich finde den auch tatsächlich sehr ansprechend und toll. Also dafür, ich freue mich auf alles.
0: Ja, alles auf jeden Fall mitnehmen. Ganz, ganz viel Spaß und herzlichen Glückwunsch.
1: Dankeschön, cool.
0: Und auch Sie haben weiter die Chance auf Freitickets. Heute nicht mehr, das waren jetzt für heute die letzten, aber wir haben noch welche und die gibt es dann nächste Woche zu gewinnen. Also gerne weiter in den Lostopf hüpfen. Das können Sie, wie es sich für die IFA gehört, auf technischem Wege gerne tun. 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

0: Na, ist leider so ein Phänomen unserer Zeit. Und jetzt gut zwei Wochen vor der Landtagswahl hier bei uns in Berlin hat der Berliner Landeswahlleiter Stefan Bröchler vor Desinformation gewarnt. Gleich eins der Themen bei Jörg Trotzki in Hauptstadt kompakt.
1: 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Die größten Worte der Menschheitsgeschichte. Gott würfelt nicht. Davon ist Albert Einstein überzeugt. Mit der Quantenphysik hält jedoch der Gedanke des Zufalls Einzug in die Physik. Das widerspricht Albert Einsteins Verständnis von Naturwissenschaft und seinem religiösen Glauben. In einem Brief an den Physiker Max Born schreibt er im Dezember 1926:
2: Die Quantenmechanik ist sehr achtunggebietend. Aber eine innere Stimme sagt mir, dass das doch nicht der wahre Jakob ist. Die Theorie liefert viel, aber dem Geheimnis des Alten bringt sie uns kaum näher. Jedenfalls bin ich überzeugt, dass der nicht würfelt.
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12: Mit Jörg Trotzki, guten Tag. Unser Fußball-Zweitligist, die Hertha, darf sich mal wieder Hoffnung auf ein eigenes Stadion machen. Eine Expertenkommission hat sich für einen Neubau am südwestlichen Rand des Olympiaparks ausgesprochen. Am Standort entlang der Jesse Owens Allee liegt derzeit noch das alte Reiterstadion, das allerdings schon lange nicht mehr genutzt wird. Der betroffene Reitverein ist, wie es aussieht, gleichwohl über die Pläne, aber nicht informiert worden. Man sei überrascht, heißt es. Das neue, reine Fußballstadion für die Hertha soll Platz für 52.000 Zuschauer bieten. Wann, von wem und mit welchem Geld das Stadion gebaut werden kann, steht noch in den blau-weißen Sternen. Gut zwei Wochen vor der Landtagswahl hier in Berlin hat Berlins Landeswahlleiter Stefan Bröchler vor Desinformationen gewarnt. Immer häufiger würden Wahlen und ihre Ergebnisse in Frage gestellt, sagte Bröchler und betonte zugleich die Seriosität von Wahlen in Deutschland. So gäbe es keine Beweise von Manipulationen in Altenheimen, betonte der Landeswahlleiter. Zuvor hatte AfD-Chef Tino Chrupalla behauptet, er kenne aus Gesprächen mit Pflegern und Angehörigen Fälle, in denen das Personal den Stift bei der Briefwahl geführt habe. Der neue Chef der Berliner Tourismusagentur Visit Berlin, Jürgen Ammann, ist schon wieder vor die Tür gesetzt worden. Zwischen dem Land und Ammann gäbe es zu unterschiedliche Vorstellungen, wie es mit der Agentur weitergehen soll, sagte man uns. Inzwischen sei auch schon ein Aufhebungsvertrag unterzeichnet worden. Ammann hatte die Leitung von Visit Berlin erst im Juni übernommen.
0: Dankeschön, Jörg. Weiterhin viele, viele Wolken unterwegs, örtlich auch ein paar kleine Regenschauerchen mit dabei. Und die werden dann morgen am Freitag noch mal ein bisschen intensiver. Viele, viele Regenschauer erwarten wir hier über den gesamten Tag hinweg. Dazu böch frischen Wind aus westlicher Richtung. Die Top-Temperaturen, die liegen dann so bei um die 24 Grad. Am Wochenende dann deutlich besser. Es gibt einen trockenen Mix aus einigen Wolken und zwischendurch ein bisschen Sonne. Das Ganze bei dann 21 Grad maximal. Auch heute wieder lange Staus rund um das Kreuz Schöneberg auf der A100 Richtung Treptow, auf der A103 Richtung Sachsendamm sowie auch in der Überfahrt von der A103 zur A100 Richtung Treptow jeweils 20 Minuten mehr. Dann haben wir eine Höhenkontrolle, die ausgelöst wurde auf dem Stadtring Richtung Wedding. Die Autobahn ist zwischen Sonnenallee und dem Dreieck Neukölln im Moment gesperrt. Und es gibt einen Wasserrohrbruch auf der Schiefelbeiner Straße in Prenzlauer Berg. Die Straße ist Richtung Wichertstraße, zwischen Driesener Straße und Schönfließer Straße im Moment zu. Ihnen unterwegs eine gute, vor allem auch sichere Fahrt. Kommen Sie gut an.
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0: Um 17:55 die Tickets für die IFA. Die sind für heute zumindest alle weg, aber wir haben noch mehr für Sie. Wir haben VIP- und Arena-Tickets für die Basketball-WM der Frauen hier bei uns in Berlin. 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Rein in den Feierabend jetzt mit den 90ern mit Nick Kamen.

0: Sie musste auch schon mal Pause von der Öffentlichkeit machen. Sie war schon ein Kinderstar bei Hannah Montana. Miley Cyrus gerade gehört, End of the World auf ihrem Radio Paradiso. Und eine Musikerin, auch in ihrem Alter, die verlässt jetzt auch die Bühne, vorerst zumindest. Ariana Grande, die hat sich jetzt von ihren Fans verabschiedet. Sie legt nach ihrem Auftritt in London jetzt erstmal eine Bühnenpause ein und verabschiedet sich aus der Öffentlichkeit. Und damit ist sie wirklich nicht allein. Thomas Bremser aus der Paradiso-Redaktion. Thomas, warum zieht sich denn Ariana Grande jetzt zurück und was macht sie dann jetzt?
1: Ja, sie ist es einfach leid, ständig beurteilt und kritisiert zu werden von allen, sagt sie. Darum will sie sich erstmal ins Private zurückziehen. Grande wird in sozialen Medien oft als zu dünn beurteilt, das hat sie schon früher kritisiert, aber jetzt ist es ihr vermutlich zu viel geworden. Ihre Entscheidung sei nicht spontan gefallen, sondern sei länger geplant gewesen. Wann sie wieder öffentlich auftreten wird, ist offen, aber sie ist ja auch als Schauspielerin aktiv wie Mega-Hit Wicked. Eventuell fokussiert sie sich erstmal darauf.
0: Okay, und jetzt steht Ariana Grande ja mit ihrem Rückzug nicht alleine da. Auch um andere Superstars ist es ein bisschen stiller geworden. Erzähl mal, um welche denn zum Beispiel?
1: Ja, Justin Bieber hat vor 4 Jahren seine Welttournee abgesagt und zog sich weitgehend aus der Öffentlichkeit zurück. Im letzten Jahr hat er ein Album rausgebracht, auch beim WM-Finale ist er ja kurz aufgetreten. Ein richtiges Konzert hat er aber nicht mehr gespielt. Céline Dion war gesundheitlich schwer angeschlagen, hatte Muskelkrämpfe und hat lange keine Konzerte gegeben. Bald ist es aber soweit, 10 Konzerte stehen in Paris an.
0: Oh. Das ist toll, dass sie wieder zurückkommt. Danke, Thomas, für die Infos. Jetzt zum langsamen Beginn des Herbstes können wir ja auch mal so ein bisschen das Tempo rausnehmen. Der Alltag nach den Ferien, der ist ja auch wieder da. Und bald kommt dann auch die richtig kuschelige Zeit mit den Abenden zu Hause in der Wolldecke auf der Couch mit einem guten Buch oder auch mit einem Tee in der Hand. Da können wir uns ja auch drauf freuen. 98.2 Radio Paradiso, Tony Carey, Room with a View.

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10: Ich bin Dirk Zeitler. Nach den Angriffen auf das Stromnetz in Brandenburg und Nordrhein-Westfalen wird weiter über einen besseren Schutz diskutiert. Hans-Walter Boris vom Bundesverband für den Schutz kritischer Infrastrukturen sprach im rbb-Inforadio von einer neuen Dimension der Bedrohung.
11: Boris bezeichnet die Angriffe als hybride Vorkriegsführung und sagt, eigentlich sei das eine Aufgabe für die Bundespolizei. Die technischen Schutzmöglichkeiten seien vorhanden, könnten die Unternehmen aber das 4- bis 6-fache kosten. NRW-Innenminister Reul fordert unter anderem eine Diskussion über Videoüberwachung und Drohnenabwehr. Dafür müssten zunächst allerdings die gesetzlichen Grundlagen und Fragen zu Zuständigkeit, Qualifikation und Haftung geklärt werden. Das sagte der Brandenburger SPD-Innenpolitiker Stohn. David Riemer, Nachrichtenredaktion.
12: Nach einer Attacke auf eine Baustelle in der Nähe des Münchner Ostbahnhofs und von Gebäuden mehrerer Rüstungsunternehmen spricht Bayerns Innenminister Herrmann von Brandanschlägen. 2 Bulgaren wurden festgenommen, nachdem in der Nacht Brandsätze auf eine Baustelle geworfen worden waren. Mindestens einer der Brandsätze hatte ein Feuer ausgelöst, das Polizisten löschten. Nach dem Wiederaufflammen des Iran-Kriegs sind die Spritpreise erneut gestiegen. Superbenzin der Sorte E10 kostete laut ADAC im bundesweiten Tagesdurchschnitt gestern 2,21 Euro pro Liter. Das ist ein neuer Höchststand und übertraf den bisherigen Rekord aus dem März 2022.
13: Die USA hatten vor wenigen Tagen ihre Angriffe auf den Iran wieder aufgenommen. Der wiederum reagiert mit Gegenangriffen und diese neue Eskalation hat die Rohölpreise wieder in die Höhe getrieben. Obendrauf kommt das Niedrigwasser am Rhein. Das sorgt für höhere Transportkosten und auch das macht sich an den Preisen an der Tanksäule bemerkbar. Autofahrer müssen also weiterhin tiefer in die Tasche greifen und Entlastung ist nicht in Sicht. Fiona Reinhardt, Nachrichtenredaktion.
12: Die deutsche Wirtschaft könnte in diesem Jahr laut unerhofft guten Konjunkturprognosen ihre langjährige Krise überwinden. 5 führende Wirtschaftsforschungsinstitute haben ihre Erwartungen für 2026 kräftig erhöht. Das deutsche Bruttoinlandsprodukt könnte demnach annähernd doppelt so schnell wachsen wie bisher erwartet und die seit 2022 nicht mehr erreichte Marke von 1% deutlich überschreiten.
14: Dicht bewölkt geht's auch heute durch den Donnerstag-Feierabend hindurch. Auch heute Nacht weiter einige Wolken unterwegs. Die Temperaturen, die bleiben aber echt mild. 18 Grad, die tiefsten Werte in und um Berlin. 21 Grad dann morgen am Freitag maximal. Und ein Regenschirm, der ist morgen auf jeden Fall eine gute Wahl. Es ist nämlich ziemlich durchwachsen, vor allem über den Mittag. Langanhaltenden Regen, der hier runterkommen wird. Das Ganze ja, bei sonst vielen dichten Wolken und immer mal wieder böig frischen Wind aus westlicher Richtung.
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14: Kommen Sie gut rein in den Donnerstagabend. Mit Berlins besten Hits und der meisten Abwechslung. Wir sind in den späten 80ern. Roy Orbison, You

Play und Feels Like I'm Falling in Love auf dem 98.2 Radio Paradiso. Einen schönen Donnerstagabend. Disney-Musik, die gibt's jetzt. Und zwar von Sir Elton John aus dem Film König der Löwen, Circle of Life.

Elton John auf ihrem 98.2 Radio Paradiso. Schönen Donnerstagabend. 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
1: Rache ist das Eingeständnis schmerzlichen Getroffenseins. Es zeugt nicht von Seelengröße, sich von Beleidigungen beeindrucken zu lassen. Derjenige, der dich verletzt hat, ist entweder stärker oder schwächer als du. Ist er schwächer? Schone ihn. Ist er stärker? Dich.
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10: Mit Jörg Trotzki, guten Abend. Gut 2,5 Wochen vor der Berlin-Wahl hat die CDU mit ihrem neuen Spitzenkandidaten Stefan Evers leicht zugelegt. Laut dem aktuellen Berlin-Trend kommt die CDU aktuell auf 21%. Das meldet der RBB. Die Linke liegt nach langer Führung nun bei 19, Grüne und AfD sind bei 18%. Die SPD fällt mit nur noch 11% auf ein neues Rekordtief. Am 20. September wird in Berlin gewählt. Zeitgleich finden auch Wahlen in Mecklenburg-Vorpommern statt. Schon an diesem Sonntag sind Wahlen in Sachsen-Anhalt. In Berlin-Neukölln hat ein Mann am Vormittag eine scharfe Granate zur Polizei gebracht. Er habe sie im Garten gefunden, habe der Mann gesagt, so eine Polizeisprecherin uns gegenüber. Danach seien die Sprengexperten angerückt und hätten die Granate abgeholt. Von der Polizei heißt es weiter, dass Granaten, Munition und Ähnliches bitte nicht angefasst und schon gar nicht transportiert werden sollten. Bitte wählen Sie in einem solchen Fall den Notruf. Im Berliner Boden übrigens sind laut Schätzungen auch gut 80 Jahre nach Kriegsende weit über 4.500 Blindgänger. Die Zahl der an Hautkrebs erkrankten Berliner und Brandenburger ist stark gestiegen. Das geht aus einer neuen Studie der Kaufmännischen Krankenkasse hervor. Danach verzeichnet Berlin im 10-Jahres-Vergleich einen Zuwachs von 43, Brandenburg sogar von 50%. Der Anstieg bei weißem Hautkrebs liege noch höher, heißt es weiter. Besonders betroffen seien Menschen ab 55 Jahren. Sonnenschutz sollte deshalb auch bei bewölktem Himmel zur täglichen Routine werden.
11: vor allem morgen, der Freitag, wird ziemlich ungemütlich. Wir bekommen immer mal wieder böig-frischen Wind aus westlicher Richtung und dazu nicht nur viele dichte Wolken, sondern immer mal wieder echt lang anhaltenden Regen. Vor allem über die Mittagszeit wird es ziemlich, ziemlich nass. Zum Feierabend dann wieder ein bisschen trockener, das Ganze bei Topwerten von 18 bis 21 Grad. Am Samstag sieht es dann auch besser aus. Hier gibt es einen Mix aus einigen Wolken, zwischendurch aber auch etwas Sonne. Regenwolken sind nicht mit dabei. Das Ganze dann bei 22 Grad in und um Berlin.
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11: Einen schönen Donnerstagabend mit dabei Bill Medley und Jennifer Warnes. Hier sind die 80er, I've had a time of

Aktuelle Nummer Olivia Rodrigo mit Drop Dead auf ihrem Radio Paradiso. Die besten Hits mit der meisten Abwechslung. Wir sind in den frühen 90ern. Hier sind die Four Non Blondes mit What's Up.

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1: Mit Elena Gassner. Hier in Berlin ist inzwischen auch für alle ABC-Schützen das neue Schuljahr gestartet. Und aus diesem Anlass laden viele Berliner Kirchengemeinden die Kinder, ihre Familien und alle Freundinnen und Freunde zu besonderen Gottesdiensten für Schulanfänger ein. In der Segenskirche Reinickendorf zum Beispiel gibt es am kommenden Sonntagabend einen Familiengottesdienst mit Segnung aller Schulkinder und mit Abendmahl. Los geht's da am Sonntag um 10 Uhr vormittags in der Segenskirche Reinickendorf. Mit dem Eintritt in die Schule gehen die Kinder den allerersten großen Schritt in einen neuen und ganz, ganz prägenden Lebensabschnitt. Und die Schulanfangsgottesdienste, die wollen die Kinder dabei begleiten, mit der Bitte um Gottes Segen und Beistand. Und gemeinsam singen macht immer Spaß und sie müssen dafür gar kein Profi sein. Zu einem offenen Singen mit Popularmusik, also mit den schönsten Songs aus der Popmusik, lädt die Offenbarungskirche in Friedrichshain morgen Abend ein. Zusammen mit dem Popchor Friedrichshain und einer Band können sie Popsongs, aber auch neue geistliche Lieder und Gospels singen. Es wird sicher ein Abend, von dem sie einfach mit einem richtig guten Gefühl und mit einem Lächeln nach Hause kommen. Das offene Singen, morgen Abend ab 19 Uhr in der Offenbarungskirche. Die finden Sie in der Simplonstraße 31 in Friedrichshain. Und der Eintritt hier, der ist sogar frei.

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9: Ich bin Dirk Zeitler. Nach den Angriffen auf das Stromnetz in Brandenburg und Nordrhein-Westfalen wird weiter über einen besseren Schutz diskutiert. Hans-Walter Boris vom Bundesverband für den Schutz kritischer Infrastrukturen sprach im rbb-Inforadio von einer neuen Dimension der Bedrohung.
10: Boris bezeichnet die Angriffe als hybride Vorkriegsführung und sagt, eigentlich sei das eine Aufgabe für die Bundespolizei. Die technischen Schutzmöglichkeiten seien vorhanden, könnten die Unternehmen aber das 4- bis 6-fache kosten. NRW-Innenminister Reul fordert unter anderem eine Diskussion über Videoüberwachung und Drohnenabwehr. Dafür müssten zunächst allerdings die gesetzlichen Grundlagen und Fragen zu Zuständigkeit, Qualifikation und Haftung geklärt werden. Das sagte der Brandenburger SPD-Innenpolitiker Stohn. David Riemer, Nachrichtenredaktion.
9: Der zweimalige Kanu-Olympiasieger Ronald Raue ist neuer Staatsminister für Sport im Bundeskanzleramt. Bundeskanzler Merz ernannte den 44-Jährigen zum Nachfolger der CDU-Politikerin Christiane Schenderlein, deren Wechsel ins Gesundheitsministerium schon vor der Sommerpause verkündet worden war. Als vorrangige Aufgabe Raues sieht Merz die deutsche Bewerbung für die Olympischen Spiele in den Jahren 2036, 2040 oder 2044. Billigbestellungen aus China sollen in der EU bald teurer werden. Ab November soll für kleine Pakete aus dem Onlinehandel eine neue Bearbeitungsgebühr fällig werden. Damit will die EU gegen die riesigen Mengen günstiger Importware vorgehen.
11: Die EU will den Direktversand aus Drittländern, vor allem China, zollfrei und fast unkontrolliert abschaffen. Was im November kommt, die Bearbeitungsgebühr, ist bereits die zweite Stufe des Plans. Schon im Juli fiel die bisherige Zollfreigrenze von 150 Euro. Seither gilt für die kleinen Sendungen ein Pauschalzoll von 3 Euro. Schon dieser Zoll hatte die Einfuhren sinken lassen. So soll es jetzt auch weitergehen, meint die EU. Aus Brüssel, Dieter Ebeling.
9: Nach dem Wiederaufflammen des Irankriegs sind die Spritpreise erneut gestiegen. Superbenzin der Sorte E10 kostete laut ADAC im bundesweiten Tagesdurchschnitt gestern 2,21 Euro pro Liter. Das ist ein neuer Höchststand und übertraf den bisherigen Rekord aus dem März 2022.
12: Dicht bewölkt geht's auch heute durch den Donnerstag-Feierabend hindurch. Auch heute Nacht weiter einige Wolken unterwegs. Die Temperaturen, die bleiben aber echt mild. 18 Grad die tiefsten Werte in und um Berlin. 21 Grad dann morgen am Freitag maximal. Und ein Regenschirm, der ist morgen auf jeden Fall eine gute Wahl. Es ist nämlich ziemlich durchwachsen, vor allem über den Mittag. Langanhaltenden Regen, der hier runterkommen wird. Das ganze Jahr bei sonst vielen dichten Wolken und immer mal wieder böig frischen Wind aus westlicher Richtung.
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12: Ja, wir merken, das Wetter ändert sich so langsam. Der Herbst kommt näher und was es auch für Sie bedeutet, wie Sie mit dem Fahrrad unterwegs sind. Darüber sprechen wir gleich. Unter anderem nach Calum Scott und Whitney Houston, I Wanna Dance with Somebody. Und das sind die frühen 80er, die am Warwick mit H.

0: Farbenfroh und gemütlich durch den Donnerstagabend. Phil Collins und True Colors hier auf ihrem Radio Paradiso. Und im Sommer ist es etwas, auf das man sich richtig freuen kann, schon tagsüber. Etwas, das den Kopf auch ein bisschen lüftet, im wahrsten Sinne des Wortes, nach der Arbeit. Durch die Sonne mit dem Rad nach Hause fahren. Jetzt im Herbst wird es nicht nur so ein bisschen ungemütlicher stellenweise, sondern auch vor allem gefährlicher. Thomas Bremser aus der Paradiso-Redaktion. Thomas, was sind denn so die typischen Gefahren beim Radfahren im Herbst? Und worauf sollten auch alle E-Bike-Fahrerinnen und Fahrer auf jeden Fall achten?
1: Es gibt drei typische Gefahren im Herbst. Nasse und rutschige Radwege, Laub auf den Straßen und dass es schon früh dunkel wird. Feuchte Blätter auf Asphalt oder Kopfsteinpflaster wirken wie Schmiermittel, besonders in Kurven, an Ampeln oder auf Metallplatten. Wer ein E-Bike fährt, muss besonders aufpassen, weil die schwerer sind und durch den Motor schneller. Wer zu spät bremst oder zu stark beschleunigt, verliert leichter die Kontrolle. Also unbedingt an den längeren Bremsweg denken, vorausschauen, fahren und bei Nässe eine niedrigere Stufe einstellen.
0: Okay, und wie bereite ich dann mein Fahrrad oder auch mein E-Bike am besten auf diese nass-kühle Jahreszeit vor? Gibt es da vielleicht irgendwie einfache Checks, die jeder machen kann?
1: Ja, und so ein Herbstcheck ist auch sinnvoll, weil es einfach sicherer ist. Ich sollte zuerst gucken, ob die Bremsen kräftig und gleichmäßig bremsen, ob die Reifen genug Profil haben und der Luftdruck stimmt. Beim E-Bike kommt die Batterie dazu. Hier gilt, bei Raumtemperatur lagern, nicht direkt nach einer Fahrt laden, wenn es draußen kalt ist, und die Kontakte trocken halten. Und Licht, Klingel und Reflektoren müssen funktionieren, denn im Herbst wird schnell dunkel.
0: Ja, merkt man jetzt schon, die dunkle Jahreszeit, sie kommt. Danke Thomas für die Infos und Sie kommen auch im Herbst bitte gut und sicher mit dem Fahrrad von A nach B. Jetzt erstmal weiter durch den Donnerstagabend hindurch mit den Nullerjahren. Sandra habe ich in the heat of the night.

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1: Bischof Franz Hengsbach. Eine Gewissensentscheidung. Habe ich ohne wichtigen Grund eine Sitzung besucht? Habe ich ohne wichtigen Grund zu einer Sitzung eingeladen? Habe ich ohne wichtigen Grund durch eine Wortmeldung eine Sitzung verlängert und somit mich und andere von der Familie ferngehalten? Lieber Gott, hilf mir, mein großes Maul zu halten, bis ich weiß, worüber ich rede.
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11: Mit Jörg Trotzki, guten Abend. Herzlichen Glückwunsch. Guter alter langer Lulatsch. Heute vor genau 100 Jahren wurde eines der bekanntesten Wahrzeichen Berlins eröffnet, der Berliner Funkturm auf dem Messegelände in Charlottenburg. Mit zahlreichen Veranstaltungen wird dieses Ereignis gefeiert. Nicht nur heute, sondern beispielsweise am 10. Oktober mit einer 1920er-Jahre-Party mit speziellem Abendessen und Live-Musik. Bis heute steht der 147 Meter hohe Berliner Funkturm mit seinem Restaurant und einer Aussichtsplattform in der Geschichte des Hörfunks ja an hervorgehobener Position. Ab 1926 wurden bereits Hörfunksendungen von hier ausgestrahlt. Seit 60 Jahren nun steht der Funkturm unter Denkmalschutz. Passend zum Jubiläum öffnet morgen die Funkausstellung hier in Berlin. Und die ist sogar noch ein bisschen älter als der Funkturm. Die Schwerpunkte seien künstliche Intelligenz, Robotik, Smart Home und nachhaltige Haushaltsgeräte, heißt es von der Messe Berlin. Sie bittet gleichzeitig darum, mit den Öffis zu kommen, weil es kaum Parkplätze rund um den Funkturm gibt, auch aufgrund der umfangreichen Bauarbeiten an der Stadtautobahn. Die IFA geht bis nächste Woche Dienstag. Auf dem Gelände des ehemaligen Flughafens Tegel hat der Bau eines der größten Wohnprojekte Deutschlands begonnen. Im neuen Schumacher-Quartier sollen 5000 Wohnungen für mehr als 10.000 Menschen entstehen, selbstverständlich mit Kitas, Schulen und Parks. Die ersten Wohnungen sollen Anfang 29 bezugsfertig sein, heißt es. Nach der Gewalttat an der Docemos-Schule im brandenburgischen Gosenholz-Zittau gab es am Vormittag eine Trauerfeier an der Schule. Rund 1000 Menschen nahmen daran teil, sagte man uns. Unter ihnen waren nicht nur Angehörige, Schüler und Lehrer, sondern auch Angehörige der Feuerwehren und Rettungsdienste. Vor einer Woche hatte ein 19-jähriger Jugendlicher mutmaßlich seine Ex-Freundin und einen 30 Jahre alten Erzieher erstochen. Er konnte nach der Tat festgenommen werden und sitzt in Untersuchungshaft.
12: vor allem morgen, der Freitag, wird ziemlich ungemütlich. Wir bekommen immer mal wieder böig frischen Wind aus westlicher Richtung und dazu nicht nur viele dichte Wolken, sondern immer mal wieder echt lang anhaltenden Regen. Vor allem über die Mittagszeit wird es ziemlich, ziemlich nass. Zum Feierabend dann wieder ein bisschen trockener, das Ganze bei Topwerten von 18 bis 21 Grad. Am Samstag sieht es dann auch besser aus. Hier gibt es einen Mix aus einigen Wolken zwischendurch, aber auch etwas Sonne. Regenwolken sind nicht mit dabei. Das Ganze dann bei 22 Grad in und um Berlin.
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12: Gemütlich geht es durch den Donnerstagabend hindurch mit Mr. Christa Burke aus den 80ern, The Lady in Red.

groovig durch den Donnerstagabend hindurch. Teddy Swims, aktuelle Musik von ihm, Bad Dreams, auf ihrem 98.2 Radio Paradiso. Und jetzt bleibt es schwungvoll mit Donna Summer. Hier sind die 80er. She works hard for the money.

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9: Ich bin Dirk Zeitler. Nach den Angriffen auf das Stromnetz in Brandenburg und Nordrhein-Westfalen wird weiter über einen besseren Schutz diskutiert. Hans-Walter Boris vom Bundesverband für den Schutz kritischer Infrastrukturen sprach im rbb-Inforadio von einer neuen Dimension der Bedrohung.
10: Boris bezeichnet die Angriffe als hybride Vorkriegsführung und sagt, eigentlich sei das eine Aufgabe für die Bundespolizei. Die technischen Schutzmöglichkeiten seien vorhanden, könnten die Unternehmen aber das 4- bis 6-fache kosten. NRW-Innenminister Reul fordert unter anderem eine Diskussion über Videoüberwachung und Drohnenabwehr. Dafür müssten zunächst allerdings die gesetzlichen Grundlagen und Fragen zu Zuständigkeit, Qualifikation und Haftung geklärt werden. Das sagte der Brandenburger SPD-Innenpolitiker Stohn. David Riemer, Nachrichtenredaktion.
9: Nach einer Attacke auf eine Baustelle in der Nähe des Münchner Ostbahnhofs und von Gebäuden mehrerer Rüstungsunternehmen spricht Bayerns Innenminister Hermann von Brandanschlägen. 2 Bulgaren wurden festgenommen, nachdem in der Nacht Brandsätze auf eine Baustelle geworfen worden waren. Mindestens einer der Brandsätze hatte ein Feuer ausgelöst, das Polizisten löschten. Nach dem Wiederaufflammen des Iran-Kriegs sind die Spritpreise erneut gestiegen. Superbenzin der Sorte E10 kostete laut ADAC im bundesweiten Tagesdurchschnitt gestern 2,21 Euro pro Liter. Das ist ein neuer Höchststand und übertraf den bisherigen Rekord aus dem März 2022.
11: Die USA hatten vor wenigen Tagen ihre Angriffe auf den Iran wieder aufgenommen. Der wiederum reagiert mit Gegenangriffen und diese neue Eskalation hat die Rohölpreise wieder in die Höhe getrieben. Obendrauf kommt das Niedrigwasser am Rhein. Das sorgt für höhere Transportkosten und auch das macht sich an den Preisen an der Tanksäule bemerkbar. Autofahrer müssen also weiterhin tiefer in die Tasche greifen und Entlastung ist nicht in Sicht. Fiona Reinhardt, Nachrichtenredaktion.
9: Die deutsche Wirtschaft könnte in diesem Jahr laut unerhofft guten Konjunkturprognosen ihre langjährige Krise überwinden. 5 führende Wirtschaftsforschungsinstitute haben ihre Erwartungen für 2026 kräftig erhöht. Das deutsche Bruttoinlandsprodukt könnte demnach annähernd doppelt so schnell wachsen wie bisher erwartet und die seit 2022 nicht mehr erreichte Marke von 1% deutlich überschreiten.
12: Morgen am Freitag sollten Sie wettertechnisch mit allen Wassern gewaschen sein. Wasser ist da schon das richtige Stichwort, denn die ein oder anderen Regenschauer können es über den Tag verteilt geben. 24 Grad die Tageshöchsttemperatur, auch im Allgemeinen eine dichte Wolkendecke über Ihren Köpfen zu erkennen, mit dementsprechend wenig Sonnenschein. Etwas mehr Sonne soll es dann am Samstag zu genießen geben, hier mit 21 Grad in der Spitze und Sonne und Wolken im Wechsel.

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1: Von Frère Roger, Gründer und ehemaliger Leiter der ökumenischen Kommunität von Thésée. Auf der Erde gibt es rohe Gewalt, Krieg, Folter, Mord. Es gibt auch verdeckte Gewalt, die sich hinter Berechnungen, Verdächtigungen, Misstrauen oder Demütigungen verbirgt. In Gott gibt es keine Gewaltsamkeit. Gott hat Christus nicht gesandt, um uns anzuklagen, sondern uns zu sich zu rufen, nicht um uns zu richten, sondern weil er uns liebt.

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4: Ich bin Dirk Zeitler. Nach der Sabotage am Stromnetz in Südbrandenburg prüft die Brandenburger Polizei ein Bekennerschreiben. Nach den Angriffen auf das Stromnetz in Brandenburg und Nordrhein-Westfalen wird weiter über einen besseren Schutz diskutiert. Hans-Walter Boris vom Bundesverband für den Schutz kritischer Infrastrukturen spricht von einer neuen Dimension der Bedrohung.
5: Boris bezeichnet die Angriffe als hybride Vorkriegsführung und sagt, eigentlich sei das eine Aufgabe für die Bundespolizei. Die technischen Schutzmöglichkeiten seien vorhanden, könnten die Unternehmen aber das 4- bis 6-fache kosten. NRW-Innenminister Reul fordert unter anderem eine Diskussion über Videoüberwachung und Drohnenabwehr. Dafür müssten zunächst allerdings die gesetzlichen Grundlagen und Fragen zu Zuständigkeit, Qualifikation und Haftung geklärt werden. Das sagte der Brandenburger SPD-Innenpolitiker Stohn. Nachrichtenredaktion.
4: Die Polizei hat am Hauptstadtflughafen BER das Terminal 1 geräumt. Die Fluggäste wurden aufgefordert, das Gebäude zu verlassen. Laut Bundespolizei habe eine Frau beim Service Point gesagt, sie habe einen gefährlichen Stoff dabei. Bei der unbestimmten Substanz konnte eine Gefahr nicht ausgeschlossen werden, sagte ein Sprecher. Deswegen wurde der Gefahrgutalarm ausgelöst. Die deutsche Wirtschaft könnte in diesem Jahr laut unverhofft guten Konjunkturprognosen ihre langjährige Krise überwinden. 5 führende Wirtschaftsforschungsinstitute haben ihre Erwartungen für 2026 kräftig erhöht.
6: Trotz all der Hiobsbotschaften der vergangenen Jahre sind die deutschen Unternehmen offenbar widerstandsfähig. Das liege unter anderem am schuldenfinanzierten Investitionspaket der Bundesregierung, so die Experten des IFO-Instituts. Aber auch eine gestiegene Nachfrage aus dem Ausland trage zu den positiven Entwicklungen bei. Auch das Deutsche Institut für Wirtschaftsforschung zeigt sich optimistisch und hat seine Prognose für die deutsche Wirtschaft jetzt mehr als verdoppelt. Fiona Reinhardt, Nachrichtenredaktion.
4: Bei seinem zweiten Wahlkampfbesuch in Sachsen-Anhalt hat Bundeskanzler Merz erneut vor Folgen einer möglichen AfD-Landesregierung gewarnt. Wer möchte, dass Sachsen-Anhalt ein interessanter, auch europäisch interessanter Standort bleibt, der darf am Sonntag nicht die AfD wählen, sagte er in Leuna bei einem gemeinsamen Besuch einer Raffinerie mit Ministerpräsident Schulze. Einen direkten Kontakt zu Wählern gab es wie beim ersten Wahlkampfauftritt des CDU-Chefs in Quedlinburg nicht.
7: Aufgepasst, morgen am Freitag packen Sie den Regenschirm ein, denn die ein oder anderen Schauer sind schon vorprogrammiert. Darauf sollten Sie sich gefasst machen und auch darauf, dass es nicht so viel Vitamin D zu tanken gibt. Die Sonne muss sich hinten anstellen und muss sich der dichten Wolkendecke geschlagen geben. Das Ganze bei Temperaturen bis zu 24 Grad. 21 Grad erwarten wir am Samstag. Hier geht's größtenteils ohne Niederschläge und mit Sonne und Wolken im Wechsel weiter. Und der Sonntag scheint sich dem anzuschließen.

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1: Gott segne dich, er berge dich, dass du Schutz vor Kälte und Einsamkeit hast. So segne und behüte dich Gott, der Vater, der Sohn und der Heilige Geist. Ich wünsche Ihnen eine gute Nacht.

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2: Ich bin Ursula Winkler. Nach den Angriffen auf die Stromanlagen in Brandenburg und Nordrhein-Westfalen wird über einen besseren Schutz kritischer Infrastruktur diskutiert. Im Gespräch sind unter anderem Überwachungskameras und Drohnenabwehr.
3: Unionsfraktionsvize Krings sieht auch die Betreiber in der Verantwortung. Nötig seien etwa gesicherte Zäune, Alarmanlagen, zuverlässige IT, Stromgeneratoren und Vorräte. NRW-Innenminister Reul fordert zusätzliche Möglichkeiten für die Betreiber kritischer Infrastruktur. Bislang sei es ihnen nicht erlaubt, ihre Anlagen etwa zur Stromversorgung mit Videokameras zu überwachen. Eine Überwachung sei aber zwingend erforderlich. Und beim Datenschutz sei Deutschland sehr sensibel. Jetzt zeige sich, was das bedeute, so Reul. David Riemer, Berlin.
2: Der VW-Aufsichtsrat hat sich überraschend auf ein Sparpaket geeinigt. Der Autobauer will in den kommenden Jahren weitere 50.000 Stellen streichen. Diese Anpassung der weltweiten Personalkapazitäten sei notwendig, um die Ziele des Transformationsprogramms zu erreichen, teilte der Konzern mit. 4 Werke stehen auf der Kippe. Dabei geht es um die Standorte Emden, Zwickau, Hannover und Neckarsulm. Billigbestellungen aus China sollen in der EU bald teurer werden. Ab November soll für kleine Pakete aus dem Onlinehandel eine neue Bearbeitungsgebühr fällig werden. Damit will die EU gegen die riesigen Mengen günstiger Importware vorgehen.
4: Die EU will den Direktversand aus Drittländern, vor allem China, zollfrei und fast unkontrolliert abschaffen. Was im November kommt, die Bearbeitungsgebühr, ist bereits die zweite Stufe des Plans. Schon im Juli fiel die bisherige Zollfreigrenze von 150 Euro. Seither gilt für die kleinen Sendungen ein Pauschalzoll von 3 Euro. Schon dieser Zoll hatte die Einfuhren sinken lassen. So soll es jetzt auch weitergehen, meint die EU. 6 Milliarden kleine Pakete kamen letztes Jahr noch in die EU, fast alle aus China. Dieter Ebeling, Brüssel.
2: Netflix erhöht nach mehr als 2 Jahren wieder die Preise in Deutschland. Das teuerste Premium-Abo mit 4K-Bildqualität und 3D-Sound kostet nun pro Monat 21,99 Euro statt wie zuvor 19,99 Euro. Beim Standard-Abo mit Full-HD-Bild und weniger gleichzeitig nutzbaren Geräten steigt der Preis von 13,99 auf 15,99. Das Abo mit Werbung verteuert sich von 4,99 Euro auf 6,99 Euro.
5: Morgen am Freitag sollten Sie wettertechnisch mit allen Wassern gewaschen sein. Wasser ist da schon das richtige Stichwort, denn die ein oder anderen Regenschauer können es über den Tag verteilt geben. 24 Grad die Tageshöchsttemperatur, auch im Allgemeinen eine dichte Wolkendecke über Ihren Köpfen zu erkennen, mit dementsprechend wenig Sonnenschein. Etwas mehr Sonne soll es dann am Samstag zu genießen geben, hier mit 21 Grad in der Spitze und Sonne und Wolken im Wechsel.

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1: Unsere Welt geht nicht zugrunde aus Mangel an Wissen, Sachverstand und Können, sondern aus Mangel an Liebe. Liebe setzt Dinge voraus, die nicht mehr in Mode sind. Sich selbst beherrschen, der Habgier nicht nachgeben, den Egoismus überwinden. Liebe heißt Menschen lieben.

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1: Ich bin Ursula Winkler. Nach den Angriffen auf das Stromnetz in Brandenburg und Nordrhein-Westfalen wird weiter über einen besseren Schutz diskutiert. Hans-Walter Borries vom Bundesverband für den Schutz kritischer Infrastrukturen spricht von einer neuen Dimension der Bedrohung.
2: Borries bezeichnet die Angriffe als hybride Vorkriegsführung und sagt, eigentlich sei das eine Aufgabe für die Bundespolizei. Die technischen Schutzmöglichkeiten seien vorhanden, könnten die Unternehmen aber das 4- bis 6-fache kosten. NRW-Innenminister Reul fordert unter anderem eine Diskussion über Videoüberwachung und Drohnenabwehr. Dafür müssten zunächst allerdings die gesetzlichen Grundlagen und Fragen zu Zuständigkeit, Qualifikation und Haftung geklärt werden. Das sagte der Brandenburger SPD-Innenpolitiker Stohn. David Riemer, Berlin.
1: Der VW-Aufsichtsrat hat sich überraschend auf ein Sparpaket geeinigt. Der Autobauer will in den kommenden Jahren weitere 50.000 Stellen streichen. Diese Anpassung der weltweiten Personalkapazitäten sei notwendig, um die Ziele des Transformationsprogramms zu erreichen, teilte der Konzern mit. 4 Werke stehen auf der Kippe. Dabei geht es um die Standorte Emden, Zwickau, Hannover und Neckarsulm. Am Wochenende mal am Bierchen, das ist vor allem jungen Männern in Deutschland nicht genug. Fast die Hälfte der Männer zwischen 18 und 25 Jahren neigt zumindest zeitweise zu exzessivem Alkoholkonsum. Das ergab eine Umfrage im Auftrag des Bundesinstituts für öffentliche Gesundheit.
3: Knapp 46% der befragten jungen Männer gaben an, sich im vergangenen Jahr gelegentlich in den Rausch getrunken zu haben. Bei den Frauen zwischen 18 und 25 sagten das 26%. Und selbst bei Jugendlichen, also den 12- bis 17-Jährigen, gaben knapp 15% an, schon mal auf Partys die Kontrolle zu verlieren. Die Umfrage zeigt aber gleichzeitig, dass diese Exzesse Ausnahmen sind, denn regelmäßiger Alkoholkonsum ist bei jungen Erwachsenen so unbeliebt wie noch nie. Sie trinken seltener als früher und beginnen generell auch später damit. Diana Kramer, Nachrichtenredaktion.
1: Bei seinem zweiten Wahlkampfbesuch in Sachsen-Anhalt hat Kanzler Merz erneut vor den wirtschaftlichen und gesellschaftlichen Folgen einer möglichen AfD-Landesregierung gewarnt. Wer wolle, dass Sachsen-Anhalt ein interessanter Standort bleibe, der dürfe am Sonntag nicht die AfD wählen, sagte er in Leuna. In den Umfragen liegt die AfD mit großem Abstand vorne und hat Chancen, die absolute Mehrheit zu erreichen.
4: Aufgepasst, morgen am Freitag packen Sie den Regenschirm ein, denn die ein oder anderen Schauer sind schon vorprogrammiert. Darauf sollten Sie sich gefasst machen und auch darauf, dass es nicht so viel Vitamin D zu tanken gibt. Die Sonne muss sich hinten anstellen und muss sich der dichten Wolkendecke geschlagen geben. Das Ganze bei Temperaturen bis zu 24 Grad. 21 Grad erwarten wir am Samstag. Hier geht's größtenteils ohne Niederschläge und mit Sonne und Wolken im Wechsel weiter. Und der Sonntag scheint sich dem anzuschließen.

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2: Unser Leben dauert 70 Jahre. Und wenn wir noch Kraft haben, dann auch 80 Jahre. Und was uns daran so wichtig erschien, ist letztlich nur die Mühe und trügerische Sicherheit. Denn schnell eilen unsere Tage vorüber, als flögen wir davon. Lehre uns zu bedenken, wie wenig Lebenstage uns bleiben, damit wir ein Herz voll Weisheit erlangen.

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1: Ich bin Ursula Winkler. In Sachsen-Anhalt geht der Landtagswahlkampf in den Endspurt. Nach den jüngsten Umfragen wird die AfD die Wahl mit einem klaren Vorsprung gewinnen. Auch das politische Berlin blickt gespannt auf die Wahl.
2: Die meisten Parteien fahren viel Politprominenz hier aus der Hauptstadt auf. Die AfD hofft auf die absolute Mehrheit, um dann erstmals in Deutschland eine Landesregierung anzuführen. Schafft sie das nicht, dürfte es schwierig werden, eine Koalition auf die Beine zu stellen, denn die meisten anderen Parteien haben eine Zusammenarbeit mit der AfD ausgeschlossen. Aktuell regiert in Sachsen-Anhalt eine Koalition aus CDU, SPD und FDP. Das Bündnis wird aber allen Umfragen zufolge seine Mehrheit verlieren. Laut Befragung der Forschungsgruppe Wahlen waren zuletzt noch 31% der Befragten nicht sicher, wen oder ob sie wählen wollen. David Riemer, Berlin.
1: Der VW-Aufsichtsrat hat sich überraschend auf ein Sparpaket geeinigt. Der Autobauer will in den kommenden Jahren weitere 50.000 Stellen streichen. Die Anpassung der weltweiten Personalkapazitäten sei notwendig, um die Ziele des Transformationsprogramms zu erreichen, teilte der Konzern mit. 4 Werke stehen auf der Kippe in Emden, Zwickau, Hannover und Neckarsulm. Experten des IFO-Instituts zeigen sich mit Blick auf die deutsche Wirtschaft jetzt optimistischer. Sie haben die Konjunkturprognose überraschend stark erhöht. Die Ökonomen erwarten nun dieses Jahr ein Wachstum des Bruttoinlandsprodukts von 1,4%, 0,6 Prozentpunkte mehr als bisher.
3: Trotz all der Hiobsbotschaften der vergangenen Jahre sind die deutschen Unternehmen offenbar widerstandsfähig. Das liege unter anderem am schuldenfinanzierten Investitionspaket der Bundesregierung, so die Experten des IFO-Instituts. Aber auch eine gestiegene Nachfrage aus dem Ausland trage zu den positiven Entwicklungen bei. Auch das Deutsche Institut für Wirtschaftsforschung zeigt sich optimistisch und hat seine Prognose für die deutsche Wirtschaft jetzt mehr als verdoppelt. Es gibt aber nicht nur gute Nachrichten, denn parallel nimmt die Staatsverschuldung zu und auch die Inflationsrate wird nach der Prognose des IFO-Instituts weiter steigen. Fiona Reinhardt, Nachrichtenredaktion.
1: Nach einer Räumung des Terminals 1 am Hauptstadtflughafen BER wegen eines möglichen Gefahrenguts hat die Flughafengesellschaft Entwarnung gegeben. Das Terminal wurde von der Polizei wieder freigegeben. Demnach hatte eine Frau beim Service Point der Bundespolizei gesagt, sie habe einen gefährlichen Stoff dabei. Daraufhin mussten die Fluggäste das Gebäude verlassen.
4: Los geht's mit dem Freitag und damit auch mit dem potenziell nächsten regnerischen Tag in dieser Woche. 24 Grad maximal und über ihren Köpfen haben sich die ein oder anderen Regenwolken versammelt, könnten immer mal wieder was runterlassen. Auch normale Wolken sind da noch mit dabei und viel Sonnenschein ist erstmal nicht zu erkennen. Morgen am Samstag dann schon eher, da löst sich die dichte Wolkendecke etwas. Vor allem die Regenwolken ziehen größtenteils davon, 21 Grad maximal, gefolgt von 20 am Sonntag.

0: 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Die größten Worte der Menschheitsgeschichte. Am 28. Oktober 1717 führt der Soldatenkönig Friedrich Wilhelm I. von Preußen die allgemeine Schulpflicht ein. Zum Ende seiner Regentschaft gibt es in Preußen 1480 Schulen.
1: Zuvorderst wollen wir, dass alle unsere Untertanen, denen die Erziehung der Jugend obliegt, Knaben oder Mädchen, höchstens vom 5. Jahre ihres Alters in die Schule schicken und sie so lange zur Schule halten sollen, bis sie nicht nur das Nötigste vom Christentum gefasst haben und fertig lesen und schreiben, sondern auch von demjenigen Rede und Antwort geben können, was ihnen nach den Lehrbüchern beigebracht werden soll.

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1: Ich bin Ursula Winkler. In Sachsen-Anhalt geht der Landtagswahlkampf in die letzte Phase. Zwei Tage vor dem Wahlsonntag veranstalten mehrere Parteien heute Abschlusskundgebungen und wollen um Stimmen der noch unentschlossenen Wählerinnen und Wähler kämpfen. Nach den jüngsten Umfragen geht die AfD mit einem klaren Vorsprung ins Rennen. Sie hofft auf eine absolute Mehrheit, um dann erstmals in Deutschland eine Landesregierung zu führen. Deutschland treibt seinen Plan zu sogenannten Return-Hubs weiter voran. In diese geplanten Abschiebezentren sollen ausreisepflichtige Ausländer kommen, die nicht in ihre Herkunftsländer zurückgebracht werden können. Heute trifft sich Innenminister Dobrindt in Kopenhagen mit Vertretern aus den Niederlanden, Österreich, Griechenland und Dänemark für Gespräche.
2: Die Länder wollen diese Abschiebezentren gemeinsam in Staaten außerhalb der EU einrichten. Mit welchen Ländern man im Gespräch ist, ist aber vorerst vertraulich. In den sogenannten Return Hubs sollen Ausländer untergebracht werden, die nicht abgeschoben werden können. Zum Beispiel, weil sich ihr Heimatland im Krieg befindet oder sie nicht zurücknehmen will. Das kann abgelehnte Asylbewerber gleichermaßen betreffen wie Ausländer, die sich strafbar gemacht haben. Die Menschenrechtsorganisation Amnesty International warnt vor Menschenrechtsverletzungen. Sekretam Skandinavien.
1: Der Literpreis für Superbenzin E10 hat einen neuen Höchststand erreicht. Nach Angaben des ADAC kostete E10 zuletzt im bundesweiten Tagesdurchschnitt 2,22 Euro pro Liter.
3: Auch Diesel ist wieder teurer und kostete im Schnitt 2,28 Euro pro Liter. Grund für die gestiegenen Spritpreise sind unter anderem die wieder aufgenommenen US-Angriffe auf den Iran und die Gegenangriffe des Landes. Die neue Eskalation hat die Rohölpreise in die Höhe getrieben. Seit Wochenbeginn ist Rohöl der Sorte Brent um mehr als 5% teurer geworden. Auch das Niedrigwasser am Rhein hat die Preise zuletzt erhöht, weil dadurch die Transportkosten gestiegen sind. David Riemer, Nachrichtenredaktion.
1: Ein Spaziergänger hat einen verdächtigen Gegenstand an einem Umspannwerk in Dormagen zwischen Köln und Düsseldorf entdeckt. Es könne sich um eine Abschussvorrichtung handeln, sagte eine Polizeisprecherin. Der Gegenstand werde nun von Experten untersucht. In dieser Woche hatte es gleich zwei Angriffe auf Umspannwerke gegeben. Dort waren Abschussvorrichtungen entdeckt worden. Bei diesen beiden Fällen gehen die Ermittler von verfassungsfeindlicher Sabotage aus.
4: Schön, dass Sie bei uns sind. Hier ist Radio Paradiso mit dem Wetter für Berlin und Brandenburg heute am Freitag. Und der Blick in den Himmel fällt vor allem grau und düster aus. Da sind ganz, ganz viele Wolken mit dabei und auch Regenwolken sind möglich über den Tag verteilt. Das Thermometer zeigt den 24 Grad in der Spitze. Morgen am Samstag dann 21. Hier geht es voraussichtlich ohne großartige Niederschläge weiter. Und auch wieder deutlich mehr Sonnenschein als heute. Der Sonntag macht auch hier weiter. Sonnenschein, Wolkenfelder und 20 Grad in der Spitze.

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1: Papst Johannes der 23. Die 10 Gebote der Gelassenheit. Das 4. Gebot, Realismus. Nur für heute werde ich mich an die Umstände anpassen, ohne zu verlangen, dass die Umstände sich an meine Wünsche anpassen.

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1: Ich bin Ursula Winkler. In Sachsen-Anhalt geht der Landtagswahlkampf in die letzte Phase. 2 Tage vor dem Wahlsonntag veranstalten mehrere Parteien heute Abschlusskundgebungen und wollen um Stimmen der noch unentschlossenen Wählerinnen und Wähler kämpfen. Nach den jüngsten Umfragen geht die AfD mit einem klaren Vorsprung ins Rennen. Sie hofft auf eine absolute Mehrheit, um dann erstmals in Deutschland eine Landesregierung zu führen. Nach den Angriffen auf die Stromanlagen in Brandenburg und Nordrhein-Westfalen wird über einen besseren Schutz kritischer Infrastruktur diskutiert. Im Gespräch sind unter anderem Überwachungskameras und Drohnenabwehr.
2: Unionsfraktionsvize Kring sieht auch die Betreiber in der Verantwortung. Nötig seien etwa gesicherte Zäune, Alarmanlagen, zuverlässige IT, Stromgeneratoren und Vorräte. NRW-Innenminister Reul fordert zusätzliche Möglichkeiten für die Betreiber kritischer Infrastruktur. Bislang sei es ihnen nicht erlaubt, ihre Anlagen etwa zur Stromversorgung mit Videokameras zu überwachen. Eine Überwachung sei aber zwingend erforderlich. Und beim Datenschutz sei Deutschland sehr sensibel. Jetzt zeige sich, was das bedeute, so Reul. David Riemer, Berlin.
1: Billigbestellungen aus China sollen in der EU bald teurer werden. Ab November soll für kleine Pakete aus dem Onlinehandel eine neue Bearbeitungsgebühr fällig werden. Damit will die EU gegen die riesigen Mengen günstiger Importware vorgehen.
3: Die EU will den Direktversand aus Drittländern, vor allem China, zollfrei und fast unkontrolliert abschaffen. Was im November kommt, die Bearbeitungsgebühr, ist bereits die zweite Stufe des Plans. Schon im Juli fiel die bisherige Zollfreigrenze von 150 Euro. Seither gilt für die kleinen Sendungen ein Pauschalzoll von 3 Euro. Schon dieser Zoll hatte die Einfuhren sinken lassen. So soll es jetzt auch weitergehen, meint die EU. 6 Milliarden kleine Pakete kamen letztes Jahr noch in die EU, fast alle aus China. Dieter Ebeling, Brüssel.
1: Der VW-Aufsichtsrat hat sich überraschend auf ein Sparpaket geeinigt. Der Autobauer will in den kommenden Jahren weitere 50.000 Stellen streichen. Diese Anpassung der weltweiten Personalkapazitäten sei notwendig, um die Ziele des Transformationsprogramms zu erreichen, teilte der Konzern mit. 4 Werke stehen auf der Kippe. Dabei geht es um die Standorte Emden, Zwickau, Hannover und Neckarsulm.
4: Los geht's mit dem Freitag und damit auch mit dem potenziell nächsten regnerischen Tag in dieser Woche. 24 Grad maximal und über ihren Köpfen haben sich die ein oder anderen Regenwolken versammelt, könnten immer mal wieder was runterlassen. Auch normale Wolken sind da noch mit dabei und viel Sonnenschein ist erstmal nicht zu erkennen. Morgen am Samstag dann schon eher, da löst sich die dichte Wolkendecke etwas. Vor allem die Regenwolken ziehen größtenteils davon, 21 Grad maximal, gefolgt von 20.